Wir hosten wir das noch an, danke. Wir trauen gar nicht ins Kaffeehaus rum. Weißt du, dass der wieder anhand, der mit dem Gesicht. Alle einmal waren nur der depperte, der blöde, aber. Wäre, wenn wir mit dir daherkommen, wie? Ganz schau. Da ist einer die Lade runtergeflogen, jawohl. Neidisch sind's gewesen. Vom ersten Augenblick an hab ich gewusst, dass neidisch waren, aber du hast mir gehört. Wir ganz allein. Und es soll jetzt aussehen.

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Es war Liebe auf den ersten Blick. Ich hab gewusst, ich muss die haben um alles in der Welt. Am Anfang hat er noch Muck gemacht, der Herr Papa, aber dann ist er schon ausgerückt mit den Tausender und wirst du dann vor mir gestanden bist mit deinen 210er Fögen und diese Schweinsledersitze, ein Bild für Götter. 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

sechs Viertel nicht trinken sollen, aber mit sechs Vierteln ist man ja noch nicht angesoffen, oder? Überhaupt war gar nichts passiert, wenn ich dieses blöde Plakat da gestanden wäre für ein blaues Wien. Ich war blauer als für die ganze FPÖ. Gar nichts hätte man das gemacht, wenn sie einen Führerschein weggenommen hätten. Hätte man halt in wilder Ehe miteinander gelebt. Aber dass die jetzt um einen Kilopreis

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1: Es ist 3 Uhr im Nachrichtenstudio. Gabriele Tüchler. In Frankreich ist heute Großkampftag. Seit einer Woche demonstrieren Schüler für bessere Lernbedingungen. Immer wieder kommt es zu Gewalt. Leonie Heitz berichtet.
2: Nach den Ausschreitungen der vergangenen Woche bereiten sich die Sicherheitskräfte auf einen schwierigen Tag vor. Seit Beginn der Proteste wurden über 5000 Menschen festgenommen, mehrheitlich Minderjährige. 190 Schülerinnen und Schüler wurden verletzt, darunter ein 15-Jähriger, der eine Hand verlor. Amnesty International kritisiert ein unverhältnismäßiges Vorgehen der Polizei. Gleichzeitig gibt es auch schwere Gewalt seitens der Demonstrierenden. In Marseille wurde eine Passantin mit einem selbstgebauten Flammenwerfer angegriffen. Die Regierung versucht, die Proteste mit Zugeständnissen zu entschärfen. Bildungsminister Édouard Geffray kündigt mehr Vertretungslehrer und die Sanierung von Schulen an.
1: Große Online-Händler verrechnen jetzt die Paketsteuer. Bei Amazon wird manchmal offenbar zu viel verrechnet, berichtet Philipp Maschl.
3: 20% Umsatzsteuer, auch Mehrwertsteuer genannt, zahlen wir für viele Produkte. Und das hat auch einen Einfluss auf die neue Paketsteuer. 2 Euro beträgt sie, mit 20% Steuer sind es dann 2,40 Euro, die große Versandhändler nun in den meisten Fällen Kundinnen und Kunden weitergeben. Auch der Versandriese Amazon. Das ist vor dem letzten Klick auf den Kaufen-Button auch klar ausgeschildert. Nur Amazon verrechnet auch 2,40 Euro, wenn ein Buch gekauft wird, das einen Steuersatz von nur 10% hat. Also um 20 Cent pro Paket zu viel. Auf ORF-Anfrage bestätigt das Unternehmen die Praxis, stellt klar, dass die gesamte Summe an die österreichischen Behörden abgeführt werde. Und die 20 Cent können laut Amazon auch zurückgefordert werden. Das gehe über den Kundendienst zu, das Unternehmen. Der umständliche Prozess soll geändert werden, wann, stehe aber noch nicht fest.
1: Beim Tennisturnier WTA 1000 in Peking spielt die Österreicherin Sinja Kraus heute im Achtelfinale. Ein Karrieremeilenstein, Emily Weber.
4: So weit hat es die Wienerin bei einem Turnier auf diesem Level nämlich noch nie geschafft. Im Achtelfinale des Hartplatzturniers in China bekommt es Kraus heute mit Nikola Patunkova zu tun. Die Tschechin hat zuletzt die Nummer 2 der Welt, Arina Sabalenka, aus dem Turnier gespielt. Wenn Kraus das heutige Spiel gewinnt, dann kratzt sie an den Top 60 der Weltrangliste. Aber die beste Platzierung ihrer Karriere hat sie ohnehin schon erreicht. Im Live-Ranking steht sie gerade auf Rang 75. Bis jetzt war Nummer 80 ihre beste Platzierung.
1: Und jetzt zum Wetter und zu Thomas Wostal.
5: Der Dienstag beginnt kühl und stellenweise nebelig trüb. Aber so bleibt's nicht lange. Tagsüber machen die Nebelfelder bald der Sonne Platz und im Großteil Österreichs ziehen nur wenige Wolken durch. Dichtere Wolken sind am Nachmittag besonders in Vorarlberg und in Tirol zeitweise möglich. Vereinzelt sind dann auch Regenschauer dabei. Und auch heute wird es für Anfang Oktober ungewöhnlich warm mit Höchstwerten von 18 bis 25 Grad. Am wärmsten wird es dabei im Osten. Auch am Mittwoch noch überdurchschnittlich warm, am Donnerstag dann von Westen her eine Kaltfront.

Vor unvorstellbar langer Zeit, als die Menschen noch am ganzen Körper behaart waren, als sie noch keine Sprache hatten und sich nur durch lautes Bellen, wildes Gestikulieren und heftiges Stampfen untereinander verständlich machen konnten, da drehte sich alles nur um eins, ums Fressen, um nichts als ums Fressen. Klar, sie konnten ja alles, was da herumlief und herumsprang, jagen, fangen, erschlagen und an Ort und Stelle fressen. 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

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Sie bedienten sich seiner Sprache. Sie lernten zu singen. Nur so konnten sie den Vogel in ihre Käfer.

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1: Es ist 4 Uhr im Nachrichtenstudio Gabriele Tüchler. Viele in Tirol spüren es. Es gibt eine laut Experten eher ungewöhnliche Erdbebenserie. Zwei stärkere Beben mit 3,5 und 3,8 haben viele seit August gespürt. Was man jetzt spürt, sind Nachbeben. Wolfgang Böhmer.
2: In Tirol ist man ja prinzipiell Erdbeben gewohnt. Ungewöhnlich war da heuer eigentlich vor allem die erste Jahreshälfte. Da hat es nämlich kaum Beben gegeben. Dafür aber in den letzten Wochen dann eben eine Serie beginnend in Hall Anfang August und dann südlich von Innsbruck Ende September mit dem Hauptbeben Stärke 3,8, sagt die Expertin Rita Meurers von der Geosphere Austria.
3: Seit diesem Hauptbeben sind auch schon 7 Nachbeben verspürt worden. Es ist also sehr ungewöhnlich, dass es so lange auch anhält.
2: In Summe gibt es damit in den letzten Monaten schon 24 spürbare Beben. Normal sind es im Schnitt im ganzen Jahr 18.
3: Wir erleben gerade eine ungewöhnlich aktive seismische Phase in Tirol. Wir gehen davon aus, dass die Serie der spürbaren Nachbeben noch anhält, aber es gibt derzeit keine Hinweise, dass noch ein starkes Erdbeben folgt.
2: In Summe also eine interessante Häufung, aber kein Grund zur Sorge, sagt die Expertin.
1: Die Führungskrise in der SPÖ wirkt sich auch auf die Koalition aus. ÖVP und NEOS verweisen aber darauf, an der gemeinsamen Regierung festzuhalten und das Koalitionsprogramm abarbeiten zu wollen. Bundeskanzler und ÖVP-Parteichef Christian Stocker sagt im Gespräch mit Andreas Jölli:
4: Meine Aufgabe als Bundeskanzler ist dafür zu sorgen, dass wir handlungsfähig bleiben, dass die Stabilität in der Regierung gewährleistet ist und dafür führe ich diese Regierung.
5: Ist die SPÖ stabil?
4: Das ist eine Frage, die Sie der SPÖ stellen müssen. In der Regierung zählt für mich, dass wir Ergebnisse in diesem Herbst liefern. Und hier ist die SPÖ in der Verantwortung. Parteiinterne Diskussionen dürfen das nicht gefährden,
1: sagt Bundeskanzler Stocker. Die USA haben laut US-Medien ihre Langstreckenbomber aus Sorge vor einem iranischen Drohnenangriff von einem Militärstützpunkt in Großbritannien abgezogen. Es habe dringende Bedenken vor einem möglichen Angriff, angeordnet von den iranischen Revolutionsgarden, gegeben, schreibt das Wall Street Journal. Die Zahl der Kriegsdienstverweigerer in Deutschland ist angesichts der Spannungen mit Russland und des neuen Wehrdienstes stark gestiegen. Bis August sind heuer mehr als 12.000 Anträge eingegangen. Im gesamten Vorjahr waren es knapp 4.000. Der neue Wehrdienst in Deutschland bleibt freiwillig, solange sich genügend Freiwillige finden. Und jetzt zum Wetter und zu Thomas Wostal.
6: In den nächsten Stunden ist es noch kühl und stellenweise nebelig. Aber tagsüber setzt sich in ganz Österreich die Sonne durch und größtenteils gibt es nur wenige Wolken am Himmel. Mit der Sonne steigen die Temperaturen kräftig. Am Nachmittag hat es 18 bis 25 Grad. Am wärmsten wird es im Osten. In Vorarlberg und in Tirol können am Nachmittag die Wolken zeitweise dichter sein und vereinzelt auch Regenschauer bringen. Auch am Mittwoch ist es noch überdurchschnittlich warm. Am Donnerstag stellt sich das Wetter langsam um. Da zieht von Westen her eine Kaltfront nach Österreich.
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1: Am Mikrofon ist Miriam Reichel. Wer die vergangenen Tage online bestellt hat, hat es gemerkt. Die Paketsteuer kommt jetzt bei Online-Bestellungen großer Händler zum Preis dazu. Beim Versandriesen Amazon wird aber offenbar manchmal zu viel verrechnet. Philipp Maschel berichtet.
2: 20% Umsatzsteuer, auch Mehrwertsteuer genannt, zahlen wir für viele Produkte. Und das hat auch einen Einfluss auf die neue Paketsteuer. 2 Euro beträgt sie, mit 20% Steuer sind es dann 2,40 Euro, die große Versandhändler nun in den meisten Fällen Kundinnen und Kunden weitergeben. Auch der Versandriese Amazon. Das ist vor dem letzten Klick auf den Kaufen-Button auch klar ausgeschildert. Nur Amazon verrechnet auch 2,40 Euro, wenn ein Buch gekauft wird, das einen Steuersatz von nur 10% hat. Also um 20 Cent pro Paket zu viel. Auf ORF-Anfrage bestätigt das Unternehmen die Praxis, stellt klar, dass die gesamte Summe an die österreichischen Behörden abgeführt werde. Und die 20 Cent können laut Amazon auch zurückgefordert werden. Das gehe über den Kundendienst, so das Unternehmen. Der umständliche Prozess soll geändert werden, wann stehe aber noch nicht fest.
1: ÖVP und NEOS wollen trotz der Unruhe in der SPÖ am Regierungsprogramm festhalten. Bundeskanzler und ÖVP-Chef Christian Stocker betont allerdings, dass SPÖ-interne Diskussionen die Regierungsarbeit nicht einschränken dürften. NEOS-Chefin Beate Meindl-Reisinger fordert, Zitat, klare Verhältnisse. In Frankreich dauern die massiven Schülerproteste weiter an. Für heute ist ein landesweiter Aktionstag mit Kundgebungen und Demonstrationen geplant. Dabei werden erneut Ausschreitungen befürchtet. In den vergangenen Tagen wurden bereits zahlreiche Schülerinnen und Schüler sowie Sicherheitskräfte bei den Protesten verletzt. Die Jugendlichen fordern unter anderem kürzere Schultage und eine bessere Ausstattung der Schulen. In der schwedischen Hauptstadt Stockholm wird zum Mittag verkündet, wer heuer mit dem Physiknobelpreis ausgezeichnet wird. In den kommenden Tagen werden noch die Preise für Chemie, Literatur und Frieden bekannt gegeben. Kommende Woche folgt dann noch der Nobelpreis für Wirtschaftswissenschaften. In Frankfurt am Main wird heute Abend die 78. Frankfurter Buchmesse eröffnet. Bis Donnerstag zunächst für Fachpublikum, ab Freitag dann auch für Privatpersonen. Mehr als 1000 Rednerinnen und Redner auf 10 Bühnen sind angekündigt. Ehrengastland ist heuer Tschechien. Das waren die Nachrichten mit Miriam Reichel.
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3: Heute haben wir bis auf Schnee eigentlich ziemlich alles dabei.
4: Ja, Nebel, der sich auflöst, Sonne, die sich durchsetzt, Regen, der sich vordrängt, nämlich am Nachmittag am Arlberg und im Bregenzer Wald. Und
3: Temperaturen, die steigen vielleicht?
4: Genau, auf bis zu 23 Grad. Im Moment 12 Grad in Sulzberg, 9 Grad in Bludenz und 6 Grad in Mittelberg.
3: Es ist gleich 3:03. Wie geht's voran im Frühverkehr?
4: Auf Vorarlbergstraßen fahren Sie gerade ohne Probleme durch, aber hoffentlich mit Licht. Und wenn es was Wichtiges gibt, gibt's uns 0800 20 4000.
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3: Wir haben eigentlich ziemlich viel gemeinsam im Wetter, weil musikalisch wird's auch ein Mix. Es wird manisch mit Michael Sambello. Legendär mit Gloria Gaynor. Und ein bisschen Gaga.
4: So sind wir halt.
3: Und so sind Queen.
4: Morgen.

0: Gloria Gaynor geht es den Umständen entsprechend gut und sie ist weiterhin musikalisch aktiv.
1: Aha.
0: Kommt raus, wenn ich die KI frage. Hat anscheinend eine Knie-OP gehabt.
1: Oh, gute Besserung.
0: Mir geht es jetzt mehr ums KI-Thema, wo die das her war. Also ich behaupte jetzt mal, es gibt niemanden, der das noch nicht zumindest ausprobiert hat, KI.
1: Ja, oder? Vielleicht auch unabsichtlich.
0: Genau, ja. Und drum sagt Lukas Wagner aus Dornbirn, KI-Experte der ersten Stunde, kommt heute Abend nach Bregenz. Wir bringen euch alles über KI bei, was ihr noch wissen müsst.
2: Ja, guten Morgen. Wir haben ein Eventformat geschaffen, was alle abholen soll, wo es wirklich darum geht, zum Verstehen. Was sind die Chancen, was sind die wirklichen Gefahren vom Thema künstliche Intelligenz und wie kann man das vielleicht sogar für sich selber im Alltag nutzen? Einfach mal zum die Enkel schauen, kommen wir zu unserer Veranstaltung und kriegen dort alle Antworten auf alle Fragen, die jeder hat.
0: Aber es wird kein trockener Vortrag, Lukas, oder?
2: Auf jeden Fall nicht, ja. Also mir persönlich ist immer wichtig, dass diese ganzen Events, wo ich beteiligt bin, wo ich ein Teil davon bin, unterhaltsam sind. Und das wird eher ein Mitmachformat. Das heißt, wir lernen was gemeinsam entstehen. Wir machen gemeinsam vielleicht KI-generierte Musik, wir machen gemeinsam Bilder, wir sorgen, was möglich ist mit dieser neuen Technologie und nehmen uns echt auch Zeit für Fragen.
0: Und zwar heute Abend im Göster Saal Bregenz.

0: Es ist 5.23 Uhr am Donnerstag, den 6. Oktober, und heute geht eine wahre Legende in Pension.
1: Ach ja, wer?
0: Lionel Messi.
1: Ach so.
0: Der GOAT.
1: Aber den mögen wir doch nur.
0: Was, wieso mögen wir denn jetzt nur?
1: Ja, haben wir doch beschlossen, wie der WM war, schnumm.
0: Ach so, ja, das ist verjährt.
1: Was?
0: WM, wenn man das. Heute jedenfalls sein letztes Länderspiel im Argentinien-Trikot in Benin. Es werde der letzte Fußballgott mit der Nummer 10 sein. Was, Diego Maradona hat auch schon die 10 getragen.
1: Aha, Andy Herzog auch übrigens.
0: Wie man von Lionel Messi auf Andy Herzog kommt. Jedenfalls hat Leo Messi schon vorher gesagt, es werden heute Abend Tränen fließen.
1: Oh, nicht schon wieder.
0: Ja, genau. Hat mir sofort erinnert an seinen besten Freund. Sonst kann er sich in Zukunft auf einem anderen Level mit ihm duellieren.

0: Die größten 80er brauchen nicht immer einen Text. X-Live bei Radio Vorarlberg am Dienstagmorgen. Hoffe allerdings, unsere Frühnachrichten jetzt haben genug Text. Es ist 5.30 Uhr.
1: Im Studio Katharina Battler, guten Morgen. Das Coronavirus ist in Vorarlberg zwar kein großes Thema mehr, aber immer noch da. Ende August hat es eine leichte Welle gegeben. Das zeigen Abwasseranalysen der Kläranlagen Meiningen und Hofsteig. Von einer großen Welle ist man aber weit entfernt. Im November 2025 war der Messwert dort 18 Mal höher. Auf der Liste der Mangelberufe gibt es heuer einige Neuzugänge, wie etwa Buchhalterin, Bodenleger oder Pfleger. Nicht mehr enthalten sind technische Zeichner oder Glaser, sagt AMS-Geschäftsführer Bernhard Bereuter. Diese Mangelberufsliste soll ausländischen Fachkräften eine Beschäftigung in Österreich erleichtern. Die Pathologie am Landeskrankenhaus Feldkirch hat eine neue Leiterin. Die aus Lustenau stammende Monika Hämmerle hat Anfang Oktober die Leitung des Instituts übernommen. Sie war zuletzt am Universitätsklinikum Halle tätig. Ihr Schwerpunkt liegt auf einer möglichst gezielten Krebstherapie.
0: Dunkel war's. Der Mond schien helle. Wie Gottes Wetter?
2: Als ein Auto blitzschnelle langsam um die Ecke fuhr.
0: Wow. Nicht schlecht.
2: Den Mond haben wir auch, wird heute von der Sonne abgelöst bei bis zu 23 Grad. Im Moment 12 Grad in Fraxern. In Feldkirch haben wir 10 Grad und in Lech am Arlberg 2. Falls Nebel, löst er sich auf und am Nachmittag, da kann es vor allem am Arlberg und im Bregenzer Wald stellenweise regnen.
0: Apropos Auto blitzschnelle um die Ecke, hier ist der Verkehrsservice um 5.32 Uhr.
2: Da kommen Sie im Moment überall gut durch und wenn Sie Meldungen haben, gerne anrufen bei uns kostenlos unter der 0800 20 4000.
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0: Dunkel war es, der Mond schien helle. Achtung, Schnee bedeckt die grüne Flur, ja, als ein Wagen blitzschnelle langsam um die Ecke.
2: Das ist eine Wegklau, weil kein schneebedeckter grüner Flur.
0: Drinnen saßen stehend Leute, schweigend ins Gespräch vertieft, als ein totgeschossener Hase auf der Sandbank Schlittschuh lief.
5: War das cool?
2: Ja.
0: Cool, mal wieder zu hören. Danke dir.
2: Bitte,
0: ciao.
2: Gern.
0: Langsam wachsen wir zusammen.
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0: Schön, dass wir zusammen happy aufstehen. Es ist 20 vor 6.
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0: Mit Anja Asel und Ines Quar, Pastoralreferentinnen in der Steiermark im Seelsorgeraum Kaiserwald.
2: Mit 4 besonderen Lebensplätzen wird im Areal Kaiserwaldkraft der Rhythmus der Natur erlebbar gemacht. Jeder Platz steht für eine Jahreszeit und erzählt zugleich etwas über unser eigenes Leben. Dieser natürlichen Kreis

0: Kreuzläufe erzählen auch etwas von unserem Glauben und erinnern uns daran, dass Gott in jeder Lebensphase bei uns ist. Heute möchten wir auf den Frühling eingehen. Frühling heißt für uns Erwachen und Neubeginn. Nach den langen Wintermonaten werden die Tage heller, die Sonnenstrahlen wärmer und zwischen den kahlen Ästen zeigt sich zaghaft das erste Grün. Knospen brechen auf, Vögel kehren zurück und erfüllen den Wald mit ihrem Gesang.
1: In der Offenbarung des Johannes heißt es: Siehe, ich mache alles neu. Die Bibel erzählt von einem Gott, der Leben möglich macht. Besonders dort, wo wir selbst vielleicht schon keinen Neubeginn mehr sehen. Das erleben wir im Frühling jedes Jahr aufs Neue. Unter der Erde wächst längst etwas, obwohl wir es noch gar nicht sehen können. Vielleicht ist das auch eine Ermutigung für unser eigenes Leben. Vielleicht wirkt auch bei uns schon etwas Neues, ganz leise und verborgen. Gibt es in Ihrem Leben etwas, das nach einem neuen Anfang ruft?

0: Das ist Guten Morgen Vorarlberg.
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0: Ist 10 vor 6, gelernte Radio Vorarlberg-Hörer wissen, Zeit für Nicoles tägliche Tiergeschichte. Jetzt hast du uns ja vor 2 Wochen erzählt, gell? Ich habe genau zugehört.
1: Aha.
0: In Alaska.
1: Ah, ja.
0: Ja, du weißt schon, was ich meine. Mhm. Da gibt es jährlich den Fat Bear Contest, also den dicksten, größten Bären wird da gekürt. Gibt es einen Gewinner? Hat Chunk wieder gewonnen, der Titelverteidiger? Ich bin so gespannt.
1: Ja, es gibt einen Sieger und nein, ich muss dich enttäuschen, es ist nicht Chunk, sondern Braunbär Nummer 89 mit Namen Backpack.
0: Backpack?
1: Aha.
0: Okay, der neue Champion.
1: Er ist der winterfitteste Bär des Katmai-Nationalparks in Alaska. 16 Tiere haben um den Titel gekämpft, natürlich ohne es zu wissen. Es geht darum, welcher der Bären sich am besten für den Winterschlaf, für die Winterruhe vorbereitet und am meisten in sich hineinstopft. Kann jedes Jahr übers Internet mitverfolgt werden, das große Fressen. Und es gibt einen neuen Rekord. 2,5 Millionen Stimmen sind eingegangen aus über 100 Ländern.
0: Ja.
1: Ja, und die meisten davon eben für Backpack.
0: Und 2 Millionen davon nochmal für uns. Wie viel fressen die eigentlich so? Also was heißt Rekord?
1: Bis zu 50 Kilo Fisch pro Tag, bevorzugt Rotlachs. Das heißt, die holen bis zu 30 Fische pro Tag aus den Gewässern und ab Ende Oktober heißt es dann, gutes Nächtle bis zum Frühjahr.
0: Maja, schlafen gut, ihr Champions.

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1: Am Mikrofon ist Miriam Reichel. Guten Morgen. Nach der Entmachtung von Andreas Babler als SPÖ-Chef sieht der Politikberater Thomas Hofer jetzt Bablers künftiges Unterstützerduo Eva-Maria Holzleitner und Philipp Kucher gefragt. Speziell was eine immer noch mögliche Kandidatur des Medienmanagers Gerhard Zeiler betrifft.
2: Sie müssen jetzt relativ rasch dieses Vakuum, das entstanden ist, befüllen, indem man sagt, in Richtung Mitglieder braucht es eine Kommunikation. Es braucht auch entgegen der allgemeinen Wahrnehmung, dass es jetzt zum Stillstand kommen könnte in der Koalition, bald weitere Pakete. Also all das muss man jetzt auf den Weg bringen und in Richtung des Herrn Zeiler im Übrigen muss man verhindern, dass er antritt. Denn es hindert ihn niemand daran, dass er 1-2 Millionen, keine Ahnung, er hat das Körperlgeld, in die Hand nimmt und sagt, ich will jetzt einen Mitgliederentscheid. Das kann braucht nur 1500 Unterschriften jetzt mehr sammeln, das wird er wohl zusammenbringen. Diese Situation, diese Eskalation, die das noch einmal verlängert, das Leiden der SPÖ, das muss man natürlich jetzt von Seiten der neuen Parteiführung verhindern.
1: Sagt der Politikexperte Thomas Hofer in der ZIP 2. In Frankreich gehen die Schulproteste weiter. Schülerverbände haben für heute zu einem landesweiten Aktionstag aufgerufen. Sie fordern mehr Lehrpersonal und bessere Lernbedingungen. Leonie Heitz ist für uns in Frankreich. Was ist denn da heute zu erwarten?
3: Landesweit sind Proteste und Blockaden an Schulen angekündigt, unterstützt von Lehrerverbänden und Gewerkschaften. Die Sicherheitskräfte bereiten sich nach den Ausschreitungen der vergangenen Woche auf einen schwierigen Tag vor. Gleichzeitig versucht die Regierung, die Proteste mit Zugeständnissen zu entschärfen. Bildungsminister Edouard Geffray kündigt mehr Vertretungslehrer und die Sanierung von Schulen an. Heute wird sich also entscheiden, ob die Proteste weiter eskalieren oder ob die Regierung die Lage durch Verhandlungen beruhigen kann.
1: Die Proteste haben sich jetzt auch auf das Nachbarland Belgien ausgeweitet. 18 Polizeibeamte wurden gestern leicht verletzt, Dutzende Menschen festgenommen. Saudi-Arabien bekommt jetzt militärische Unterstützung aus der Türkei und Pakistan. Es sollen rasch Streitkräfte in dem Königreich stationiert werden, teilten die Länder nach einer Dringlichkeitssitzung mit. Hintergrund sind die Angriffe der pro-iranischen Houthi-Miliz aus dem Jemen. In der Nacht wurden aus Saudi-Arabiens Hauptstadt Riad wieder laute Explosionen gemeldet. Und noch zum Sport. Beim Tennis-WTA 1000-Turnier in Peking spielt die Österreicherin Sinja Kraus heute im Achtelfinale. Der Einzug ist für sie ein Karrieremeilenstein. Emily Weber berichtet.
4: So weit hat es die Wienerin bei einem Turnier auf diesem Level nämlich noch nie geschafft. Im Achtelfinale des Hartplatzturniers in China bekommt es Kraus heute mit Nikola Patunkova zu tun. Die Tschechin hat zuletzt die Nummer 2 der Welt, Arina Sabalenka, aus dem Turnier gespielt. Wenn Kraus das heutige Spiel gewinnt, dann kratzt sie an den Top 60 der Weltrangliste. Aber die beste Platzierung ihrer Karriere hat sie ohnehin schon erreicht. Im Live-Ranking steht sie gerade auf Rang 75. Bis jetzt war Nummer 80 ihre beste Platzierung.
1: Und das waren die Nachrichten mit Miriam Reichel.
5: Denken wir doch schon mal an unser Tennis- oder Fußballtraining später. Noch geht's ja im Freien, oder?
6: Ja, bis zu 23 Grad heute mit Sonnenschein. Nur am Arlberg oder im Brienzer Wald kann es am Nachmittag stellenweise regnen. Im Moment 10 Grad am Rohrspitz in Fußach, 8 Grad in Alberschwende und 6 Grad in Gaschurn.
5: Schauen wir auf Vorarlbergs Straßen. Was läuft im Frühverkehr um 3:03?
6: Was läuft, läuft auf jeden Fall problemlos. Sie kommen überall gut durch. Wenn Sie Meldungen haben, 0800 20 4000.
5: Gute Fahrt.
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5: Wir haben 100 Vorarlbergerinnen und Vorarlberger gefragt, was ist eigentlich ein Kilbisonkel?
9: Ein Kilbisonkel ist eine chinesische Nachspeise.
5: Unsere Lieblingsantwort bisher. Also, ja. Tatsächlich ist es viel mehr als nur ein Pin zum Anstecken. Es ist Geschichte im Kleinformat. Und wie der Kilbisonkel 2026 ausschaut, das Geheimnis lüften wir in 7 Minuten nach Miley Cyrus, Flowers und Chris Rea aus den 80ern.
0: Mit Josephine.

0: 11 nach 6. Es ist eines der bestgehütetsten Geheimnisse Vorarlbergs. Wie schaut er aus, der Kilbisonkel 2026?
1: Das war schon gemeint, das Blättle-Dinner, glaube ich.
2: Echt jetzt?
1: Mhm.
0: Ja gut, ich hab's nicht mitgekriegt. Mir hat man wieder mal nichts gesehen. Du hast jedenfalls eine kleine Auswahl von deiner Sönkel, von deiner Privatsönkel dabei, Nicole.
1: Eine kleine Auswahl ist gut, mein Leben liegt vor uns.
0: Wirklich, das ist echt, du warst echt oft auf der Kilbi.
1: 2010 bis 2025 habe ich der Sönkel. Ja, und das ist so witzig, wenn man das anschaut. Startet mit dem ersten Sönkel, dass ich nur ich und meine Mama drauf, dann auf einmal 5 Jahre lang mit einem Kind und dann auf schwupp mit 2 Kindern.
0: Wie sie größer
1: werden.
0: Das ist
1: so lieb. Das ist echt eine kleine Familiengeschichte.
0: Also, wir brauchen jetzt Manuela Haller vom Lushno Marketing. Wie schaut er aus, der Kilbisonkel 2026?
3: Ja, wir verraten es jetzt, aber eigentlich verraten wir es nicht. Also, hier ist er tatsächlich blau und hat eine weiße Schrift.
0: Und schon hat sich's gelohnt, Radio Vorarlberg zum Loser.
1: Ja, total.
0: Blau-weiße Schrift, bist du zufrieden, Nicole?
1: Wohl, ich find's voll hübsch. Schau gut aus. Vielleicht hellblaue Pullover anlegen, dass dazu passt, gell? Manuela, das ist für ganz viele ein wichtiges Mitbringsel, oder? Für den Kilbi.
3: Ja, absolut. Also die Schlange ist riesig. Die startet schon, bevor die Kilbi offiziell eröffnet ist. Das heißt, meistens schon um 9 Uhr sind die Ersten da, die sich dort anstellen.
0: Aber ihr habt euch noch was anderes überlegt.
3: Wir haben hier ein Blatt gemacht. Da kann man sozusagen sich selbst in den Kilbi-Sonkel einmalen. Und dann haben wir noch eine zusätzliche Kinder, um nicht zu sagen Familienecke, mit einem Riesenrad, mit einer Hüpfburg und einem Kinderkarussell. Das ist gegenüber von der Braunapotheke.
0: Wünschen wir uns eine schöne Kilbi 2026.
3: Ja, absolut. Ich freue mich auf euch. Am Sonntag, am 11. Oktober, um 10 Uhr morgen geht's los.

0: Es kann natürlich Liebe sein um 19 nach 6, wenn Ihnen der Bauch flattert vor lauter Aufregung. 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
1: Der Countdown läuft.
0: Noch 5 Tage.
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0: Genesis eignet sich perfekt zum Aufstehen, vor allem an so einem frühen Dienstagmorgen. Es ist 6.30 Uhr jetzt gleich und jetzt bringen wir Sie auf den neuesten Stand in den Radio Vorarlberg Frühnachrichten.
1: Mit Katharina Battlock, guten Morgen. Die Mangelberufsliste zeigt, in welchen Bereichen Fachkräfte besonders gefragt sind. Die soll qualifizierten Arbeitskräften aus dem Ausland mit Rot-Weiß-Rot-Karte die Beschäftigung hier erleichtern. Fachkräfte aus Österreich können die hohe Nachfrage nämlich nicht decken. Die Liste wird jährlich angepasst, sagt AMS-Geschäftsführer Bernhard Bereuter.
2: Im Vorarlberg zum Beispiel im 26er Jahr wurden neu aufgenommen Buchhalter und Buchhalterinnen, Speditionsfachleute, aber auch Bodenleger und Bodenlegerinnen. Rausgefallen sind beispielsweise technische Zeichner und Zeichnerinnen oder auch Glaser und Glaserinnen. Also hier gibt es jährlich auch Veränderungen in den Mangelberufslisten.
1: Das Coronavirus ist in Vorarlberg zwar kein großes Thema mehr, aber immer noch da. Ende August hat es eine leichte Welle gegeben. Das zeigen Abwasseranalysen der Kläranlagen Meiningen und Hofsteig. Von einer großen Welle ist man aber weit entfernt. Im November 2025 war der Messwert 18 Mal höher. Für die künftige Leitung des Landesrechnungshofes und der Landesvolksanwaltschaft gibt es drei Bewerber. Zwei laut Landtagspräsident Harald Sonderegger für den Landesvolksanwalt, eine für den Landesrechnungshof. Die stammt von der aktuellen Präsidentin Brigitte Eckler-Bagehr. Am 4. November finden dann die Hearings statt. Die Pathologie am Landeskrankenhaus Feldkirch hat eine neue Leiterin. Die aus Lustenau stammende Monika Hämmerle hat Anfang Oktober die Leitung des Instituts übernommen. Sie war zuletzt am Universitätsklinikum Halle tätig. Ihr Schwerpunkt liegt auf einer möglichst gezielten Krebstherapie. Für Österreichs Speed-Damen rund um Olympiasiegerin Ariane Rädler läuft die Vorbereitung in Chile nach Plan. Aktuell steht Kraft- und Konditionstraining im Mittelpunkt, ehe es um den Weltcup-Auftakt in Sölden herum wieder auf Schnee geht, sagt Rädler.
3: Ich habe jetzt schon gesehen, dass in Pitztal schon was geht oder in Sölden. Das haben wir also vorgenommen, dass wir, wenn wir in Europa jetzt sind, auf unsere Gletscher, da wird dann nur der Schwerpunkt auf Friesenthal auf sie und in Amerika. Bevor die Rennen losgehen, haben wir aber nochmal die Trainingslager und da fahren wir dann nochmal Speed. Aber ich bin jetzt mal zuversichtlich, dass da schon was geht.
1: Die Weltcup-Saison startet am 24. Oktober mit dem Riesentorlauf in Sölden. Der erste Speed-Bewerb steht am 11. Dezember in Beaver Creek auf dem Programm.
0: Ich wollte gerade sagen, da kriege ich schon wieder Lust aufs Skifahren. Dabei stimmt das noch überhaupt nicht. Benedikt Wittmer in der Gios für Austria. Jetzt kümmern wir uns zuerst einmal um diesen Herbstdienstagmorgen. Wie wird's denn heute? Die Aussichten aus der Gios für Austria.
4: Einen schönen guten Morgen. Genau, der Herbst zeigt sich nochmals von seiner freundlichen Seite. Die wenigen Frühnebelfelder lösen sich am Vormittag auf. Danach scheint verbreitet die Sonne. Am Nachmittag werden Quellwolken, vor allem im Bergland, vom Rettikon bis Alpberg größer. Ein paar Regenschauer sind hier nochmals möglich. Sonst bleibt es aber freundlich und trocken. Nach Frühwerten von frischen 2 Grad in Lech, 8 Grad in Bludenz und 10 Grad in Dornbirn erreichen die Höchstwerte heute 17 bis 22 Grad. Und auch morgen am Mittwoch gibt es nochmals sonniges und sehr mildes Herbstwetter. Im Süden kommt zunehmend föhniger Wind auf. Am Donnerstag bringt dann eine Kaltfront einen Wetterumschwung mit Regen und deutlicher Abkühlung. In der Nacht auf Freitag sinkt die Schneefallgrenze gegen 1500 Meter.
0: Sag ja Skifahren.
5: Oh je.
0: Uiui. Du Bock, Nicole?
5: Noch nicht.
0: Ja, na, also bleiben wir dabei. 6.33 Uhr. Wir bewegen uns auf 4 Rädern in den Dienstagmorgen.
5: Auf den 4 Rädern gibt es keine Staus, höchstens im Bad im Moment. Wenn Sie Infos haben, 0800 20 4000.
0: Beim Kampf um die Zahnbürste. Achso, na, die gehört ja auch nicht. Ich bin völlig verwirrt heute. Was ist denn los? Ich
5: sag
0: gar nicht, wer ich bin.
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0: Safe Tonight. Ja, die guten Träume einfach abspeichern und dann ab in den Dienstag.
1: 6.47 Uhr, guten Morgen.
2: Guten Morgen, Nicole. Der Hescher, König Alvis.
1: Oh ja, und klar, einen Hunger habe ich halt.
2: Ein Hunger, wir kommen auf Schnöbel. Die Master auf Frühstück.
1: Ja, das schon mal.
0: Boah, ist Angebot, ha?
1: Was hast du als?
2: Ja, Kuchen, Apfelstrudel, gibt aber Bierbrot.
0: Du sollst euch gerade allein mit Kuchen und Apfelstrudel und Bierbrot.
1: Du Ernst, danke, voll lieb für dich, wir sollten ein bisschen schaffen.
2: Ich hätte noch gern meine Nachbarn grüßen. Ja? Wenn es einmal geht, dann wäre ich im Gartenpol rein, könnte man auch mal mit Nussgipfel beglücken, die Kinder und die Lehre.
0: Nussgipfel haben wir, glaube ich, gar keine.
1: Nein,
0: beim.
1: So.
0: Und ich glaube, er meint das Frühstücksdate am Donnerstag. Ja,
1: Gartenpol-Lehrerin. Gut.
0: Ja, gute Idee. Aha. Einfach anmelden, es geht übrigens für alle, nicht nur für den Ernst, gell? Offiziell hier bei der Frühstücksdate-Meldestelle 0557283030. Guter Start in den Dienstag.

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2: Im Nachrichtenstudio ist Miriam Reichel. Guten Morgen. Die Führungskrise in der SPÖ beschäftigt auch ihre Regierungspartner. NEOS-Chefin Beate Meindl-Reisinger fordert, Zitat, klare Verhältnisse. Bundeskanzler und ÖVP-Chef Christian Stocker betont, SPÖ-interne Diskussionen dürften die Regierungsarbeit nicht beeinträchtigen. Andreas Jölli hat mit ihm gesprochen.
3: Meine Aufgabe als Bundeskanzler ist, dafür zu sorgen, dass wir handlungsfähig bleiben, dass die Stabilität in der Regierung gewährleistet ist, und dafür führe ich diese Regierung.
4: Ist die SPÖ stabil?
3: Das ist eine Frage, die Sie der SPÖ stellen müssen. In der Regierung zählt für mich, dass wir Ergebnisse in diesem Herbst liefern. Und hier ist die SPÖ in der Verantwortung. Parteiinterne Diskussionen dürfen das nicht gefährden.
4: Sie haben gesagt, der Herr Babler, der Vizekanzler, ist Ihr Ansprechpartner. Der ist aber ein Ansprechpartner mit Ablaufdatum.
3: Der Herr Vizekanzler oder die Frau Vizekanzlerin sind für mich die Ansprechpartner. Wer das ist, entscheidet die Partei, aus der er kommt oder sie kommt. Und im Moment ist das der Herr Babler.
4: Mit dem Herrn Matterbauer würden Sie auch zurechtkommen?
3: Mit Herrn Matterbauer habe ich in der Regierung gut zusammengearbeitet, in seiner Funktion als Finanzminister. Wir werden sehen, was die Zukunft bringt,
2: sagt Bundeskanzler Christian Stocker. Digitalisierungsstaatssekretär Alexander Bröll von der ÖVP will am 19. November erste Punkte seiner neuen Strategie für den Umgang mit künstlicher Intelligenz vorstellen. Aufgrund der rasant fortschreitenden Entwicklungen in dem Bereich ist die aktuelle KI-Strategie Österreichs veraltet. Bundeskanzler Stocker hat Bröll im September damit beauftragt, neue Leitlinien zu entwickeln. Die EU-Kommission soll heute ihre Vorschläge für eine EU-Erweiterung vorstellen. Erwartet werden unter anderem klare Fristen für den Beitrittsprozess, Schutzmechanismen und Verpflichtungen für die Kandidaten zur Einhaltung europäischer Werte. Um mit mehr Mitgliedern handlungsfähig bleiben zu können, dürften auch Reformen der Union selbst nötig sein. Der Herbst ist die Zahl der Erkältungen und Grippeinfektionen und auch die Covid-Fallzahlen steigen wieder leicht an. Es ist also auch wieder die Zeit für Impfungen. Wer sich jetzt gegen welche Krankheiten impfen lassen sollte und was dabei zu beachten ist, berichtet Raphael Grabscher.
5: Für manche Impfungen ist bereits jetzt der richtige Zeitpunkt, etwa für eine Covid-Auffrischung, die besonders für Menschen über 60 Jahren, Personen mit Vorerkrankungen und für Gesundheitspersonal empfohlen ist, erklärt Maria Paulke-Korinek vom Gesundheitsministerium.
6: Die Impfung sollte bevorzugt im Spätsommer oder Herbst erfolgen, also in Wirklichkeit genau jetzt. Und sie ist empfohlen für alle Personen ab 12 Jahren, die das Risiko eines schweren Krankheitsverlaufs und möglicher Komplikationen reduzieren wollen.
5: Für die Grippeimpfung ist der ideale Zeitpunkt etwas später, von Mitte Oktober bis Ende November. Heuer können allerdings hunderttausende Impfdosen erst verspätet geliefert werden. Für Risikogruppen, etwa für Kinder und Senioren, gibt es zwar genug Impfstoff, heißt es von Seiten der Ärztekammer. Alle anderen müssen sich aber noch etwas gedulden.
2: Und das waren die Nachrichten mit Miriam Reichel.
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7: Also heute am Dienstag haben wir bis auf Schnee eigentlich alles dabei, gell?
8: Ja, Nebel, der sich auflöst, Sonne, die sich durchsetzt, Regen, der sich vordrängt, nämlich am Nachmittag, vor allem am Arlberg und im Bregenzer Wald. Und
7: Temperaturen, die steigen vielleicht, genau. Hoffentlich.
8: Auf bis zu 23 Grad, im Moment 10 Grad in Fraxern, 9 Grad in Hohenems und 3 Grad in Wart.
7: Es ist 3 nach 7. Wie geht's voran im dichten Frühverkehr?
8: Auf Vorarlbergstraßen fahren Sie gerade ohne Probleme, und wenn es was Wichtiges gibt, gibt's uns 0800 20 4000.
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11: Guten Morgen.
10: Und hier sind Dominik Dapré
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7: Und wir haben eigentlich viel gemeinsam mit dem Wetter, nicht? Weil so rein vom Sound her wird es ja auch ein Mix.
12: Tausendmal berührt.
7: Verzwickt.
12: Tausendmal ist nichts passiert.
7: Wird's mit Klaus Lage.
8: Träumerisch. Mit Westlife.
7: Und zweisam statt einsam sind jetzt Aretha und George.
8: Hey, das Motto haben wir auch.
7: Ja, deshalb ja, Dominik und Nicole.
8: Morgen. Morgen.

0: Westlife. Geht es hervorragend? Sie befinden sich aktuell mitten auf Ihrer großen Welttournee.
1: Hä, die gibt's noch.
0: Das kommt so raus, der Satz, wenn ich die KI frage, nach Westlife. Anscheinend sogar 26. November in Zürich, schreibt sie mal.
1: Ja, hey, auf, liebe Fans.
0: Mir geht's gar nicht um Westlife. Geht's um dieses KI-Thema. Ihr habt jetzt mal, es gibt niemanden in Vorarlberg, der es nicht zumindest mal schon ausprobiert hat, irgendwie.
1: Wenn auch unabsichtlich.
0: Genau, das war jetzt zum Beispiel unabsichtlich. Westlife, das kam einfach, die Antwort.
1: So was.
0: Fühlst du dich fit, Tätisch Säger, in Sachen KI?
1: Ich liebe sie.
0: Lukas Wagner aus Dornbirn liebt sie auch. Er ist KI-Experte der ersten Stunde. Er sagt, kommt heute Abend nach Bregenz, wir bringen euch alles über KI bei, was ihr wissen müsst.
2: Ja, guten Morgen. Wir haben ein Eventformat geschaffen, was alle abholen soll, wo es wirklich darum geht, zum Verstehen, was sind die Chancen, was sind die wirklichen Gefahren vom Thema künstliche Intelligenz und wie kann man das vielleicht sogar für sich selber im Alltag nutzen. Einfach mal zum die Enkel schauen, kommen wir zu unserer Veranstaltung und kriegen dort alle Antworten auf alle Fragen, die jeder hat.
0: Okay, es wird aber kein trockener Vortrag, Lukas, oder? Also ist schon was anderes.
2: Auf jeden Fall nicht, ja. Also mir persönlich ist immer wichtig, dass diese ganzen Events, wo ich beteiligt bin, wo ich ein Teil davon bin, unterhaltsam sind. Und das wird eher ein Mitmachformat. Das heißt, wir lernen was gemeinsam entstehen. Wir machen gemeinsam vielleicht KI-generierte Musik, wir machen gemeinsam Bilder, wir sorgen, was möglich ist mit dieser neuen Technologie und nehmen uns echt auch Zeit für Fragen.
0: Sehr cool. Und zwar heute Abend im Gössersaal in Bregenz.

0: 1001 Nacht sind jetzt vorbei um 18 nach 7 und auch sein letztes Stündchen hat geschlagen.
1: Hä?
0: Eine Legende, Nicole, geht heute in Pension.
1: Wer?
0: Lionel Messi.
1: Ach so.
0: Der GOAT.
1: Na, den mögen wir doch nicht.
0: Hä, nicht?
1: Na, haben wir doch beschlossen bei der WM, was nun?
0: Ach so, bei der WM, das ist verjährt.
1: Das, genau.
0: Heute jedenfalls... Am Abend letztes Länderspiel im Argentinien-Dress gegen Benin. Zitat, er werde der letzte Fußballgott mit der Nummer 10 sein. Diego Maradona hat auch schon die Nummer 10 gedreht.
1: Ja, der Andi Herzog auch, übrigens. Sowas merkt man sich.
0: Es ist ein super Vergleich. Ja. Also in Zukunft hast du das Duell nicht mehr Messi gegen Ronaldo, sondern halt eben Andi Herzog.
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0: unmissverständliche Message von Arthur Baker um 6:45. Mehr Liebe braucht die Welt. Gilt übrigens auch in der Werkstatt und im Großraumbüro.
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3: Tränen am Arbeitsplatz, so lautet der Titel von heute. Es geht um die emotionalen Belastungen in den Betrieben. Eine Umfrage der Jobplattform Karriere.at hat ergeben, dass diese Probleme weit verbreitet sind. Mehr als die Hälfte der Befragten hat schon am Arbeitsplatz geweint. 32% sagen auf der anderen Seite, ein Gespräch mit dem Chef würde ihnen guttun.
4: Dass fast ein Drittel der Befragten angibt, dass das helfen könnte bei der emotionalen Belastung, ist für uns ein Indiz, dass vielleicht in manchen Unternehmen Führungskräfte womöglich doch nicht so nahbar sind und ansprechbar sind, wie von dem eigenen Team erwünscht.
3: Das sagt Georg Konjovic, Geschäftsführer von Karriere.at. Werden diese emotionalen Belastungen an den Arbeitsplätzen intensiver oder werden wir Arbeitnehmer einfach nur empfindlicher? Tränen am Arbeitsplatz. Unser Thema heute Mittag.
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0: Ein Protestsong von John Farnham, aufstehen und die eigene Stimme erheben. Machen wir jetzt mal ganz vorsichtig am Dienstagmorgen, oder? Ist erst 7.30 Uhr und bringen uns auf den neuesten Stand in den Radio Vorarlberg Frühnachrichten.
1: Mit Katharina Battler, guten Morgen. An die Corona-Pandemie denkt wohl niemand wirklich gerne zurück. Auch wenn die Maßnahmen wie Maske tragen und Abstand halten längst Geschichte sind, das Covid-19-Virus ist geblieben. Es macht allerdings weniger Probleme. Das liegt an schwächeren Varianten, der hohen Durchimpfungsrate und der Immunisierung durch Vorerkrankungen. Erwischen kann es einen aber trotzdem noch, Moritz Moser.
2: Im Herbst beginnt nicht nur die Saison für die grippalen Infekte, sondern auch die für Corona. Eine erste leichte Welle hat es bereits Ende August gegeben. Das weiß man, weil zwei Vorarlberger Kläranlagen regelmäßig Daten an die Gesundheitsagentur AGES melden. Man wertet da das Genmaterial des Abwassers aus und misst die Häufigkeit des COV-Virus. Derzeit meldet die AGES für die Aare Meiningen einen leichten Anstieg. Dort wurden Ende September 41 Millionen Genkopien pro Einwohnerin und Einwohner gemessen. Bei der Aare Hofsteig waren es 52 Millionen Genkopien. Von einer großen Welle ist man da noch weit entfernt. Im November des Vorjahres waren die Werte in Meiningen 18 Mal höher.
1: Auf der Liste der Mangelberufe gibt es heuer einige Neuzugänge, wie etwa Buchhalterin, Bodenleger oder Pfleger. Nicht mehr enthalten sind technische Zeichner oder Glaser, sagt AMS-Geschäftsführer Bernhard Bereuter. Diese Mangelberufsliste soll ausländischen Fachkräften in Verbindung mit der Rot-Weiß-Rot-Karte eine Beschäftigung in Österreich erleichtern. Wer wird künftig den Landesrechnungshof leiten und wer die Landesvolksanwaltschaft? Darüber werden die Landtagsparteien in knapp einem Monat entscheiden. Am 4. November sollen die Hearings für beide Stellen im Landhaus in Bregenz über die Bühne gehen. David Breznik.
3: Insgesamt haben sich drei Menschen für die ausgeschriebenen Stellen beworben, zwei davon für den Landesvolksanwalt. Eine Bewerbung hat es laut Landtagspräsident Harald Sonderegger für den Landesrechnungshof gegeben. Die stammt von der aktuellen Präsidentin Brigitte Eckler-Bagehr. Sie hat ja schon angekündigt, dass sie sich wieder bewerben wird. Ob damit als einzige Bewerberin ihre dritte Amtszeit quasi schon fix ist, will Sonderegger nicht kommentieren. Nach den Hearings werde man sehen, ob sich die Fraktionen im Landtag auf eine Person einigen können. Die Tatsache, dass es aber nur eine Kandidatin für den Rechnungshof gibt, lässt Eckler-Bagehrs Chancen zumindest nicht sinken.
1: Bei der Familienberatung der Diözese Feldkirch finden jährlich rund 3000 Beratungen statt. Immer mehr Menschen holen sich dort Unterstützung, weil die Belastungen zunehmen. Die Beratung feiert heuer ihr 30-jähriges Jubiläum. Seither haben sich die Themen verändert. Heute spielen Patchwork-Familie, Vereinbarkeit von Beruf und Kindern und die Aufgabenteilung zwischen Müttern und Vätern eine größere Rolle. Tennisspielerin Julia Grabherr hat nach dem Turniersieg in Italien ihr erstes Match verloren. Nach einwöchiger Pause war die Dornbirnerin beim WTA-Turnier in der Türkei als Nummer 4 gesetzt, musste sich aber zum Auftakt der Ungarin Dalma Galfi mit 3:6 und 4:6 geschlagen geben.
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0: Mei, war das schon wieder rosarotes Morgenrot heute.
5: Manche darf man das einmal merken. Ist das jetzt Gutwetter oder Schlechtwetter, Rot?
0: Das Morgenrot ist, glaube ich, Schlechtwetter eher eigentlich, oder?
5: Naja, ist ja rosa und nicht rot, weil überwiegend gibt es heute Sonne und bis zu 23 Grad. Am Nachmittag kommen dann ein paar Wolken dazu. Richtung Adelberg kann es vereinzelt regnen, da passt es denn eh wieder mit dem Morgen rosa-rot. Im Moment 10 Grad in Sulzberg und in Feldkirch, 8 Grad in Bludenz und 6 Grad in Mittelberg.
0: Wir machen uns die Welt, wie sie uns gefällt, um 7.34 Uhr. Guten Morgen hinters Lenkrad, hier sind die längsten Staus aktuell, die können wir nicht wegdiskutieren.
5: Bis zu 10 Minuten länger dauert es in Frastanz von der Felsenau Richtung Feldkirch und rund um den Kreisverkehr Dornbirn Nord. Über 5 Minuten sind es von Lauterach Richtung Bregenz beim Achpark. 0800 20 4000, die kostenlose Hotline für Ihre Meldungen.
0: Wir sind der Dominik
5: und Nicole.
0: Haben jetzt noch die besten Lieblingshits für Sie.
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0: George Ezra und Shotgun hier bei Radio Vorarlberger. Und wenn Sie auch wie aus der Shotgun geschossen Songs erkennen, dann sind Sie eigentlich schon fast mit dabei.
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0: Ein Schlagzeug, Phil nennt man das, glaube ich.
3: Phil?
0: Einen Phil, ja.
3: Ah, Phil.
0: Also, glaube ich, denke ich.
3: Aha. Das ist ja zum Glück vollkommen egal.
0: Ja, es ist
3: egal.
0: Wirklich völlig egal.
3: Hauptsache, Sie wissen, wie der Song heißt. 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

0: Mei, Peter Cornelius, muss jetzt immer an den Andreas denken, dem wir noch eine letzte Konzertkarte geschenkt haben
1: für das Konzert. Liebe Grüße.
0: Am Wochenende. Liebe Grüße, ja, aber er hätte vermutlich diesen Song erkannt. Es geht aber gar nicht um den. Es geht darum, dass Sie diesen Song hier erkennen.
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0: 055 72 38 30. Da sind der Dominik.
1: Und Nicole.
4: Ja, da ist der Didi. Grüß dich.
0: Didi, grüß dich.
1: Hi.
0: Was tust du so?
4: Im Auto auf dem Weg zur Arbeit und los Radio Vorarlberg.
0: Das ist ja super. Zwei von drei Sachen hast du mal schon richtig gemacht und die dritte wäre die Aufgabe, diesen Song hier erkannt zu haben. Und wenn du das jetzt auch noch schaffst, mein Didi.
4: Okay. Starship, nothing's gonna stop us now.
0: Mein Didi!
1: Kannst gleich 9 Freunde anrufen. Sie sind mit dabei, mit dir beim Dabado Exklusivkonzert am 22. Oktober. Hörst du schon nichts vor dort, oder?
4: Nein. Alles gut. Wenn was drinnen steht, dann strich es.
0: Keine Chance, hat da ein anderer Termin. Didi, danke fürs Mitmachen. Viel Vergnügen bei der Arbeit. Vielleicht findest du ja dort ein, zwei Kollegen, die mitgehen.
4: Ja, das haben wir genug. Tolle Freunde rundum.
0: Hoffentlich Sie auch bei der nächsten Runde morgen früh.

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4: Am Mikrofon ist Miriam Reichel. Frankreich bereitet sich heute auf einen Großkampftag vor. Seit einer Woche demonstrieren Schülerinnen und Schüler im gesamten Land für bessere Lernbedingungen. Und immer wieder kommt es dabei zu Ausschreitungen. Für heute haben Schülervertretungen zu Demonstrationen aufgerufen. Unterstützung kommt von Lehrerverbänden und Gewerkschaften. Aus Paris berichtet Leonie Heitz.
5: Nach den Ausschreitungen der vergangenen Woche bereiten sich die Sicherheitskräfte auf einen schwierigen Tag vor. Seit Beginn der Proteste wurden über 5000 Menschen festgenommen, mehrheitlich Minderjährige. 190 Schülerinnen und Schüler wurden verletzt, darunter ein 15-Jähriger, der eine Hand verlor. Amnesty International kritisiert ein unverhältnismäßiges Vorgehen der Polizei. Gleichzeitig gibt es auch schwere Gewalt seitens der Demonstrierenden. In Marseille wurde eine Passantin mit einem selbstgebauten Flammenwerfer angegriffen. Die Regierung versucht, die Proteste mit Zugeständnissen zu entschärfen. Bildungsminister Édouard Geffray kündigt mehr Vertretungslehrer und die Sanierung von Schulen an.
4: Die Ukraine hat die russische Hauptstadt Moskau in der Nacht nach Behördengaben wieder massiv angegriffen. Von den 650 Drohnen wurden laut dem Bürgermeister von Moskau die meisten von der Luftabwehr gestoppt. Eine Person wurde aber durch die Drohnenangriffe getötet, heißt es, und 6 weitere verletzt. Die US-Elite-Uni Cornell gerät nach den Vergewaltigungsvorwürfen dort zunehmend unter Druck. Medien berichten von eingeschlagenen Fenstern und Graffitis mit Kritik am Vorgehen der Universität. Eine frühere Studentin wirft mehreren Männern vor, sie 2024 im Haus einer Verbindung vergewaltigt und anderen Studierenden zum Missbrauch angeboten zu haben. Die Männer wurden zum Teil von der Uni verwiesen, suspendiert oder mit Kontaktverboten bestraft. Strafrechtliche Konsequenzen gab es aber bisher nicht. Straffällige Kinder zwischen 10 und 13 Jahren werden in Wien seit kurzem in der sogenannten Auszeit-WG betreut. Durchaus mit Erfolg, wie es heißt. Ein Bub hat nach der Betreuung dort keine Straftaten mehr begangen. Das Projekt wurde jetzt bis März verlängert. Beate Tomasovic berichtet.
6: Der betroffene Bub war schon länger in Betreuung beim Verein Rettet das Kind. Der Bub war zwar gesprächsbereit, doch sein Verhalten wollte er nicht ändern, wollte weiter Straftaten verüben, seinen Spaß haben, bis er 14 ist. Geändert hat sich das, als der Bub in die Auszeit-WG gekommen ist, sagt Christian Reiner von Rettet das Kind.
7: Und plötzlich hat sich alles schlagartig verändert, weil er für sich eine Sache erkannt hat. Er hat ganz klar erkannt, wenn ich hier untergebracht bin, und obwohl sich alle so liebevoll um mich kümmern, ich mich so schlecht fühle, dann kann das Gefängnis kein Ort sein, wo ich hin möchte.
6: Jetzt kümmern sich wieder seine alten Betreuer um ihn. Der Bub habe seither keine Straftaten mehr begangen und will selbst sein Verhalten ändern. Das habe die Auszeit-WG bewirkt. In der Auszeit-WG dürfen die Kinder maximal 12 Wochen angehalten werden.
4: Und das waren die Nachrichten mit Miriam Reichel.
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8: Sehr frischer Start in den Dienstag. Aber gut, wenigstens wirkt das Durchlüften so richtig spürbar.
9: 11 Grad sind es jetzt in Fraxern, 9 Grad in Dornbirn und 8 Grad in Bludenz. Sonne und bis zu 23 Grad gibt es heute. Richtung Arlberg sind am Nachmittag vereinzelt Regenschauer möglich.
8: Es ist 8:03. Wir sind mit Ihnen unterwegs im dichten Frühverkehr.
9: 20 Minuten länger dauert es in Frastanz von der Felsenau Richtung Feldkirch. 10 Minuten sind es von Altenstadt Richtung Bärenkreuzung. Über 5 Minuten sind es rund um den Kreisverkehr Dornbirn Nord und vom Citytunnel in Bregenz stadteinwärts. Wenn Sie noch Meldungen haben, 0800 20 4000.
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8: Wir haben 100 Vorarlbergerinnen und Vorarlberger gefragt, was ist eigentlich ein Kilbisonkel?
11: Ein Kilbisonkel ist Eine chinesische Nachspeise.
8: Unsere Lieblingsantwort bisher, die chinesische Nachspeise.
9: Also tatsächlich ist es ja viel mehr als nur ein Pin zum Anstecken. Es ist eigentlich Geschichte im kleinen Format.
8: Und wie der Kilby Sonkel 2026 ausschaut, das Geheimnis lüften wir nach diesen beiden Radio Vorarlberg Kultis hier. Von Lip Sync gibt's Funky Town und von Eric Carmen Hungry Eyes.
9: Morgen!

0: Funky Town, 11 nach 8. Guten Morgen, Vorarlberg. Das hier ist eines der bestgehüteten Geheimnisse unseres Landes. Wie schaut er aus? Der Kilbisonkel 2026.
1: Es war, glaube ich, ein gemeintes Blättle-Dinner.
0: Ah, komm her.
1: Ja, sorry.
0: Aber ich hab's nicht mitgekriegt.
1: Ja.
0: Du hast jedenfalls für alle Fälle eine kleine Auswahl von Diener-Sönkel dabei, Nicole.
1: Eine Auswahl ist
0: klein,
1: gut.
0: Ja.
1: Mein Leben liegt vor mir. 2010 bis 2025. Und ist echt lustig. Startet mit dem ersten Sönkel. Nur ich und mein Ma sind da drauf. Dann 5 Jahre mit einem Kind.
0: Ja.
1: Und dann schwupp mit 2 Kindern.
0: Sind also auch noch klein.
1: Echt ein bisschen Familiengeschichte.
0: Also, wir brauchen jetzt Manuela Haller vom Luschno Marketing. Wie schaut er denn jetzt aus, der Sonkel 2026?
2: Ja, wir verraten es jetzt, aber eigentlich verraten wir es nicht. Also, hier ist er tatsächlich blau und hat eine weiße Schrift.
0: Und schon hat sich das Land Radio Vorarlberg zum Losen.
1: Ja, total.
0: Blau-weiße Schrift, bist du zufrieden, Nicole?
1: Mol, ich finde es voll hübsch. Schaut gut aus. Vielleicht hellblaue Pulloverle anlegen, dass dazu passt, gell? Manuela, das ist für ganz viele ein wichtiges Mitbringsel, oder? Für den Kilbi.
2: Ja, absolut. Also die Schlange ist riesig. Die startet schon, bevor die Kilbi offiziell eröffnet ist. Das heißt, meistens schon um 9 Uhr sind die Ersten da, die sich dort anstellen.
0: Aber ihr habt euch noch was anderes überlegt.
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0: 20 nach 8, falls ihr schon am Schreibtisch vor dem PC sitzen und der gerade Updates macht.
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0: Hier ist Radio Vorarlberg am Dienstagmorgen mit den wichtigsten Infos für Sie jetzt in den Frühnachrichten um genau 8.30 Uhr.
1: Mit Katharina Butler, guten Morgen. Seit einigen Jahren gibt es eine Mangelberufsliste. Die zeigt, wo Fachkräfte besonders gefragt sind und soll qualifizierten Arbeitskräften aus dem Ausland mit Rot-Weiß-Rot-Karte die Beschäftigung hier erleichtern. Fachkräfte aus Österreich können die hohe Nachfrage nämlich nicht decken. Die Liste wird jährlich angepasst, sagt AMS-Geschäftsführer Bernhard Bereuter.
2: Im Vorarlberg zum Beispiel im 26er Jahr wurden neu aufgenommen Buchhalter und Buchhalterinnen, Speditionsfachleute, aber auch Bodenleger und Bodenlegerinnen. Rausgefallen sind beispielsweise technische Zeichner und Zeichnerinnen oder auch Glaser und Glaserinnen. Also hier gibt es jährlich auch Veränderungen in den Mangelberufslisten.
1: Das Coronavirus ist in Vorarlberg zwar kein großes Thema mehr, aber immer noch da. Ende August hat es eine leichte Welle gegeben. Das zeigen Abwasseranalysen der Kläranlagen Meiningen und Hofsteig. Von einer großen Welle ist man aber weit entfernt. Im November 2025 war der Messwert dort 18 Mal höher. Für die künftige Leitung des Landesrechnungshofes und der Landesvolksanwaltschaft gibt es 3 Bewerber. 2 laut Landtagspräsident Harald Sonderegger für den Landesvolksanwalt, 1 für den Landesrechnungshof. Die stammt von der aktuellen Präsidentin Brigitte Eckler-Bagehr. Am 4. November finden dann die Hearings statt. In Lustenau sucht die Polizei nach einem Unfall nach Zeugen. Gestern früh hat ein Auto auf der Reichshofstraße einen Radfahrer überholt und gestreift. Der stürzte dadurch und wurde leicht verletzt. Der gesuchte Wagen hatte laut Polizei ein Schweizer Kennzeichen. Für Österreichs Speed-Damen rund um Olympiasiegerin Ariane Rädler läuft die Vorbereitung dank der guten Bedingungen in Chile nach Plan. Im Gegensatz zu den Herren bleibt den Damen eine neuerliche Überseereise erspart. Derzeit steht Kraft- und Konditionstraining im Mittelpunkt, ehe es um den Weltcup-Auftakt herum wieder auf Schnee geht, berichtet Rädler.
3: Ich habe jetzt schon gesehen, dass in Pitztal, schon was geht oder in Sölden. Das haben wir also vorgenommen, dass wir, wenn wir in Europa jetzt sind, auf unsere Gletscher, da wird dann nur der Schwerpunkt auf Fliesentorlauf sein und in Amerika. Bevor die Rennen losgehen, haben wir aber nochmal die Trainingslager und da fahren wir dann nochmal Speed. Aber ich bin jetzt mal zuversichtlich, dass da schon was geht.
1: Die Weltcup-Saison startet am 24. Oktober mit dem Riesentorlauf in Sölden. Der erste Speed-Bewerb der Damen steht am 11. Dezember in Beaver Creek auf dem Programm.
0: Ja, Wahnsinn, jetzt denken wir schon wieder das erste Mal ans Skifahren. Dabei genieße ich nur den Herbst. Schau dir die Sonne an, wie sie durch die Blätter durchscheint. Ist das nicht kitschig?
4: Kitschig schön. Und bis zu 23 Grad werden es heute oben drauf. 10 haben wir jetzt in Feldkirchen, 9 Grad in Schwarzach und 6 Grad in Schoppernau. Vereinzelt kann es Richtung Süden etwas regnen gegen Abend. Morgen wird es dann föhnig mit bis zu 24 Grad.
0: Es ist 8:35 und damit ist der größte Frühverkehr schon erledigt. Was ist denn noch übrig, Nicole?
4: 15 Minuten länger dauert es noch in Frastanz von der Felsenau Richtung Feldkirch. Und wenn Sie noch etwas entdecken, gerne anrufen bei uns 0800 20 4000.
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0: Guten Morgen, Vorarlberg. Das hier ist wichtig für den Weg in der Früh. Es gibt eine Geisterfahrerwarnung.
1: 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Vorsicht in beiden Richtungen und nicht überholen. Wir geben Entwarnung, sobald der Geisterfahrer die Autobahn verlassen hat.

0: Hier ist Radio Vorarlberg um 8:45 noch einmal mit der Geisterfahrerwarnung für die Autobahn.
1: Auf der A14 der Rheintalautobahn kommt zwischen Bregenz und Dornbirn ein Reisebus als Geisterfahrer entgegen. Vorsicht in beiden Richtungen und nicht überholen. Wir geben Entwarnung, sobald der Geisterfahrer die Autobahn verlassen hat.
0: Da, Ba, Do. Das sind Daniel, Bastian und Dominik. Die angesagte Ländle-Band und exklusiv für Sie auf der Bühne.
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0: Das nächste Juhu kommt hoffentlich von Ihnen.
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0: Hier ist Radio Vorarlberg um gleich 10 vor 9 mit der Wiederholung der Geisterfahrermeldung auf der Autobahn.
1: Auf der A14 der Rheintalautobahn kommt zwischen Bregenz und Dornbirn ein Reisebus als Geisterfahrer entgegen. Vorsicht in beiden Richtungen und nicht überholen. Wir geben Entwarnung, sobald der Geisterfahrer die Autobahn verlassen hat.
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0: 6:09, gute Nachrichten für die Autobahn.
1: Geisterentwarnung für Vorarlberg. Der Geisterfahrer, der auf der A14 der Rheintal-Autobahn zwischen Bregenz und Dornbirn unterwegs war, hat die Autobahn verlassen.
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2: Am Mikrofon ist Miriam Reichel. Im Jemen gehen die Regierungstruppen jetzt verstärkt gegen die mit dem Iran verbündete Houthi-Miliz vor. Unterstützt von Saudi-Arabien konnten sie offenbar die strategisch wichtige Meeresenge Bab al-Mandab unter Kontrolle bringen. Gleichzeitig melden die Houthis erneut massive Angriffe auf Ziele in Saudi-Arabien. Die Türkei und Pakistan haben jetzt militärische Unterstützung gegen die Rebellen angekündigt. Nahost-Korrespondent Paul Huemer berichtet.
3: Videos zeigen Jemens Regierungstruppen direkt an der Küste der strategischen Meerenge Bab al-Mandab. Operation Morgengrauen des Jemen zeigt erste Erfolge. Nach eigenen Angaben wurden wichtige Stellungen und die Stadt Mokka zurückerobert mit massiver saudischer Luftunterstützung. Saudi-Arabien holt dabei weitere Verbündete ins Boot. Der sogenannte Mekka-Pakt wurde militärisch aktiviert. Die Türkei und Pakistan schicken Truppen zur Unterstützung nach Saudi-Arabien. In welchem Umfang ist noch unklar. Die Houthis schlagen zurück. In der Nacht wurde der internationale Flughafen von Riad und eine staatliche Ölraffinerie in Saudi-Arabien angegriffen. Die Geländegewinne der Regierungstruppen bezeichnen sie als völlig unwahr. Unabhängig überprüfen lässt sich das derzeit nicht. Fest steht nur, der Krieg im Jemen ist wieder voll entbrannt.
2: Vor der rumänischen Küste ist gestern ein türkisches Frachtschiff gesunken. Zwei Seeleute sind dabei ums Leben gekommen. 11 Besatzungsmitglieder wurden gerettet. Das Schiff soll zuvor von einer Drohne getroffen worden sein. Das berichtet ein Seemann. Der ukrainische Präsident Volodymyr Zelensky spricht von einem schrecklichen Angriff russischer Drohnen auf den Frachter. In der schwedischen Hauptstadt Stockholm wird zum Mittag verkündet, wer heuer mit dem Physiknobelpreis ausgezeichnet wird. Gestern wurde bereits der Medizinpreis bekannt gegeben für 3 Forscher im Bereich der Optogenetik. In den kommenden Tagen folgen noch die Preise für Chemie, Literatur, Frieden und Wirtschaft. Aufregung in der Tennisszene. Der Russe Daniil Medvedev verletzt beim Masters-Turnier in Peking gegen den Serben Novak Djokovic einen Zuschauer und wird disqualifiziert. Daniel Kulowitz berichtet.
4: Im Halbfinalduell mit Novak Djokovic gerät Daniil Medvedev auf die Verliererstraße und dann brennen ihm kurz vor Ende völlig die Sicherungen durch. Vor lauter Frust knallt einen Ball Richtung Tribüne, trifft einen Besucher, der in der ersten Reihe saß, im Gesicht. Der Fan hielt sich das rechte Auge und wurde benommen von der Tribüne begleitet. Schock für alle, auch für Novak Djokovic, der damit ins Finale weitergeht.
5: A bit of a shock, to be honest. Hope that person is not badly injured.
4: Er hoffe, die Person sei nicht schwerer verletzt, so Djokovic. Medvedev habe das sicher nicht mit Absicht getan. Medvedev entschuldigte sich später. Er werde versuchen, Kontakt mit dem verletzten Tennisfan aufzunehmen, wenn dieser das wolle. Dem Russen werden auch alle Punkte und das Preisgeld gestrichen.
2: Und das waren die Nachrichten mit Miriam Reichel.
6: Einiges an Sonne heute an diesem Dienstag. Die Nebelfelder lösen sich auf im Laufe des Vormittags. Im Moment ist es noch frisch. Sonnige 11 Grad in Fraxern, 9 in Lochau und Dornbirn, 7 sind es in Bludenz. Am Nachmittag gibt es ein paar Wolken und ein paar Regentropfen sind im Bregenzer Wald und am Arlberg möglich. Und am Nachmittag wird es dann wieder traumhaft warm, 18 bis 23 Grad. Morgen Mittwoch erst noch Sonne, dann kommen Wolken dazu. Es ist nochmal föhnig und warm. Dann am Donnerstag der Wetterumschwung. Die Sonne zeigt sich noch kurz, die Wolken werden dann dichter und dann beginnt es zu regnen und es kühlt ab. Sie sind sicher unterwegs mit Radio Vorarlberg, 9:03. Es liegen uns keine aktuellen Meldungen vor. Falls doch was auffällt, wir sind da, gratis unter der 0800 20 4000. Passen Sie auf sich auf, kommen Sie sicher an.
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6: Ich sag Hello und lass jetzt mal Lionel Richie ans Mikro.

Schönen Dienstagvormittag hier bei Radio Vorarlberg. Wie aus komplettem Unsinn ein Kulthit wird, davon kann Nick Kershaw im wahrsten Sinne ein Lied singen. Er hatte damals in den 80ern Stress und musste liefern, brauchte neue Songs, hatte eine Melodie im Kopf, aber keinen Text dazu. Und da dachte er, so, jetzt brauche ich irgendeinen Lückenfüller, irgendwas komplett Sinnloses. So, ich lasse mir was einfallen in der Nähe eines Baumes, da gibt es einen Fluss, da ist ein Loch im Boden und da ist ein alter Mann von Aaron und der läuft immer da herum, sozusagen als Platzhalter, irgendein Text. Und den wollte er natürlich noch ändern, weil er so sinnlos war. Aber er dachte, so, jetzt lasse ich es gerade stehen. Ich nenne diesen Song das Rätsel. Dann denken die Leute, da geht es um irgendwas ganz Besonderes. Das ist des Rätsels Lösung. Riddle.

0: Pop Marley hier bei Radio Vorarlberg. Schönen Dienstagvormittag. Es ist 9.30 Uhr, jetzt für Sie die Nachrichten.
1: Mit Katharina Badlock. Ein 28-jähriger Mann ist Sonntagnacht in Nenzing bei einem Treffen mit einer Prostituierten ausgeraubt worden. Als er sich mit ihr und einer Bekannten der Frau in seiner Wohnung aufhielt, traten zwei maskierte Männer ein, bedrohten den 28-Jährigen mit Messern und raubten Wertgegenstände und Bargeld. Alle vier flüchteten daraufhin aus der Wohnung. Die zwei Frauen und zwei Männer aus Rumänien wurden festgenommen. Sie sollen für weitere Überfälle verantwortlich sein. In Lustenau sucht die Polizei nach einem Unfall nach Zeugen. Gestern früh hat ein Auto auf der Reichshofstraße einen Radfahrer überholt und gestreift. Der stürzte dadurch und wurde leicht verletzt. Der gesuchte Wagen hatte laut Polizei ein Schweizer Kennzeichen. Bei der Familienberatung der Diözese Feldkirch finden jährlich rund 3000 Beratungen statt. Immer mehr Menschen holen sich dort Unterstützung. Zu den Beratungsthemen zählen unter anderem Patchwork-Familie, Vereinbarkeit von Beruf und Kindern und die Aufgabenteilung zwischen Müttern und Vätern.
0: Noch einmal einiges an Sonne, bevor das Wetter umschwenkt. Es wird warm heute bei blauem Himmel, ein paar Wolken und bis zu 23 Grad. Morgen Mittwoch, dann kommen im Laufe des Tages Wolken zur Sonne. Es wird noch mal föhnig und warm. Am Donnerstag zieht es zu, es beginnt zu regnen und es kühlt deutlich ab. Sie sind sicher unterwegs mit Radio Vorarlberg. Eine Minute nach 10:30 Uhr, es ist alles ruhig auf den Straßen. Falls doch was auffällt, wir sind da gratis unter der 0800 20 4000.
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0: Einmal Espresso und Chianti nach Queen gleich bei uns.

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2: Am Mikrofon ist Miriam Reichel. Morgen jährt sich das am 7. Oktober 2023 von der Hamas angeführte Terrormassaker in Südisrael zum dritten Mal. Rund 1200 Israelis wurden damals ermordet, 251 weitere als Geiseln in den Gazastreifen verschleppt. Wegen des jüdischen Kalenders hat das offizielle Israel den nationalen Gedenktag für die Opfer schon gestern begangen. Aus Israel berichtet Nikolaus Wildner.
3: Ein Gebet für Israels Opfer des 7. Oktober 2023 und des darauffolgenden Kriegs in Gaza und an weiteren Fronten. Israels Regierungschef, damals wie heute, Benjamin Netanyahu. Gestern bei der offiziellen Gedenkzeremonie wird Netanyahu aus dem Publikum von Yaakov Godo unterbrochen, dessen Sohn Tom am 7. Oktober 2023 von Hamas-Terroristen ermordet wurde. Sie haben meinen Sohn am 7. Oktober nicht beschützt. Der Vorfall macht deutlich, die Wunden des 7. Oktober 2023 sind weiterhin nicht verheilt und Israels Versagen nicht aufgearbeitet. Israels führende Oppositionsparteien versprechen gemeinsam, im Gegensatz zu Netanyahu, den Einsatz einer staatlichen Untersuchungskommission, sofern sie bei den Wahlen am 27. Oktober eine Mehrheit erreichen.
2: US-Präsident Trump hat die Hinrichtung eines früheren Armeepsychiaters genehmigt. Der heute 56-Jährige hat 2009 auf einem Militärstützpunkt in Texas 13 Menschen erschossen und Dutzende verletzt. Er gab damals an, im Namen des Dschihad gehandelt zu haben. Der Mann soll von einem Armeeerschießungskommando getötet werden. Pardon. Es wäre die erste Militärhinrichtung in den USA seit mehr als 60 Jahren.
4: In Tirol ist man ja prinzipiell
2: Wien liegt beim Gasausstieg im Heizen europaweit auf Platz 3. Das zeigt ein Ranking der Umweltschutzorganisation Greenpeace, in dem 15 Hauptstädte verglichen wurden. Wien punktet vor allem bei der Strategie. Abzüge gibt es für den weiterhin hohen Gasanteil in der Fernwärme und die Müllverbrennung. Vor Wien liegen Stockholm und Paris. In Tirol haben es zuletzt viele gespürt. Mit 24 Erdbeben gibt es dort laut Fachleuten eine eher ungewöhnliche Erdbebenserie. Zwei stärkere Beben waren es seit August. Was man jetzt spürt, sind Nachbeben. Wolfgang Böhmer berichtet.
5: Im Großteil des Landes geht es strahlend sonnig.
4: In Tirol ist man ja prinzipiell Erdbeben gewohnt. Ungewöhnlich war der heuer eigentlich vor allem die erste Jahreshälfte. Da hat es nämlich kaum Beben gegeben. Dafür aber in den letzten Wochen dann eben eine Serie beginnend in Hall Anfang August und dann südlich von Innsbruck Ende September mit dem Hauptbeben Stärke 3,8, sagt die Expertin Rita Meurers von der Geosphere Austria.
6: Seit diesem Hauptbeben sind auch schon 7 Nachbeben verspürt worden. Es ist also sehr ungewöhnlich, dass es so lange auch anhält.
4: In Summe gibt es damit in den letzten Monaten schon 24 spürbare Beben. Normal sind es im Schnitt im ganzen Jahr 18.
6: Wir erleben gerade eine ungewöhnlich aktive seismische Phase in Tirol. Wir gehen davon aus, dass die Serie der spürbaren Nachbeben noch anhält. Aber es gibt derzeit keine Hinweise, dass noch ein starkes Erdbeben folgt.
4: In Summe also eine interessante Häufung, aber kein Grund zur Sorge, sagt die Expertin.
2: Und zum Schluss darf ich mich noch für die technischen Schwierigkeiten entschuldigen. Das waren die Nachrichten mit Miriam Reichel.
7: Nochmal viel Sonne, bevor das Wetter umschlägt. Heute blauer Himmel, am Nachmittag ein paar Wolken. In den Bergen sind auch Regentropfen möglich. Es wird warm bei bis zu 23 Grad. Morgen Mittwoch ist es dann erst noch sonnig. Tagsüber ziehen Wolken auf und es wird föhnig und ungewöhnlich warm. 24 Grad sind nochmal drin. Am Donnerstag dann viele Wolken, Regen und Abkühlung. Sie sind sicher unterwegs mit Radio Vorarlberg. Gleich sind es 4:04. Es ist alles ruhig auf den Straßen. Falls doch was auffällt, wir sind da. Gratis unter der 0800 20 4000.
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7: Ja, ich bin Carmen Franceschini. Jetzt für Sie Cyndi Lauper zum Träumen im Anschluss Status Quo. Schön, dass Sie da sind.

Schönen Dienstag hier bei Radio Vorarlberg. Ich weiß noch, ich kam gerade ins Teenie-Alter, war unglaublich verträumt und dann war ich hingerissen von diesem Song von Thomas Anders, seinem Goldkettchen mit Nora-Schriftzug, Dackelblick, Lockenmähne, die unvergessliche Ära von Modern Talking.

0: Und schon ist es 10.30 Uhr. Herzlich willkommen bei den Radio Vorarlberg Nachrichten.
1: Mit Katharina Battlock. Ein 28-jähriger Mann ist Sonntagnacht in Nenzing bei einem Treffen mit einer Prostituierten ausgeraubt worden. Als er sich mit ihr und einer Bekannten der Frau in seiner Wohnung aufhielt, traten zwei maskierte Männer ein, bedrohten den 28-Jährigen mit Messern und raubten Wertgegenstände und Bargeld. Alle vier flüchteten daraufhin aus der Wohnung. Die zwei Frauen und zwei Männer aus Rumänien wurden festgenommen. Sie sollen für weitere Überfälle verantwortlich sein. Auf der Liste der Mangelberufe gibt es heuer einige Neuzugänge, wie etwa Buchhalterin, Bodenleger oder Pfleger. Nicht mehr enthalten sind technische Zeichner oder Glaser, sagt AMS-Geschäftsführer Bernhard Bereuter. Diese Mangelberufsliste soll ausländischen Fachkräften eine Beschäftigung in Österreich erleichtern. In Lustenau sucht die Polizei nach einem Unfall nach Zeugen. Gestern früh hat ein Auto auf der Reichshofstraße einen Radfahrer überholt und gestreift. Der stürzte dadurch und wurde leicht verletzt. Der gesuchte Wagen hatte laut Polizei ein Schweizer Kennzeichen.
0: Ein, zwei goldene Herbsttage, dann schwenkt das Wetter um. Heute viel Sonne, ein paar Wolken und bis zu 23 Grad am Nachmittag. Morgen kommen im Laufe des Tages immer mehr Wolken zur Sonne dazu. Es wird föhnig und nochmal sehr mild. Am Donnerstag beginnt es dann zu regnen. Es kühlt spürbar ab. Sie sind sicher unterwegs mit Radio Vorarlberg. Eine Minute nach 22:30. Es liegen uns keine aktuellen Meldungen vor. Gute Fahrt.
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0: Wenn Eva Max auf Wolfgang Amboss trifft, das ist Musik hier bei uns. Wenigen Minuten.

Sie sind sicher unterwegs mit Radio Vorarlberg, 10:55. Beim Bödele gibt es derzeit Fräsarbeiten und zwar bis ca. 11 Uhr. Der Verkehr wird großräumig umgeleitet. Unsere Gratis-Service-Nummer die 0800 20 4000. Danke für Ihre Anrufe.

0: Legendär, die Blume aus dem Gemeindebau von Wolfgang Ambros. Sie sind sicher unterwegs mit Radio Vorarlberg. Beim Bödele gibt es derzeit noch Fräsarbeiten bis ca. 11 Uhr. Der Verkehr wird dort großräumig umgeleitet. Unsere Gratis-Service-Nummer, die 0800 20 4000. Ich hoffe, Sie sind heute gut in den Tag gestartet.
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1: Am Mikrofon ist Miriam Reichel. Vor der Küste Rumäniens ist ein Frachter gesunken. Zwei Seeleute sind dabei ums Leben gekommen. 11 Besatzungsmitglieder wurden gerettet. Es besteht der Verdacht, dass das Schiff zuvor von russischen Drohnen getroffen worden ist. Ansgar Gersmann berichtet.
2: Verletzte Besatzungsmitglieder werden per Hubschrauber in Sicherheit gebracht. Bilder der Rettungskräfte zeigen den 140 Meter langen Frachter in Schräglage im Wasser liegen. Das türkische Schiff hatte laut Medien Getreide geladen und war auf dem Weg nach Italien. Es habe Feuer an Bord gegeben, so erste Berichte. Wieder an Land erzählt ein Seemann von einer Drohnenattacke.
3: What happened?
4: Drohnenattack. Drohnen.
2: Offiziell bestätigt ist das noch nicht. Der ukrainische Präsident Volodymyr Selenskyj schreibt auf X von einem schrecklichen Angriff Russlands. Das Schwarze Meer ist immer wieder Schauplatz von Angriffen im russischen Krieg gegen die Ukraine.
1: Der frühere Präsident des deutschen Bundesnachrichtendienst August Hanning ist festgenommen worden. Gegen ihn wird wegen Spionageverdachts ermittelt. Er soll geheime Informationen an ausländische Nachrichtendienste weitergeleitet und verkauft haben. Auch Hannings früherer Büroleiter wurde festgenommen. Er soll jahrelang geheime Dokumente an Hanning weitergegeben haben. Nach Österreich. Der Handelsverband hat bei der EU-Kommission Beschwerde gegen die Paketsteuer eingebracht. Er warnt seit Monaten vor einem massiven BIP-Rückgang und dem Verlust tausender Arbeitsplätze durch die Steuer. Große Versandhändler müssen seit Oktober 2 Euro pro Paket zahlen. Die Einnahmen sollen die Mehrwertsteuersenkung auf ausgewählte Grundnahrungsmittel gegenfinanzieren. Am Wochenende startet das Kitzsteinhorn in Salzburg in die Wintersaison und das mit hohen Preisen. Die Tageskarte kostet mehr als 80 Euro. Wie lassen sich solche Preise argumentieren und wie geht es den heimischen Skiherstellern? Maria Kern berichtet.
5: Seit den 1980er oder 90er Jahren ist der weltweite Skimarkt um gut ein Drittel geschrumpft. Woran liegt das? Franz Föttinger, Sprecher der Skiindustrie.
6: Das hat viele Gründe. Also es gibt zum Beispiel Märkte, die sind komplett in sich zusammengebrochen. Da denke ich in erster Linie immer an Japan.
5: In Japan sei etwa kaum noch in Lifte investiert worden. Derzeit stagniere der weltweite Skimarkt. Gut verkaufen würden sich aber etwa Helme und Protektoren. Auch das Geschäft mit dem Skiverleih laufe gut. Die Preise für Tagestickets von bis zu 85 Euro führt der Skihersteller auf hohe Personalkosten und Energiekosten zurück. Er betont aber,
6: es gibt auch kleinere Skigebiete, die durchaus kostengünstige Angebote auch parat haben.
5: Skifahren sieht der Skihersteller daher nicht als Luxussport an.
1: Das waren die Nachrichten mit Miriam Reichel.
7: Ja, und es stehen jetzt noch 2 halbwegs warme, beziehungsweise sehr warme, aber halbwegs sonnige Tage an, bevor das Wetter dann umschwenkt. Heute viel Sonne, ein paar Wolken und bis zu 23 Grad. Morgen Mittwoch ist es erst noch sonnig, tagsüber ziehen dann Wolken auf, die langsam dichter werden. Und durch den Föhn gehen sich bis zu 24 Grad aus. Dann am Donnerstag viele Wolken, Regen und Abkühlung. Sie sind sicher unterwegs mit Radio Vorarlberg, 3 Minuten nach 11. Es liegen uns keine aktuellen Meldungen vor. Falls Ihnen was auffällt, wir sind da gratis unter der 0800 20 4000. Kommen Sie sicher an Ihr Ziel.
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7: Ich finde, es wird Zeit für ein Päuschen. Meinen Sie nicht? Vielleicht einen Kaffee holen im Büro, zu Hause, wo immer Sie sind. Jetzt für Sie eine Traumnummer von U2.

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0: Der Dienstag hier bei Radio Vorarlberg. Gleich eine Überdosis Gefühl mit STS und Summer Nights. Olivia Newton-John.
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0: Der Dienstagvormittag, der 6. Oktober hier bei Radio Vorarlberg. Es ist 11.30 Uhr, jetzt für Sie das Aktuellste vom Tag, die Nachrichten.
1: Mit Katharina Bartlock. ÖVP und FPÖ wollen die Vergaberichtlinien im sozialen Wohnbau ändern. Deutschkenntnisse und Arbeitsjahre sollen künftig in Vorarlberg Punkte bringen, wenn es um die Vergabe gemeinnütziger Wohnungen geht. 5.600 Menschen warten aktuell auf so eine Wohnung. Wie die Vergabe derzeit abläuft, hören Sie gleich in den Mittagsnachrichten in einer Stunde. Österreichs Flüsse haben im September einen extremen Wassermangel aufgewiesen. Laut Naturschutzorganisation WWF verzeichneten über 80% der ausgewerteten Flüsse sehr wenig Abflüsse und niedrige Pegel. An der Bregenzer Ach etwa fehlten 78% der üblichen Wassermenge, am Rhein fast 80%. In Wolfurt hat in der Nacht wieder ein Müllcontainer gebrannt. Die Feuerwehr wurde gegen 2 Uhr in die Frühlingsstraße gerufen. Erst am Sonntagabend mussten die Einsatzkräfte in Wolfurt einen Containerbrand löschen, nachdem ein Löschversuch mit einem Gartenschlauch misslang.
0: Nochmal 2 meist sonnig milde Tage, bevor es dann kühler wird. Heute viel Sonne, ein paar Wolken, auch ein paar Regentropfen in den Bergen. Es wird warm, am Nachmittag sind bis zu 23 Grad drin. Morgen Mittwoch ist es dann nochmal freundlich und durch den Föhn sehr mild bei bis zu 24 Grad. Dann ab Donnerstag viele Wolken, Regen und Abkühlung. Sie sind sicher unterwegs mit Radio Vorarlberg, 11:30 Uhr. Es ist alles ruhig auf den Straßen. Kommen Sie sicher an Ihr Ziel.
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0: Sing Halleluja, Dr. Albert, in wenigen Minuten hier bei uns.

Sie sind sicher unterwegs mit Radio Vorarlberg. Und wir kriegen gerade ein paar Anrufe rein. Am Bödele gibt es eine Baustelle und es rentiert sich, die Baustelle bzw. die Region zu umfahren und großräumig umzuleiten. Beziehungsweise der Verkehr wird auch dort umgeleitet. Falls Ihnen sonst noch was auffällt, unsere Gratis-Service-Nummer, das ist die 0800 20 4000. Kommen Sie sicher an Ihr Ziel. Gänsehautfaktor gleich mit Ina Regen hier bei uns. Wir erkennen's. Und Gänsehaut.

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0: Der Name des Ortes Fichtwang im oberösterreichischen Traunviertel bedeutet Fichte an der Wange, wobei Wange als leicht hügelige, liebliche Gegend zu verstehen ist. Fichtwang ist eine eigene Pfarre. 1157 wurde die Fichtwanger Kirche dem heiligen Johannes dem Evangelisten und dem heiligen Egidius geweiht. Einige hundert Jahre später, 1691 bis 1723, wurde die Pfarrkirche barockisiert. Im Inneren der Kirche sind wertvolle Fresken des Barockmalers Wolfgang Andreas Heindl zu sehen.
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2: Willkommen zum Mittagsjournal. Kampf gegen russische Spionage. Die Regierung ringt weiter um ein schärferes Gesetz. Hohe Hürden bei der Fernwärme kritisiert die Bundeswettbewerbsbehörde. Am Mikrofon ist Anselm Peer. Für russische Spionage im Westen gilt Österreich nach wie vor als Drehscheibe. Das kritisieren Experten regelmäßig. Die Regierung hat angekündigt, härter dagegen vorzugehen. Doch Verschärfungen im Spionagegesetz lassen weiter auf sich warten. Niklas Dercher, wie will die Regierung gegen Spione in Zukunft vorgehen?
3: Also der Ruf Österreichs als Paradies für Spione kommt nicht von ungefähr. Spionage ist bisher nur strafbar, wenn sie sich gegen österreichische Interessen richtet. Die Dreierkoalition will das nun ausweiten und auch die Strafen erhöhen. Das wäre schon ein echter Paradigmenwechsel, denn bisher sieht laut Fachleuten die österreichische Strategie gegen Spionage so aus: wegschauen und durchducken.
2: Und woran hakt es in den Verhandlungen?
3: SPÖ und NEOS sollen über einen Gesetzesentwurf schon länger handelseins sein. Die Verzögerung liege an der ÖVP, ist zu hören. Für ihre Zustimmung soll die Volkspartei lange Zeit auf mehr Befugnisse für die Heeresnachrichtendienste gepocht haben. Da geht es etwa um die Möglichkeit, Computer hacken zu dürfen. Der Abtausch der ÖVP soll mittlerweile gefallen sein. Möglich, dass beim Spionagegesetz jetzt wieder Bewegung reinkommt.
2: Berichtet Niklas Lercher aus unserer Innenpolitik-Redaktion. Moskau meldet einen der schwersten ukrainischen Gegenangriffe seit Kriegsbeginn. Mehr als 600 Drohnen soll die Ukraine in der Nacht Richtung Moskau abgefeuert haben. Mindestens 2 Menschen sind laut den russischen Behörden getötet worden. Einen Monat nach dem Sieg der AfD bei der Landtagswahl in Sachsen-Anhalt kommt der neue Landtag zu seiner konstituierenden Sitzung zusammen. Erstmals will die AfD den Parlamentspräsidenten stellen, Regina Pöll.
4: Jetzt gerade läuft die Wahl von Tobias Rausch zum Landtagspräsidenten. Er wird es wohl werden mit den Stimmen von AfD und BSW. Bündnis Sarah Wagenknecht hat die Unterstützung zugesagt. Und das wäre insoweit historisch, als es der erste Landtagspräsident einer Partei wäre, die hier im Land als gesichert rechtsextremistisch eingestuft ist. Und es wäre auch ein Testfall für den Dezember. Dann will Ulrich Siegmund, der große Wahlsieger, der Spitzenkandidat der AfD, sich zum Ministerpräsidenten wählen lassen. Es wäre der erste Ministerpräsident der AfD, also noch einmal einer hier gesichert rechtsextremistischen Partei. Und die AfD will noch viel mehr, nämlich auch im Bund durchstarten.
2: Der Handelsverband geht gegen die Paketsteuer vor mit einer Beschwerde bei der EU-Kommission. Die neue Abgabe von 2,40 Euro für Bestellungen bei großen Versandhändlern verstoße gegen die Warenverkehrs- und Dienstleistungsfreiheit. Mehr Fernwärme soll den Verbrauch von Gas und Öl reduzieren und zum Klimaschutz beitragen. Doch wie die Bundeswettbewerbsbehörde jetzt kritisiert, gibt es da kaum Wettbewerb und hohe Hürden für Kundinnen und Kunden. Mehr von Paul Sihasch.
5: Eine Leitung, ein Energieversorger. Fernwärme ist ein Monopol, kritisiert die Bundeswettbewerbsbehörde. Konkret müsste es für Wärmeanbieter leichter werden, über bestehende Netze Wärme zu liefern. Das ist ein Punkt. Ein zweiter, dass Eigentümer und vor allem Mieter oft kein Mitspracherecht haben. Der Fernwärmevertrag wird teilweise schon beim Bau eines Mehrparteienhauses abgeschlossen. Über Jahre. Und es gibt ein Wirrwarr aus Dienstleistern, die zwischen Energieversorgern und Bewohnern hängen, kritisiert BWB-Chefin Nathalie Hasdorf.
6: Dann haben wir identifiziert extrem komplexe Vertragsstrukturen, die jedenfalls für die Kunden und Kundinnen nicht nachvollziehbar sind. Also wir haben dieses Phänomen identifiziert, der Kunde fühlt sich im Kreis geschickt. Ja.
5: Eine Schlichtungsstelle und eine einheitliche Regulierung für die Fernwärme muss her, fordert die Bundeswettbewerbsbehörde.
2: Tennis-Superstar Jannik Sinner wird wegen seiner Knieverletzung in dieser Saison nicht mehr spielen. Auf Anraten seiner Ärzte beendet er die Saison vorzeitig. Sinner wäre für die erste Bank Open in der Wiener Stadthalle Ende Oktober der Titelverteidiger gewesen. Das war das Mittagsjournal mit Anselm Peer.
7: Vielleicht schaffen Sie es ja heute in der Mittagspause ein bisschen Sonne zu tanken. Langsam wird es wärmer. 17 Grad hat es in Nenzing und Schwarzach, 13 Grad derzeit in Langen am Arlberg. Am Nachmittag sind bis zu 23 Grad drin. Ein paar Wolken kommen heute dazu. In den Bergen kann es ein bisschen tröpfeln. Morgen Mittwoch dann im Laufe des Tages immer mehr Wolken. Es wird föhnig und freundlich und nochmal sehr mild. Bis zu 24 Grad sind drin. Am Donnerstag Regen und Abkühlung. Sie sind sicher unterwegs mit Radio Vorarlberg, 6:56. Wir haben immer wieder Stau und 10 bis 15 Minuten Zeitverlust zwischen Bödele und Schwarzenberg. Unsere Gratis-Service-Nummer, die 0800 20 4000. Kommen Sie sicher an Ihr Ziel.
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7: Das ist Musik für Ihren Dienstag. In den nächsten Minuten Céline Dion, das wärmendes Midnight Oil, Juanes ebenso und die wunderbare Tracy Chapman jetzt für Sie.

0: Schönen Mittag bei Radio Vorarlberg, Viertel nach 12. Sozialwohnungen sind in Vorarlberg sehr begehrt. Die Warteliste ist lang. ÖVP und FPÖ wollen jetzt die Vergaberichtlinien ändern. Katharina Bartlock.
1: Ja, geht es nach Schwarz-Blau, dann sollen bei der Vergabe gemeinnütziger Wohnungen in Zukunft die Deutschkenntnisse und die Erwerbstätigkeit stärker berücksichtigt werden. Heißt, wer gut Deutsch spricht und mehr Arbeitsjahre vorweisen kann, soll entsprechend auf der Warteliste weiter oben stehen.
0: Details hören Sie gleich in den Radio Vorarlberg Mittagsnachrichten um 12:30.
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0: Die unvergleichliche Céline Dion hier bei uns mit ihrer Traumnummer My Heart Will Go On.
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0: Es ist 12.30 Uhr, der 6. Oktober. Jetzt für Sie die Radio Vorarlberg Mittagsnachrichten.
3: Ein Mann in Nenzing wird mit einer Prostituierten in eine Falle gelockt und ausgeraubt. Und bei der Vergabe von Sozialwohnungen spielen künftig Deutschkenntnisse eine Rolle. Im Studio Peter Metzler, schönen Mittag. Eine Verabredung mit einer Prostituierten endet für einen Mann in Nenzing offenbar in einer Falle. Der 28-Jährige hatte die Frau über eine Online-Plattform kennengelernt und zu sich nach Hause eingeladen. Wenig später stehen 2 maskierte Männer mit Messern in seiner Wohnung und rauben ihn aus. Jetzt hat die Polizei 4 Verdächtige festgenommen und vermutet weitere Opfer. Christine Amon, was ist in dieser Wohnung denn genau passiert?
4: Das Treffen findet Anfang September in der Wohnung des 28-Jährigen in Nenzing statt. Die Prostituierte kommt allerdings nicht allein, sondern bringt eine weitere Frau mit. Während die 3 in der Wohnung sind, kommen plötzlich 2 maskierte Männer dazu. Sie bedrohen den 28-Jährigen mit Messern, nehmen Bargeld und Wertgegenstände mit. Nach umfangreichen Ermittlungen hat die Polizei jetzt 2 Männer und 2 Frauen festgenommen. Alle 4 sind rumänische Staatsangehörige und sitzen in der Justizanstalt Feldkirch. Die beiden Frauen werden außerdem mit 2 weiteren Raubüberfällen in Bregenz in Verbindung gebracht. Dort sollen sie bereits im August 2 älteren Frauen Halsketten vom Hals gerissen haben. Bei den Ermittlungen wurde zudem teils hochwertiger Schmuck sichergestellt, der bisher keinem Besitzer zugeordnet werden konnte. Das Landeskriminalamt geht deshalb von weiteren Taten aus und sucht jetzt nach möglichen Opfern.
3: Wohnen in Vorarlberg ist teuer und deshalb ein Dauerthema im Landtag. Auch morgen wird wieder darüber debattiert. Die Neos wollen, dass leistbares Wohnen über die Gemeindegrenzen hinweg geplant wird. ÖVP und FPÖ wollen die Kriterien überarbeiten, die darüber entscheiden, wer die besseren Chancen auf eine gemeinnützige Wohnung hat. Birgit Entner-Gerhold, diese Wohnungen sind ja sehr begehrt.
5: Ja, 5.600 Menschen warten derzeit in Vorarlberg auf eine gemeinnützige Wohnung und ein Punktesystem entscheidet darüber, wie schnell eben diese Menschen zum Zug kommen. Für knapp 60% findet sich innerhalb des ersten Jahres eine Wohnung. Bei besonders dringlichen Fällen sind es über 90%. Das sagt der zuständige Landesrat Marco Tittler von der ÖVP. Bevorzugt wird, wer in einer Notlage ist, und dann gibt es auch noch Zusatzkriterien, also Zusatzpunkte, zum Beispiel, wenn man mehrere Kinder im Haushalt hat oder wenn man alleinerziehend ist. Und genau diese Kriterien wollen ÖVP und FPÖ jetzt erweitern.
3: Und da geht es dann um Punkte für Deutschkenntnisse und Beschäftigung.
5: Genau so ist es. ÖVP und FPÖ wollen jene besser stellen, die ein gewisses Deutschniveau vorweisen können. Und auch die Erwerbstätigkeit soll erfasst werden. Das heißt, wer mehr Arbeitsjahre vorweisen kann und gut Deutsch spricht, bekommt mehr Punkte. Und damit steht man dann auch weiter oben auf der Warteliste.
3: Und kann das Ganze rechtlich überhaupt halten?
5: Es ist jedenfalls ein Gestaltungsspielraum da, das sagt Verfassungsjurist Peter Bußjäger. Eine Art Bonus im Punktesystem für all jene einzuführen, die arbeiten und die sich integrieren, sei also zulässig. Es komme aber immer auf die Formulierung an. Eine Wohnung also ganz zu verweigern, nur weil jemand kein Deutsch spricht, wäre rechtswidrig. Aber das ist im Land derzeit ohnehin nicht geplant. Die angesprochene Änderung des Punktesystems wird derzeit auf Expertenebene ausgearbeitet, sagt Marco Tittler. Der konkrete Vorschlag dazu soll dann Anfang 2027 vorliegen.
3: In Österreich gibt es für besondere politische Erfindungen oft auch besondere Bezeichnungen. Eine davon ist Mangelberufsliste. Sie wurde vor 8 Jahren für den österreichischen Arbeitsmarkt eingeführt und später auch speziell für die Bundesländer. Das ursprüngliche Ziel, man wollte damit die Zuwanderung von Fachkräften erleichtern, wenn sie einen Beruf ausüben, der auf der Mangelliste steht. Simon Groß über Erfahrungen und aktuelle Entwicklungen.
6: Die Mangelberufsliste wird einmal pro Jahr angepasst und in einer Fachkräfteverordnung festgelegt. Von einem Mangelberuf spricht man dann, wenn es auf eine offene Stelle höchstens 1,5 Bewerber gibt, wenn also die Nachfrage sehr niedrig ist. Für Vorarlberg wurde die Liste zuletzt im Dezember 2025 angepasst, sagt AMS-Geschäftsführer Bernhard Bereuter.
7: Im Vorarlberg wurden neu aufgenommen Buchhalter und Buchhalterinnen, aber auch Bodenleger und Bodenlegerinnen. Rausgefallen sind beispielsweise technische Zeichner und Zeichnerinnen.
6: Eines der bekanntesten Beispiele für einen Beruf, der von der Mangelliste gestrichen wurde, ist der Busfahrer. Es gibt also wieder ausreichend Bewerber für diesen Bereich. Änderungen gibt es aber nicht nur bei den gelisteten Berufen, sondern auch bei der Länge der Liste.
7: Wir hatten in den Jahren 22, 23 bei einer sehr guten Konjunktur auch eine deutlich längere Liste. Und wenn eine hohe Nachfrage gegeben ist und viele Menschen in Beschäftigung, dann ist es so, dass wenig Bewerber und Bewerberinnen auf eine offene Stelle fallen.
6: Diese Berufe können dann aus der Liste gestrichen werden. Für AMS-Chef Bereuter ist die Mangelberufsliste ein wichtiges Mittel, um den Personalbedarf der Unternehmen zu decken. Besonders dann, wenn Fachkräfte auf dem heimischen Arbeitsmarkt fehlen.
3: Die Flüsse in Österreich haben im September extrem wenig Wasser geführt. Nach Angaben der Naturschutzorganisation WWF verzeichneten über 80% der Flüsse niedrige Pegel. In der Bregenzer Ach etwa fehlten rund 80% der üblichen Wassermenge. Im Rhein waren es fast 70%.
8: Ja, jetzt noch zwei goldene Herbsttage, da kommt zumindest ein bisschen was von oben. Die Details zum Wetter jetzt von Benedikt Wiedmer von der Geosphere Austria.
9: Einen schönen Mittag. Bei Höchstwerten zwischen 17 und 22 Grad bleibt es vielerorts weiterhin sonnig, freundlich und mild. Quellwolken werden im Laufe des Nachmittags vor allem vom Rettikon bis zum Arlberg nochmals mehr und drängen die Sonne in den Hintergrund. Ein paar Regenschauer sind hier mit dabei. Am Abend klingen sie aber wieder ab. Die Temperaturen sinken in der Nacht auf 7 bis 11 Grad, in höheren Tallagen zum Teil auch etwas tiefer. Und auch morgen am Mittwoch gibt es nochmals viel Sonne und sehr mildes Herbstwetter bei bis zu 24 Grad. Im Süden wird es im Tagesverlauf zunehmend föhnig. Am Donnerstag bringt dann eine Kaltfront einen Wetterumschwung mit Regen und deutlicher Abkühlung. In der Nacht auf Freitag sinkt die Schneefallgrenze gegen 1500 bis 1700 Meter. Somit wird es oberhalb der Waldgrenze ein erstes Mal weiß.
8: Na, Schnee und weiß, das haben wir schon lange nicht mehr gehört. Sie sind sicher unterwegs mit Radio Vorarlberg, 6:56. Es ist alles ruhig auf den Straßen, alles läuft bestens. Kommen Sie sicher an Ihr Ziel.
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8: Schön, dass Sie da sind.

0: Der Dienstagmittag hier bei Radio Vorarlberg. Tränen am Arbeitsplatz, so lautet der Titel von heute bei Neues bei Neustädter. Es geht um die emotionalen Belastungen in den Betrieben. Eine Umfrage der Jobplattform Karriere.at hat ergeben, dass diese Probleme weit verbreitet sind. Mehr als die Hälfte der Befragten hat schon mal am Arbeitsplatz geweint. Und über 30% sagen, ein Gespräch mit dem Chef oder der Chefin würde gut tun. Chef der Plattform Karriere.at ist Georg Konjovic.
1: Zu einer zeitgemäßen Führungskraft gehört nicht nur eine klare Kommunikation in die eine Richtung, sondern auch offen zu sein für Kommunikation in die eigene Richtung. Das heißt, mit den Mitarbeitenden im Gespräch bleiben, gerade auch, wenn man bei unserer Umfrage rausliest, dass 31% angeben, dass sie mehrmals im Monat an der Belastungsgrenze sind. Das ist ein Wert, der sehr hoch ist. Da als Führungskraft offen zu sein für Dialoge, auch frühzeitig zu erkennen, wenn vielleicht die Belastungsgrenze zu stark überschritten ist. Stichwort Burnout-Prävention, das ist das Gebot der Stunde.
0: Sagt Georg Konjovic, Geschäftsführer von Karriere.at. Werden die emotionalen Belastungen in den Betrieben intensiver oder werden wir Arbeitnehmerinnen immer empfindlicher? Diskutieren Sie mit. Tränen am Arbeitsplatz heute unser Thema. Ab Mittag jetzt kurz nach 13 Uhr Neues bei Neustädter 055 72 38 30 ist die Nummer. Ich bin Carmen Franceschini. Haben Sie noch einen schönen Tag.

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1: Im Studio begrüßt sie Annalena Seber. In Stockholm ist vor kurzem der Physiknobelpreis vergeben worden. Er geht an den Belgier Francis Halsen. Der in den USA forschende Astrophysiker erhält den Preis für seine Erkenntnisse zum Nachweis kleinster Teilchen aus dem Weltall. Elke Ziegler berichtet.
2: Neutrinos sind überall, aber sie geben sich nicht zu erkennen oder nur selten. Ellen Moons, die Generalsekretärin der Königlich Schwedischen Akademie der Wissenschaften, bezeichnet sie deshalb heute als geisterhafte Boten aus dem Weltall.
3: Ghostly messengers from space.
2: Diese Weltallteilchen sind extrem reich an Energie, trotzdem bleiben sie lange unsichtbar. Das hat Francis Halsen geändert. In einem Observatorium am Südpol hat er es sich zunutze gemacht, dass man die Neutrinos im Eis sichtbar machen kann. Sie leuchten auf, wie er live zugeschaltet zur Bekanntgabe sagt.
4: And they shine so strongly.
2: 1988 hat Francis Halsen begonnen, ein Observatorium in der Antarktis zu bauen und Neutrinos nachzuweisen. Heute wurde er für die Erkenntnisse mit dem Physiknobelpreis ausgezeichnet.
1: Ein Geheimdienstskandal erschüttert Deutschland. Der frühere Chef des Bundesnachrichtendienstes August Hanning ist wegen Spionageverdachts festgenommen worden. Wie mehrere deutsche Medien berichten, soll er unter anderem geheime Dokumente an ausländische Dienste weitergegeben haben. Martha Georgiev berichtet.
5: Die Liste der Vorwürfe gegen August Hanning ist lang. Mutmaßliche landesverrätische Ausspähung, versuchter Landesverrat und geheimdienstliche Agententätigkeit. Der Generalbundesanwalt ermittelt gegen den inzwischen 80-jährigen Ex-BND-Präsidenten. Er ist heute früh in seinem Haus in der Stadt Münster verhaftet worden. Ebenso festgenommen wurde in Bayern ein ehemaliger Mitarbeiter des BND. Er soll Hanning jahrelang gegen Bezahlung um die 2000 streng geheime Dokumente verschafft haben. Etwa sensible Berichte zum iranischen Atomprogramm und der russischen Armee. Hanning, der von 1998 bis 2005 im Amt war, wird vorgeworfen, diese Dokumente dann an ausländische Nachrichtendienste weitergegeben zu haben. Es soll sich Medienberichten zufolge aber nicht um Russland handeln. Weitere Details will die Bundesanwaltschaft erst im Laufe des Tages bekannt geben.
1: Grünen-Chefin Leonore Gehwessler fordert erneut die Einführung einer Erbschaftssteuer. Gehwessler kritisiert, dass Superreiche durch Steuerfluchtwege begünstigt werden, während das Leben für die meisten teurer wird. Erbschaften über 1 Million Euro sollten stärker besteuert werden, um mehr Gerechtigkeit zu schaffen, so Gehwessler. Im Burgenland hat die Polizei eine Kfz-Diebstahlserie aufgeklärt. Zwei Verdächtige sind festgenommen worden. Sie sollen einen Schaden von mehr als 500.000 Euro verursacht haben. Bis jetzt werden den beiden Slowaken 21 Diebstähle zugeschrieben. Das waren die Nachrichten mit Annalena Seber.
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6: Sonnig und warm heute Nachmittag, Temperaturen bis 23 Grad und morgen Mittwoch wird es noch einmal so sein, sonnig und warm, 24 Grad, die Höchstwerte in 2000 Meter Höhe zum Mittag 12. Dann kommt am Donnerstag die große Wetterumstellung, ab dem Mittag Wolken und Regen, es wird frisch und wechselhaft, wird dann auch der Freitag. Sie sind sicher unterwegs mit uns, mit Radio Vorarlberg. Nichts los auf den Straßen, wenn Ihnen etwas auffällt, 0800 20 4000.
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6: Herzlich willkommen am Dienstag. Unser Thema heute: emotionale Belastungen am Arbeitsplatz. In einer schnellen und digitalen Arbeitswelt nehmen offenbar die psychischen Probleme zu.
8: Man redet offener auch über psychische Themen im Zusammenhang mit der Arbeitswelt. Und tatsächlich sehen wir, dass es eine Zunahme der psychischen Belastung zu geben scheint.
6: Die Arbeitsmedizin hat jedenfalls viel Arbeit.
9: Wir als Ärzte sehen halt häufiger mal diesen körperlichen Stress mit so Schlaflosigkeit, Verspannung, Kopfschmerzen. Und wenn man dann mit dem Patienten spricht drüber, dann sieht man auch, dass er sich sagt, am Arbeitsplatz bin ich erschöpft, ich bin reizbarer, ich habe Ängste.
6: In einer neuen Umfrage sagen 52%, sie hätten am Arbeitsplatz schon geweint. Ein Drittel wünscht sich ein klärendes Gespräch mit dem Chef.
10: Die Leute, denen fehlt teilweise ein Feedback über die geleistete Arbeit, ob das der direkte Vorgesetzte ist oder ganz oben oder auch Arbeitsabläufe, die nicht passen, wo zermürbend sind.
6: Sehen die Chefs die Problematik zu wenig? Frühe Hilfe spart auf jeden Fall Geld.
9: Wenn meine Mitarbeiterinnen und Mitarbeiter mental und psychisch gesund sind, dann kann ich sie halten, dann bleiben sie bei mir im Unternehmen und dann geht es ihnen gut. Das ist ein gesamtheitlicher Gesundheitsbegriff.
6: Psychische Überlastung am Arbeitsplatz ist heute das Thema. Wie gehen die Mitarbeitenden und wie gehen die Chefs damit um?
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0: Nils Bernstetter heute mit Eva Ulmer-Walz am Telefon. Marc Spagola, Abwicklung, Bernhard Torgele. Produktion. Der Titel heute: Tränen am Arbeitsplatz. Es geht um emotionale Belastungen. In einer neuen Umfrage geben 52% der befragten Arbeitnehmerinnen und Arbeitnehmer an, sie hätten am Arbeitsplatz schon geweint. Woran liegt diese offenbar zunehmende psychische, emotionale Überforderung? Was tragen wir selbst dazu bei? Welche Probleme machen wir uns selber? Wofür ist das Umfeld verantwortlich? Und wie erhöhen die Chefs durch ihr Verhalten unsere emotionale Belastung, emotionale Überforderung? Meine Frage an Sie, liebe Hörerinnen und Hörer: Wie geht es Ihnen am Arbeitsplatz? Fühlen Sie sich überlastet? Brauchen Sie vielleicht auch Hilfe? Heute auch anonyme Wortmeldungen möglich unter 938 30. Die von mir erwähnte Umfrage hat das Jobportal Karriere.at durchgeführt. Geschäftsführer von Karriere.at ist Georg Konjovitsch.
1: Wir fragen regelmäßig die Nutzerinnen und Nutzer unserer digitalen Angebote nach ihrer Meinung und ihrer Situation. Und zum Anlass haben wir diesmal den Welttag der psychischen Gesundheit genommen und haben über 2000 Nutzerinnen und Nutzer befragt, wie es ihnen denn im beruflichen Alltag so mit psychischen Themen geht.
0: Täuscht mein Eindruck oder nimmt das wirklich zu, die psychische Belastung?
1: Ja, also man muss ein bisschen vorsichtig sein. Auf der einen Seite, es nimmt zu. Das ist auch unsere Beobachtung. Allerdings fragt man inzwischen auch häufiger und antwortet offener. Also nach unserer Beobachtung gibt es zwei Effekte, was sehr gut ist. Man redet offener, auch über psychische Themen, auch gerade im Zusammenhang mit der Arbeitswelt. Und tatsächlich, das geben unsere Zahlen her, sehen wir, dass es eine Zunahme der psychischen Belastung zu geben scheint.
0: Ist es einfach so in den Leuten drinnen, je mehr man darüber spricht, desto offener gebe ich es auch zu?
1: Ich glaube, man muss einfach aufpassen, dass es zwei Effekte gibt. Ja. Also hätte man die Umfrage vor 30 Jahren gemacht, hätte man wahrscheinlich nicht so offen darüber gesprochen. Diesen Effekt sehen wir natürlich jetzt auch in sehr vielen Studien, dass man jetzt einfach über eigene psychische Themen offener spricht. Aber wir trauen unseren Zahlen, wir machen solche Umfragen regelmäßig und das ist für uns immer so eine Art Fieberthermometer. Wie geht es Österreichs arbeitender Bevölkerung gerade so?
0: Georg Konjovitsch, der Geschäftsführer von Karriere.at, die haben diese Online-Befragung durchgeführt zu den psychischen Belastungen der Arbeitswelt. Ich habe den Georg Konjovitsch auch gefragt, wie denn gefragt wurde.
1: Wir haben zwei ganz konkrete Fragen gestellt. Die eine war: Hast du schon einmal wegen der Arbeit geweint? Und die zweite Frage war: Hattest du schon einmal wegen der Arbeit einen Wutausbruch? Und beide Werte waren herausragend hoch. Also bei der Frage nach Weinen am Arbeitsplatz hat über die Hälfte, 52% der Befragten, angegeben, schon einmal oder mehrmals wegen der Arbeit geweint zu haben. Und noch höher war der Zustimmungswert beim Wutausbruch. Da gaben am Ende 64%, also fast zwei Drittel, an, dass sie das schon erlebt haben. Und das ist schon ein sehr hoher Wert. Jetzt muss man sagen, jeder definiert Wutausbruch unterschiedlich. Beim einen fängt es an, ab laut werden. Beim anderen muss erst einmal ein Notebook aus dem Fenster fliegen. Aber dass zwei Drittel der Befragten sagen, dass sie einen Wutausbruch wegen der Arbeit schon hatten, das ist ein Wert, den wir so nicht erwartet hätten.
0: Georg Konjovitsch von Karriere.at, der Geschäftsführer. Beim Weinen bin ich nicht dabei, beim Wutausbruch habe ich sicher die Statistik raufgeschraubt. Die psychischen Belastungen am Arbeitsplatz, wie sieht das eine Arbeitsmedizinerin? Gabi Gort ist praktische Ärztin in Wolfurt und sie ist auch in größeren Betrieben in der Umgebung als Betriebsärztin tätig. Ihre Analyse der Thematik.
2: Ja, also grundsätzlich muss man sagen, Tränen am Arbeitsplatz können ja auch ein natürlicher biologischer Stressmechanismus sein. Das muss ja nicht immer gleich ein Zeichen von Schwäche sein. Das ist schon mal das Erste. Aber man sieht schon, dass eine erhöhte Arbeitsbelastung zu Erschöpfung und zu mentaler Distanz dann führt und dann ist insgesamt die Leistungsfähigkeit reduziert und das macht dann die Leute oder die Mitarbeiter sehr traurig und dann nachher kann es schon in Fällen zu Tränen kommen, aber das ist weniger bei Tränen, es kommt halt einfach zur massiven Stressreaktion.
0: Wie äußert sich dann dieser Stress?
2: wir als Ärzte sehen halt häufiger mal diesen körperlichen Stress mit so Schlaflosigkeit, Verspannung, Kopfschmerzen. Und wenn man dann mit dem Patienten spricht drüber, dann sieht man auch, dass er sich sagt, am Arbeitsplatz bin ich erschöpft, ich bin reizbarer, ich habe Ängste, ich habe Konzentrationsstörungen. Das führt dann natürlich zu einer erhöhten Fehlerquelle. Und das ist natürlich auch für das Unternehmen, die erhöhte Fehlerquelle ist dann natürlich auch ein wirtschaftlicher Faktor fürs Unternehmen. Und deshalb wäre es eigentlich ganz wichtig für die Unternehmen, dass sie diese Mitarbeiter erkennen, ansprechen und auch versuchen, das Problem zu lösen. Und wichtig ist, dass man halt in so einer Situation nicht irgendwie den Fokus auf das Problem lenkt, sondern wirklich auf die Lösung.
0: Haben Sie das Gefühl, dass solche Themen auch bei den Bossen angekommen sind?
2: Ich bin der Meinung, das ist angekommen. Vom Arbeitnehmerinnenschutzgesetz ist die psychische Belastung am Arbeitsplatz zu evaluieren. Da muss es angekommen sein, erstens. Aber es ist auch angekommen, weil Sie sehen, man hat doch eine höhere Ausfallsquote. Es gibt Studien, in den letzten ungefähr 30 Jahren haben sich die Krankenstandstage mehr als vervierfacht infolge von psychischer Belastung am Arbeitsplatz.
0: Gabi Gott, Betriebsärztin in großen Betrieben, praktische Ärztin in Wolfurt. Was vervierfacht haben sich die Krankenstandstage wegen psychischer Belastungen? Genau darüber sprechen wir heute, die psychischen Belastungen in der Arbeitswelt. Sind Sie betroffen, liebe Hörerinnen und Hörer? Haben Sie Probleme? Brauchen Sie vielleicht aktuell Hilfe? Sie können auch anonym mit uns telefonieren. Dornbirn 38 30.

0: Die psychischen Belastungen am Arbeitsplatz, Tränen am Arbeitsplatz, das Thema, das wir heute diskutieren. Haben Sie aktuell Belastungen, wo Sie sagen, boah, ich gehe mal nicht gerne ins Geschäft oder jetzt ist es schon wieder zu viel geworden, ich brauche Hilfe, heute auch anonyme Wortmeldungen möglich. Die Frau Grasborn hat via WhatsApp auf Dornbirn 3830 einen Post uns geschickt zum Thema emotionale Überlastung. Bei diesen fiesen Taktiken der Betriebe kein Wunder, sehr viel ist noch nicht genug. Es muss noch immer mehr produziert und geleistet werden. Die armen Mitarbeiter werden unter großen Druck gestellt, werden nicht einmal wertgeschätzt und werden durch diese schlechten Bedingungen krank. Soweit die Analyse von Frau Grasborn. Die Chefs sind jetzt Thema, passt ganz dazu zu dem, was die Frau Grasborn uns geschrieben hat. Ich habe den Georg Konjovic von Karriere.at, der Chef, gefragt, was denn helfen könnte. Und da sind wir ziemlich gleich und rasch zu den Chefs gekommen.
1: Wir haben gefragt, was für eine Unterstützung würden Sie sich denn wünschen, bezogen auf die Überlastung oder Belastung. Und auf dem Spitzenplatz war weniger Arbeitslast. Das ist ganz klar von den Befragten der Spitzenplatz. Man wünscht sich weniger Arbeitslast. Aber gar nicht so weit weg, nämlich mit 32%, war der Wunsch nach einem Gespräch mit der Führungskraft. Und das ist auch ein sehr hoher Wert. Jetzt könnte man ja denken, das Gespräch mit der Führungskraft, naja, das hat man dann halt einfach, das wird schon nicht so schwer sein. Aber dass fast ein Drittel der Befragten angibt, dass das helfen könnte bei der emotionalen Belastung, ist für uns ein Indiz, dass vielleicht in manchen Unternehmen Führungskräfte womöglich doch nicht so nahbar sind und ansprechbar sind, wie von dem eigenen Team erwünscht.
0: Die Leute wollen, dass der Chef sie wahrnimmt.
1: Wahrscheinlich nicht nur wahrnimmt, sondern auch für ein Gespräch bereitsteht. Die psychische Belastung, zum Beispiel aufgrund von hoher Arbeitslast, die muss ja irgendwo artikuliert werden. Und im Job ist der richtige Adressat ja die eigene Führungskraft. Und das lesen wir aus dieser Zahl heraus, dass so viele sagen, die Arbeitslast ist zu hoch, aber gleichzeitig sagen, ich wünsche mir zur Entlastung ein Gespräch mit meiner Führungskraft. Also das scheint für viele, neudeutsch würde man sagen, ein Painpoint zu sein, wo man handeln muss.
0: Sagt der Georg Konjovic, der CEO von Karriere.at. Und Karriere.at hat diese Umfrage durchgeführt, auf der wir diese Sendung heute hier aufbauen. Wir haben also gehört, ein beträchtlicher Teil will ein Gespräch mit dem Chef. Ein Gespräch mit dem Chef könnte wirklich etwas bringen, könnte vielleicht die Situation lösen. Ist die Frage daraus zu resultieren, ob es Thema für die Chefs überhaupt ist, die psychische Belastung am Arbeitsplatz? Hier die Einschätzung von Reinhard Stemmer, Chef vom ÖGB.
2: Normalerweise müsste ja die Arbeitgeberseite seit 2013 Evaluierungen machen über die psychischen Belastungen am Arbeitsplatz. Ein Faktor natürlich der psychischen Belastung ist neben Zeitdruck oder sonstigen Sachen auch die Organisation, aber auch die klare Information an die Mitarbeitenden über die Aufgaben, die Handlungen, auch teilweise, wenn Umstrukturierungen stattfinden, die Sicherheit am Arbeitsplatz und viele Punkte mehr, die da hineinspielen, was natürlich der Arbeitgeber dann eigentlich die Möglichkeit hat, das zu beseitigen und auch dementsprechend psychologische Arbeitsbelastung herunterzufahren.
0: Wenn sich so viele Leute ein Gespräch mit dem Chef wünschen, auch sagen, das könnte mir gut tun, dann ist die logische Folge, dass es große Verunsicherung gibt.
2: Wie gesagt, die Leute, denen fehlt teilweise ein Feedback über die geleistete Arbeit, ob das der direkte Vorgesetzte ist oder ganz oben, oder auch Arbeitsabläufe, die nicht passen, wo zermürbend sind. Auch die beeinflussen natürlich den Arbeitnehmer, Arbeitnehmerin bei der Tätigkeit, was dann, wie gesagt, der Arbeitgeber vieles entgegenwirken, dass dementsprechend die psychische Belastung abnimmt.
0: Sagt Reinhard Stemmer vom ÖGB, also rechtlich dazu verpflichtet wären die Arbeitgeber seit 2013 Evaluierungen durchzuführen, was die psychische, die emotionale Belastung an den Arbeitsplätzen anbelangt. Wir haben auch Beispiele dafür im zweiten Teil der Sendung, dass es wirklich Berater gibt, die mit vielen Unternehmen zusammenarbeiten. Also es ist nicht so, dass es jedem Chef in einem Betrieb völlig egal ist, wie es den Leuten psychisch geht. Denn, das werden wir auch beweisen, es rentiert sich, wenn man Gesundheitsvorsorge auch im psychischen Bereich betreibt. Das spart Krankenstände und schlussendlich spart das Geld. Was sagen die Hörerinnen und Hörer? Frau Kresser, grüß Gott.
3: Ja, grüß Gott. Ich wollte da zu dem Thema gerade nochmal sagen. Und zwar, dass da eigentlich nicht oft der Betrieb schuld ist, dass die Leute weinen, sondern die Kunden, wenn man im Handel schafft. Die bringen die dazu. Ich bin jetzt in Rente, Gott sei Dank. Man hat mich auch schon gefragt, ob ich wieder kommen würde. War 30 Jahre im gleichen Betrieb. Aber die Kunden werden immer schlimmer. Und unverschämt, gerade als Kassiererin, du kriegst alles ab. Und wenn man zum Beispiel Taschenkontrolle macht, die schmeißen da oder da hauen da wirklich buchstäblich der Rucksack um die Ohren. Oder? Und das ist die Firma, der Chef zum Beispiel für uns damals, der steht voll hinter der Mitarbeiter. Es gibt keinen Grund, dass man jetzt im Betrieb oft heult, aber die Kunden machen es einem so schwer.
0: Frau Kresser, Sie werden nicht wieder zurückgehen, schätze ich.
3: Nee, wegen den Kunden. Sonst, ich habe gern geschafft. Oder? Bin jetzt das zweite Jahr in Rente. Aber na, wenn ich selber als Kunde sehe, wie man mit meiner ehemaligen Mitarbeiter umgeht, da sage ich mir nein. Jeder Hut ab, wo der einen Job noch weitermacht im Handel.
0: Soweit die Frau Kresser, vielen Dank für diese ehrliche Stellungnahme. Der Dietmar schreibt ein Mail. Der Grund für die psychische Überlastung am Arbeitsplatz kann einerseits durch die Arbeit selber erfolgen, das ist klar, aber sicher auch im gleichen Ausmaß im Umgang mit den Mitarbeitern. Und da haben wir eben auch die Kundschaft, wie es die Frau Kresser gesagt hat. Wie geht der einzelne Betroffene mit der Überlastung um, fragt sich der Charlie Walter. Grüß Gott.
4: Köche müssen jetzt Zwiebel schneiden und die haben dann auch Tränen in den Augen. Und das war jetzt ein Scherz, aber es geht ja um den Umgang miteinander. Und ich finde es traurig, wenn man beim Arbeitsplatz also einen Umgang hat, dass jemand weinen muss. Die Psyche durch psychische Belastung. Ich glaube nicht, dass es Überbelastung ist, sondern dass die Leute zu Hause schon Probleme haben, die mitbringen und dadurch den Problemen entstehen. Auf dem Arbeitsplatz. Kompensatorisch.
0: Also, dass man die Dinge von zu Hause auch in den Betrieb mitbringt und das alles dann kumuliert, ja, und zu groß wird.
4: Richtig, ja, das ist logisch. Das ist ganz zwingend. Und viele Menschen können nicht autoreflektieren, sich selber wahrnehmen und dann verbessern sie sich nicht. Denken sie sind gut, dabei sind sie im falschen Dampf oder müssen sich profilieren auf dem Arbeitsplatz. Und da gibt es viele soziale Mechanismen, wo sich vielleicht schon manifestiert haben. Und der kriegt man nicht mehr raus aus dem Betrieb. Und da gibt es halt auch eine Person, wenn der den Raum betritt, das reicht dann schon, dass es unangenehm ist.
0: Dankeschön, Charlie Walter. Spannende Analyse. Und zum Abschluss dieses zweiten Blogs noch einmal Gabi Gort. Sie ist praktische Ärztin in Wolfurt und Betriebsärztin auch bei großen Betrieben. Und auch sie sagt, man muss wirklich versuchen, bei all dem Wirrwarr und all dem Stress, der im Arbeitsleben da mit sich herkommt, man muss versuchen, den Menschen nicht aus dem Auge zu verlieren.
5: Wichtig ist, dass man halt auch das unterscheidet, dass jemand, der jetzt zum Beispiel diesen Stress nicht standhält oder schon in Richtung Burnout, dass man immer meint, das sind schwache Personen. Das ist eher das Gegenteil der Fall, dass das häufig sehr engagierte und leistungsstarke Personen sind. Sie bekommen immer mehr, es muss schneller sein, das E-Mail müsste schon gestern beantwortet worden sein. Dem Druck kann kein normaler Mensch standhalten. Und sie setzen sich natürlich auch die Ziele relativ hoch und immer höher. Und man muss da schon realistische Ziele setzen. Und das wäre halt auch das Wichtige, dass man dem Mitarbeiter die sogenannte Resilienz, das heißt die Widerstandsfähigkeit, mit mentalem Stress umzugehen oder beruflichem Stress umzugehen, fördert. Und das ist sehr wohl trainierbar. Und viele Unternehmen wissen, dass man das konkret trainieren kann. Da werden Coachings gemacht, man fördert die Pausen, man schaut, dass man offene Kommunikation macht. Man muss die Fehlerkultur mitunter auch etablieren und man muss die Mitarbeiter direkt ansprechen. Ich glaube, da fühlen sie sich dann oft schon teilweise verstanden.
0: Soweit Gabi Gort, praktische Ärztin in Wolfurt. Tränen am Arbeitsplatz, wenn die psychische Belastung zu groß wird. Das ist das Thema, das wir heute diskutieren. Meine Frage an Sie, liebe Hörerinnen und Hörer, wie geht es Ihnen? Fühlen Sie sich am Arbeitsplatz emotional, psychisch überlastet? Wenn Sie wollen, können Sie auch anonym mit uns diskutieren. Dornbirn 38 30, radio.vorarlberg@orf.at.

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2: Das Thema heute, Tränen am Arbeitsplatz.
3: Also bei der Frage nach Weinen am Arbeitsplatz hat über die Hälfte, 52% der Befragten, angegeben, schon einmal oder mehrmals wegen der Arbeit geweint zu haben.
4: Bin bei Unternehmen tätig, die psychische Belastung natürlich sehr wohl ernst nehmen und deshalb auch schon Psychotherapeuten mit im Boot haben. Da werden Psychotherapiestunden angeboten.
5: Ein Faktor natürlich der psychischen Belastung ist neben Zeitdruck oder sonstigen Sachen auch die Organisation, aber auch die klare Information an die Mitarbeitenden.
6: Deshalb besser im Vorfeld sagen, bitte, hier gibt es Hilfestellung. Keine Stigmatisierung, sondern bitte holt euch Hilfe im Vorfeld. Geht zu einer Beratung, schaut, wie ihr euch dort selber helfen könnt.
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2: Tränen am Arbeitsplatz, also unser Thema heute. Ich habe auch ein Interview geführt mit Ulrike Dellacher. Sie ist Lebens- und Sozialberaterin und berät auch Firmen, macht so Workshops mit Firmen. Und ich habe sie gefragt, was passiert in diesen Workshops, was passiert in dieser Arbeit, wenn es um psychische Belastung der Mitarbeitenden geht?
6: Die Unternehmen haben ein gewisses Bewusstsein, was den Gesundheitsbegriff anbelangt. Und zwar, die sehen das ganzheitlich, nicht nur Obstkorb und Fitnessgutscheine und Firmenlauf, sondern die sagen sich, wenn meine Mitarbeiterinnen und Mitarbeiter mental und psychisch gesund sind, dann kann ich sie halten, dann bleiben sie bei mir im Unternehmen und dann geht es ihnen gut. Das ist ein gesamtheitlicher Gesundheitsbegriff. Und das finde ich großartig. Und das gelingt ihnen damit, wenn sie Beispiel ein Angebot für psychosoziale Beratung als Prophylaxe installieren.
2: Man sagt den Leuten, wenn ihr irgendwas spürt, dann kommt zu dem oder zu deren Ahne, Gerede.
6: Es ist gut, wenn man jemanden hat, dem man vertraut, und mit dieser Person dann ein Paket schnürt. Wenn man zum Beispiel sagt, ich spüre, da kommt die HR-Abteilung jetzt gerade nicht weiter mit dem Problem, das ist auch ein bisschen zu persönlich oder geht zu nahe. Bitte, wir haben da eine neutrale Anlaufstelle, da können Sie sich hinwenden und da können Sie schauen, wie Sie mit Ihrer Herausforderung gut zurechtkommen. Das ist lösungsorientiert und eine kurzzeitige Beratung. Und zwar keine Therapie. Man arbeitet mit gesunden Menschen und es gibt einen neuen Blick auf die Situation, eine neue Perspektive. Es gibt einmal die Möglichkeit zum Dampf ablassen. Es gibt die Möglichkeit zum Sagen, ich möchte mich auch positiv persönlich weiterentwickeln. Aber grundsätzlich geht es darum, den Druck herauszunehmen, sodass das nicht zu einer Krankheit wird oder zu einem Krankenstand.
2: Ulrike Dellacher, diplomierte Lebens- und Sozialberaterin. Und im zweiten Teil unseres Interviews hat sie dann auch Wert darauf gelegt, auch klarzulegen, dass es sich wirklich rentiert, wenn die Unternehmer, wenn die Chefs darauf schauen, dass es den Leuten gut geht, wenn sie auch hellhörig und wenn sie auch mit wachem Auge die Mitarbeitenden beobachten.
6: Meiner Meinung nach rentiert sich hier, den Mitarbeiterinnen und Mitarbeitern anzubieten, dass sie psychosoziale Beratung im Vorfeld in Anspruch nehmen, bevor sie in einen Langzeitkrankenstand gehen oder mit Belastung zur Arbeit kommen. Die bleiben ja nicht vor der Firmentür, die Probleme. Und dort selber abgelenkt sind und das sich dann auch noch auf das Team auswirkt, das hilft nicht. Deshalb besser im Vorfeld sagen, bitte, hier gibt es Hilfestellung. Keine Stigmatisierung, sondern bitte holt euch Hilfe im Vorfeld, geht zu einer Beratung, schaut, wie ihr euch dort selber helfen könnt.
2: Ist das nur etwas für große Firmen?
6: Nein, um Gottes Willen. Probleme sind so vielfältig wie das Leben. Probleme haben wir alle. Das haben Selbstständige im Einzelunternehmen, das haben kleine Unternehmen, das haben große Unternehmen. Und wenn wir Probleme haben, sind wir abgelenkt. Egal, wie groß das Unternehmen ist, für welches wir arbeiten.
2: Also das wäre durchaus auch für einen kleinen Betrieb mit 4, 5 Mitarbeitern, dass man so etwas anbietet.
6: Ja, gerade dort im Team ist es wichtig, dass man gut zusammenarbeitet und dass die Mitarbeitenden nicht belastet sind. Gerade dort ist es wichtig, dass ich mich mit auch extern aussprechen kann, vertraulich aussprechen kann, um dann wieder Kraft zu schöpfen, in diesem kleinen Team gut weiterzuarbeiten.
2: Soweit Ulrike Dellacher. Am Telefon unter Dornbirn 3830 der Matthias Wirbel. Grüß Gott.
7: Ich bin selbstständig. Und mache Evaluierung psychischer Belastungen. Und die Problematik an der Evaluierung der psychischen Belastung ist, dass es der falsche Schlüsselpunkt ist, den wir angreifen. Wir suchen ein Problem und nicht an der Lösung.
2: Muss ich nicht einmal das Problem sehen, um eine Lösung zu suchen zu können? Muss einmal wissen, was meinem Mitarbeiter fehlt, um zu schauen, dass es ihm dann besser geht, nicht?
7: Ja, aber das sind die Schlüsselpersonen. die das verursachen. Und an der Mangel von der Schlüsselpersonen, an der mangelnden Anzahl der Schlüsselpersonen, das sind nämlich genau die Manager, die Chefs, die das delegieren und organisieren, die haben nicht die Zeit. Das sind diese Führungskräfte, die haben nicht die Zeit, sich um die Mitarbeiter zu kümmern, um die Probleme zu sehen und so weiter, weil sie selber so hoch überlastet sind. Und diese Schlüsselpersonen sind genau diejenigen, die die psychische Belastung in den Griff bekommen könnten, wenn sie dazu die Zeit hätten.
2: Also das ist nicht mangelndes Interesse, das ist einfach mangelnde Zeit.
7: Genau. Und durch das, dass genau diese Schlüsselpersonen auch von den Lohnkosten sehr, sehr teuer sind, sind die Unternehmer doch genau, dass man das nur klein hält. Diese Schlüsselpersonen sind Instandhaltungsleiter, das sind Filialleiter, das sind Büroleiter, das sind Bauleiter und so weiter. Die werden mittlerweile so mit Arbeit zugedeckt, dass sie eigentlich für keine Zeit haben, ihr Team zu pflegen. Das wichtigste Werkzeug in einem Unternehmen ist der Mensch. Und den Mensch muss ich pflegen. Und wenn diese Teamleiter, diese Führungskräfte die Zeit und die Kompetenz nicht haben, werden wir die psychische Belastung am Arbeitsplatz nicht in den Griff bekommen.
2: Allgemeine Einschätzung noch, Herr Würbel. Nimmt das Ganze zu? Was sagen Sie?
7: Nein, es war immer schon so. Ich mache das jetzt über 20 Jahre schon. Seit 2013 haben wir die Evaluierung psychischer Belastungen. Da ist das nur auf dem Papier dokumentiert worden. Was sich geändert hat, ist das, dass man jetzt offen darüber spricht, dass auch in den Social Medien darüber diskutiert wird, dass man offen auf einem Stammtisch damit redet, dass eine psychische Belastung, ich halte kein, wie soll ich sagen, vor der muss man sich nicht mehr verstecken, man spricht offen drüber. Aber man jammert nur drüber und man versucht nicht die Lösung zu finden, das ist das Problem.
2: Dankeschön, Matthias Würbel. Spannende Anrufe heute in dieser Sendung. Das ist ein schwieriges Thema. Matthias Würbel, wie er gesagt hat, ist in dieser Evaluierung, also in der Aufarbeitung der psychischen Belastungen an den Arbeitsstellen tätig. Seit 2013 sind die Unternehmer ja verpflichtet, diese psychischen Belastungen auch zu evaluieren, also sie aufzuarbeiten. Sind Sie betroffen aktuell, liebe Hörerinnen und Hörer? Wir sprechen über Weinen am Arbeitsplatz. 52% haben in dieser Umfrage angegeben, dass sie schon geweint haben am Arbeitsplatz. 64% hatten schon Wutausbrüche. Was ist los mit diesen psychischen Belastungen am Arbeitsplatz? Haben Sie aktuell Schwierigkeiten? Brauchen Sie Hilfe? Auch anonym heute möglich, bei uns mitzudiskutieren. Dornbirn 38 30.

0: Tränen am Arbeitsplatz, heute das Thema. Es geht um psychische Belastungen in der Arbeitswelt. Werden die Belastungen breiter, Digitales, immer mehr, immer schneller, schnelle Zeit? Oder bilden wir uns das vielleicht auch nur ein? Werden wir auch empfindlicher, nicht mehr so belastbar, wie es vielleicht noch die Generation unserer Eltern war? Das sind die Dinge, die wir heute diskutieren. Ich möchte noch einmal den Reinhard Stemmer, den Chef vom ÖGB in Vorarlberg, zu Wort kommen lassen. Wir haben ja gehört, viele Mitarbeitende würden sich wünschen, dass ihr Vorgesetzter mit ihnen in Ruhe sprechen könnte. Und da sind wir zusammen, der Reinhard Stemmer und ich, auf den guten, alten, wunderbaren Dialektausdruck gekommen, Smulguna.
1: Smulguna, der typische Vorarlberger Dialekt, das stimmt. Vieles wird den Mitarbeitenden klar, wenn man im Vorfeld informiert und dementsprechend auch die Richtung vorgibt. Es ist nichts ärgerlicher, wenn die Leute nicht wissen, wohin es gehen soll.
0: Dann kommt natürlich die Sorge um den eigenen Arbeitsplatz dazu.
1: Sorge um den eigenen Arbeitsplatz, aber natürlich und weitere Folge natürlich, wenn der Arbeitsplatz weg ist, kann natürlich den schon bedenken, was passiert mit der Wohnung, wie schaut das aus, kann ich mir den Lebensstandard erhalten. Und das spielt alles dann schon hinein.
0: Sagt Reinhard Stemmer, Stichwort Sorge um den Arbeitsplatz. Was sagt die Betriebsärztin Gabi Gort?
2: Ja, die Sorge ist schon sehr groß, aber das ist dann, wenn die Führungskräfte oder Personalchef kann ja dann direkt sagen, du musst keine Angst um deinen Job haben. Wir sind für dich da, wir stehen hinter dir und wir helfen dir. Und ich bin bei Unternehmen tätig, die psychische Belastung natürlich sehr wohl ernst nehmen und deshalb auch schon Psychotherapeuten mit im Boot haben. Da werden Psychotherapiestunden angeboten, dass man diese Belastungen, die nicht immer nur beruflich sind, sondern oft eine Mischung von privaten und beruflichen Stress oder Belastungen, dass die verarbeitet werden können und therapiert werden können. Also habe ich schon das Gefühl, dass die Unternehmen da sehr wohl dahinter sind, dass man diese guten Leute einfach auch behalten will. Das ist ein Fakt eigentlich für mich.
0: Sagt Gabi Gort, praktische Ärztin in Wolfurt. Am Telefon die Marlene, grüß Sie.

0: ganz viele Jahre auf der Gemeinde gearbeitet, über 30 Jahre. Ich habe das letzte Jahr nur noch geweint. Ich bin, mir ist gesundheitlich schon nicht gut gegangen. Dann haben wir einen neuen Chef gekriegt. Zwei neue Chefs, junge, keine Ahnung von irgendwas. Ich habe gelehrt, ich war psychisch am Arsch. Dann bin ich zur Bürgermeisterin gegangen. Die hat nicht einmal eine Minute Zeit gehabt zum Reden. Und dann habe ich, und Gott sei Dank, bin ich bei der Gewerkschaft gewesen, ich schon. Ich habe nachher gekündigt, weil ich gesundheitlich nur Mut gehabt habe, weil ich nur noch geweint habe, nur noch fertig war. So, ich habe Gewerkschaft gehabt. So, jetzt habe ich aber andere Arbeitskolleginnen, die haben keine Gewerkschaft, weil sie türkisch sind. Und die eine hat kein Geld für Gewerkschaft. So, wo kriegt ihr Hilfe?
1: Dankeschön, Marlene. Wo kriegen beispielsweise türkische Mitarbeiterinnen Hilfe, gerade wenn sie in dem Gemeindebereich tätig sind? Auch dort hat die Marlene gesagt, sei die Arbeiterkammer nicht zuständig. Das glaube ich jetzt einmal an dieser Stelle. Wir sind ja live auf Sendung. Ich würde sagen, dass die Personalvertretung, also Betriebsräte, Personalvertreter schon hier noch diesen türkischen Mitarbeiterinnen helfen müssen. Also Marlene, wenn sie noch dran sind, mal schauen. Und dass die Arbeiterkammer wirklich so sagt, nicht, da sind wir nicht zuständig. Wenn das so ist, dann bitte mich einfach nochmal informieren. Dann würde ich mich selber mal um das kümmern, weil es mich wirklich interessiert. So, wo sind wir? Wir sind bei diesem Mail, das gerade reingekommen ist. Liebe Grüße E. Ich lese es trotzdem vor, weil es echt spannend ist. Meine aber auch die Erfahrung von Freunden und Bekannten ist, dass die Arbeitsorganisation in vielen Firmen zu komplex, aber oft auch unklar chaotisch ist, was zu psychischen Stress Situationen führen kann. Auch der Einsatz von zig modernen Tools kann bewirken, dass man vor lauter Tools nicht mehr zum konzentrierten Arbeiten kommt. Beispiel Teams, Chats statt E-Mail. Ewiges Ping-Pong, auch während Meetings, unklare Kommunikation, die zu unnötigen Rückfragen führt. In solchen Situationen sind Abgrenzung und Resilienz gefordert, was nicht jedem gleich leicht fällt. Soweit die Schilderung aus dem Arbeitsalltag von der E. Klingt echt sehr gut. Würde mich interessieren, wer die ist. Wir haben 13.48 Uhr. Wir haben also noch Zeit für zwei, drei Anrufe, wenn Sie wollen. Dornbirn 38.30 Uhr.

0: Tränen am Arbeitsplatz, wenn die psychische Belastung zu groß wird, das Thema, das wir heute diskutieren. Wir kommen in die Schlussrunde dieser Sendung und ich möchte mit Ulrike Dillacher beginnen, Lebens- und Sozialberaterin, die auch mit einigen Firmen zusammenarbeitet. Wir haben viel über die Chefs diskutiert in dieser Stunde. Viele Mitarbeitende hätten gerne ein Gespräch, ein persönliches Gespräch in Ruhe. Die Chefs, Uli Dillacher.
1: Ich glaube, dass die Chefs einen anderen Fokus haben. Also das ist natürlich wichtig, dass ihnen die Gesundheit und das Wohlergehen der Mitarbeitenden am Herzen liegt. Aber ich glaube, der Fokus liegt hier woanders. Ist vielleicht auch eine gewisse Unsicherheit noch bei den Führungskräften, wie sie den Problemen oder den Belastungen der Mitarbeitenden begegnen können. Ich denke, auch hier ist es wichtig, dass Chefs und Chefinnen darin weiterbilden, wie kann ich diesen Herausforderungen begegnen oder wie kann ich weitervermitteln. So ein Angebot hilft dir dann auch, dass die Chefs und Chefinnen sagen, ich höre mir das an und ich kann dann auch gut weitervermitteln. Das ist nicht meine Aufgabe, das ist die Aufgabe einer psychosozialen Beraterin oder eines psychosozialen Beraters. Da kann man schon noch viel Aufbauarbeit leisten.
0: Ulrike Dillacher war das. Dann nächstes Schlusswort von Reinhard Stemmer, Chef vom ÖGB. Ich habe ihn gefragt, was tun?
2: Symptome und Angst nehmen, wenn mehrere Arbeiten gleichzeitig parallel gemacht werden, selbst die Struktur fehlt, weil man die anderen Arbeiten noch nicht erledigt hat und schon wieder eine andere anfängt. Das ist ein Anzeichen, wo man nachher merkt, oha, jetzt geht es in die Geschichte, dass man da überlastet ist. Wenn psychische Belastungen dorthin führen, dass das nachher auf Leidensdruck hingeht, dann ist das komplett ernst zu nehmen.
0: Sagt der Chef vom ÖGB in Vorarlberg, Reinhard Stemmer. Und wir beenden die Sendung mit Gabi Gort, praktische Ärztin in Wolfurt und auch Betriebsärztin in größeren Unternehmen. Ich habe sie nämlich auf das Burnout angesprochen. Das Burnout war ja vor einigen Jahren vieles, fast schon alles. Es war eine Art Modebegriff, oder?
3: Burnout war mitunter ein Modebegriff, ist es aber jetzt mittlerweile nicht mehr. Es hat sich tatsächlich etabliert. Das Burnout ist schon der chronische Stress, der führt schon zu deutlichen gesundheitlichen Folgen. Und das muss man schon sehr ernst nehmen. Und diese Mitarbeiter müssen aus diesem System herausgenommen werden und brauchen doch längere Pausen. Wichtig ist, dass man das frühzeitig erkennt. Und das wäre eigentlich auch der Sinn, dass ein Arbeitgeber das frühzeitig versucht zu erkennen, dass er das anspricht und dass er dann den Mitarbeiter weiterhilft, mit diesem Burnout-Symptomatik umzugehen und im besten Fall aus dieser Situation gestärkt herauszukommen. Mhm. Und dann kann er wieder die Arbeit übernehmen und weiß auch, mit seinen Ressourcen umzugehen.
0: Soweit Gabi Gort und das Schlusswort von der Gabi Gort.
3: Also ich merke schon, dass also Offenheit am meisten bringt. Es sind ja sicher schon einige waren in dieser Situation und haben es runtergeschluckt. Das ist aber das Ungesundeste. Offenheit mit dem Vorgesetzten oder mit den Mitarbeitern darüber zu reden, zu Hause das offen auszusprechen, dann ist da oft schon Druck heraus und dann den Hausarzt aufzusuchen und sich da Rat zu nehmen, dass man mit diesen Stresssituationen umzugehen lernt. Und man muss immer wissen, also das geht sehr vielen Leuten so und es ist nicht irgendwie so ein Stigma, das ist vorbei. Also das ist tatsächlich im Alltagsleben angekommen eigentlich schon. Man soll zu seinen Überforderungen stehen.
0: Das kann man nur vierfach unterstreichen mit Leuchtschrift. Man soll zu den Überforderungen stehen. Und erfreulich für mich ist wirklich auch dieser Satz gewesen von der Gabi Gort, das ist kein Stigma mehr. Man kann dazu stehen. Man muss sich nicht mehr schämen, dass man aus welchen Gründen auch immer überfordert ist. Das ist die Grundmessage dieser Sendung. Ich hoffe, es war für Sie was dabei. Das war die letzte Sendung für diese Woche. Wir kommen am Montag wieder mit Neues bei Neustädter. Ich wünsche Ihnen schöne Tage. Bis am Montag. Ciao.

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1: Am Mikrofon ist Anselm Peer. In Frankreich gehen die Proteste gegen Missstände an Schulen und Unis weiter. Auch heute, am bisher größten Aktionstag, werden wieder Ausschreitungen befürchtet. Aus Paris, Leonie Heitz.
2: Mit Mülltonnen haben Schülerinnen und Schüler heute den Eingang eines Pariser Gymnasiums blockiert, trotz Verbot. Dieses Verbot geht gegen die Meinungsfreiheit. Sie haben Angst und deshalb verbieten sie unsere Versammlungen. Aber wir lassen uns das nicht gefallen. Auch in anderen Städten sind bereits Gymnasien blockiert. Bis zu 400.000 Menschen werden heute bei landesweiten Demonstrationen erwartet. Nach den Ausschreitungen der vergangenen Tage ist die Polizei in höchster Alarmbereitschaft. Erst gestern verlor ein Jugendlicher durch eine Polizeigranate eine Hand. Bildungsminister Édouard Geffray macht gewaltbereite Jugendliche für die Eskalation verantwortlich. Gleichzeitig wächst die Kritik am teils brutalen Vorgehen der Polizei.
1: Erstmals in Deutschland stellt jetzt die AfD einen Landtagspräsidenten. Das Landesparlament von Sachsen-Anhalt hat Tobias Rausch im ersten Wahlgang gewählt. Die AfD ist in dem Bundesland als gesichert rechtsextrem eingestuft. Vor einem Monat hat sie die Landtagswahl gewonnen. Das Skifahren wird in der kommenden Wintersaison noch teurer. In großen Skigebieten kosten Tageskarten schon bis zu 85 Euro. Die Preise sind in den vergangenen 3 Jahren deutlich stärker gestiegen als die Inflation, sagt der Innsbrucker Tourismusforscher Robert Steiger.
3: Von 2023 bis 2025 zum Beispiel haben sich die Liftkartenpreise um gut 8% in Österreich im Schnitt erhöht, wohingegen der Verbraucherpreisindex, also die allgemeine Inflation, sich um 4,7% erhöht hat. Also das sind die Preise bei den Bahnen deutlich stärker gestiegen. Und auch die Löhne haben in dem Zeitraum um 6,7% zugenommen. Das heißt, für jeden ist das Skifahren in diesen Jahren spürbar teurer geworden.
1: Grund für die Preissteigerungen sind vor allem die hohen Energiekosten und Investitionen in Lifte und Beschneiungsanlagen, sagt der Experte. Tennis-Superstar Jannik Sinner muss die Saison wegen seiner Knieverletzung vorzeitig beenden. Und das hat Auswirkungen auf das größte Tennis-Event Österreichs, das Stadthallenturnier in Wien, Daniel Kulowitz.
4: Er wäre das Testimonial für die erste Bank Open in der Wiener Stadthalle Ende Oktober gewesen, aber Jannik Sinner muss die Reißleine ziehen.
5: Me together with the doctors have decided season is officially over.
4: Auf Anraten seiner Ärzte beendet der Südtiroler seine Saison vorzeitig. Der Wimbledon-Triumph Ende Juni war sein bislang letztes Match auf der Tour. Seither musste Sinner wegen anhaltender Knieprobleme pausieren.
5: I need a course of treatment for my knee, so need to think about my long-term career.
4: Er müsse seine Gesundheit auch hinsichtlich der Karriere Zukunft im Auge haben, so Sinner. Sinner wäre in der Stadthalle Titelverteidiger gewesen. Eine Wien-Rückkehr in den kommenden Jahren hat allerdings weiter in Aussicht gestellt.
5: Get back 100% and hope to see you very, very soon on court again.
4: Damit wird das Stadthallenturnier zur Showtime für Alexander Zverev. Der Deutsche könnte in Wien zum ersten Mal Weltranglistenerster werden.
1: Das waren die Nachrichten mit Anselm Peer.
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6: No, da kann sich sehen lassen, der Dienstag, oder? Allerdings vom Redekamm bis zum Arlberg werden im Laufe des Nachmittags die Quellwolken mehr und da kann es dann auch mal etwas Regen geben. Ansonsten bleibt es recht sonnig bei aktuellen Temperaturen zwischen 15 Grad in Gaschurn und 21 in Feldkirch. Am Abend, da klingen die letzten Regenschauer in den Bergen wieder ab. Die Nacht verläuft trocken bei Tiefstwerten um 7 bis 11 Grad. Der morgige Mittwoch wird wieder sehr sonnig und mild. Mit Südföhn steigen die Temperaturen nochmal auf bis zu 24 Grad. Am Donnerstag, da stellt sich das Wetter dann um. Es regnet häufig und kühlt deutlich ab. Mit Radio Vorarlberg sind Sie sicher unterwegs um 2:04. Sie kommen gut voran. Die Polizei hat keine Störungen gemeldet. Gute Fahrt.
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6: So, kurz nach zwei, falls Sie schon am Arbeitsplatz sein sollten, aber noch im Auto sitzen, nehmen Sie es gelassen. Ja, jetzt sind Sie schon zu spät, oder? Was man ja im Verkehr niemals sehen möchte, ist der eigene Airbag.
8: Ja, das stimmt.
6: Der ist übrigens heute vor 75 Jahren zum Patent angemeldet worden. Walter Linderer, ein deutscher Ingenieur, hat den erfunden. Super Sache, aber ich würde bei notorischen zu schnell fahren den Airbag durch eine Faust ersetzen.

0: Es war im Jahr 1981, als Falco dieses Lied zum Hit gemacht hat. Der Kommissar. Erinnert sich aber jemand von Ihnen noch an die gleichnamige Fernsehkrimiserie Der Kommissar? Erik Ode hat da den Kommissar gespielt. An seiner Seite Günther Schramm und die Weber-Brüder Fritz und Elmar. Ja, viele Jungen werden sich jetzt denken, wovon spricht der Ötzi da im Radio? Ja, ist lange her. Obwohl es damals schon Farbfernsehen gegeben hat, hat das ZDF den Kommissar bis am Schluss in Schwarz-Weiß ausgestrahlt. Zwischen 1969 und 1976 ist die Serie gelaufen. Ein Wahnsinn, da merkt man erst, wie alt man ist. Da brauche ich mich eigentlich gar nicht aufzuregen, wenn ich im Gasthaus nach dem Essen ein Glas Wasser bestelle und der Kellner fragt, zum Trinken oder fürs Gebiss?
1: Das ist ja eine Frechheit.
2: Das ist der Dienstagnachmittag mit Radio Verein.

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1: Mit Peter Metzler. Deutschkenntnisse und Arbeitsjahre sollen künftig Vorteile bringen, wenn es um eine gemeinnützige Wohnung in Vorarlberg geht. ÖVP und FPÖ wollen die Vergabe anpassen. Derzeit warten 5.600 Menschen auf eine gemeinnützige Wohnung. Der konkrete Vorschlag soll zu Jahresbeginn vorliegen, sagt Landesrat Marco Tittler. Die Flüsse in Österreich haben im September extrem wenig Wasser geführt. Nach Angaben der Naturschutzorganisation WWF verzeichneten über 80% der Flüsse niedrige Pegel. In der Bregenzer Ach etwa fehlten 78% der üblichen Wassermenge, im Rhein waren es fast 70%. In Lustenau sucht die Polizei nach einem Unfall nach Zeugen. Gestern früh hat ein Auto auf der Reichshofstraße einen Radfahrer überholt und gestreift. Der Radfahrer stürzte und wurde leicht verletzt. Der gesuchte Wagen hat laut Polizei ein Schweizer Kennzeichen.
2: Apropos Schweizerdeutsch, das wird bald nur noch in der Sauna gesprochen. Übermorgen erwartet uns nämlich eine Kaltfront. Bis dahin genießen wir aber noch die Sonne und milde Temperaturen, auch wenn vom Rätikon bis zum Arlberg im Laufe des Nachmittags die Quellwolken mehr werden, wo es dann auch mal etwas Regen geben kann. Ansonsten bleibt es recht sonnig bei aktuellen Temperaturen zwischen 16 Grad in Langen am Arlberg und 21 Grad in Feldkirch. Am Abend, da klingen die letzten Regenschauer in den Bergen wieder ab. Die Nacht verläuft trocken, bei Tiefstwerten um 7 bis 11 Grad. Der morgige Mittwoch wird wieder sehr sonnig und mild mit Südföhn. Da steigen die Temperaturen sogar auf 24 Grad. Am Donnerstag, wie gesagt, da stellt sich das Wetter um. Es regnet häufig und kühlt deutlich ab. Mit Radio Vorarlberg sind Sie sicher unterwegs um 14.32 Uhr. Sie kommen gut voran. Die Polizei hat keine Störungen gemeldet. Wenn Ihnen was auffällt, schön sprechen, dann bitte anrufen, kostenlos, unter 0800 20 4000.
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2: Und mit Musik von Cyndi Lauper. All Through the Night. Schönen Nachmittag.

0: Der Superhit von Opus, Life is Life. Ewald Pfleger, der Gitarrist von Opus, hat dieses Lied 1984 geschrieben. Ich hoffe, er braucht nicht mittlerweile schon selber einen. Also Pfleger, meine ich, im Mai ist er ja 71 geworden. Vor 5 Jahren haben sich die Herrschaften von Opus fast nach 50 Jahren auf der Bühne verabschiedet. Life is Life wird immer noch täglich, das kann man fast nicht glauben, fast 700 Mal irgendwo auf der Welt im Radio gespielt. Die Bandmitglieder, die wollen zwar nicht verraten, wie viel genau sie an Tantiemen von diesem Lied verdienen, allerdings reicht die Summe aus, um 5 Familien seit 40 Jahren ein komfortables Leben zu ermöglichen. Das muss man sich mal auf der Zunge vorstellen. 5 Familien leben seit 40 Jahren von 3 Wörtern. Ich muss sagen, ich habe ja früher auch mal Geld verdient mit Platten.
1: Ach, wirklich?
0: Ja, ja. Aber mit Fahrrädern reparieren wird man halt nicht reich.

0: unterwegs war das mit Alane. Nach 15 Uhr gibt's Musik über ein Land, wo mein Lieblingstier zu Hause ist. Der männliche Löwe, ja. Fressen wird ihm serviert, dann pennt er den ganzen Tag und wacht immer mit einer geilen Frisur auf. Toto mit Afrika ist nach den Nachrichten dran. Und bis zu den Nachrichten heißt es noch
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0: 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Das ist Musik von Irene Cara. Fame.

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1: Am Mikrofon Annalena Seber. Die Ukraine hat die russische Hauptstadt Moskau in der Nacht mit mehr als 600 Drohnen angegriffen. Die meisten seien abgefangen worden, so die Behörden. Mindestens 2 Menschen sollen getötet worden sein, Mata Georgiev berichtet.
2: Es ist einer der schwersten Drohnenangriffe auf Moskau, die die Ukraine in den letzten 2 Jahren verübt hat. Russischen Medienberichten zufolge steht die größte Ölanlage in der Region Moskau in Brand. Zeitgleich hat Russland die Ukraine mit schweren Luftangriffen überzogen. In Charkiw sterben 6 Menschen durch Gleitbomben. In Saporischschja wird ein Wohnblock zerstört. Bewohner werden schwer verletzt aus den Trümmern gezogen. Russland nimmt auch ukrainische Hafenstädte am Schwarzen Meer wieder verstärkt ins Visier. Nahe Odessa wird laut Moskau ein Frachter mit Kriegsmaterial getroffen. Spekuliert wird noch, ob russische Drohnen auch ein türkisches Getreideschiff beschädigt haben, das gestern vor Rumäniens Küste gesunken ist. Und auch Bulgarien meldet heute einen Drohnenangriff auf 2 Handelsschiffe vor seiner Küste. Eines ist gesunken, nach der gesamten Besatzung wird gesucht.
1: SPÖ-Chef Babler hat sich erstmals seit seiner Quasi-Demontage an seine Partei gewendet. In einem Instagram-Video sagt er, er wolle auf Wunsch des designierten Vizekanzlers Martha Bauer als Minister weitermachen. Dass man sich gemeinsam auf eine Vorgangsweise verständigt habe, sieht er als, Zitat, Riesenerfolg. Die Grünen pochen heute einmal mehr auf die Einführung von Erbschaftssteuern für Superreiche. Eine Reihe von Interessensorganisationen würde das verhindern, heißt es von den Grünen. Tanja Malle berichtet.
3: Millionen- und Milliardenerbschaften sind in Österreich weiterhin steuerbefreit, während es sie in vielen europäischen Ländern gibt, so die Kritik der Grünen. Bundesparteichefin Gewessler stellte sich heute vor die Zentrale der Wirtschaftskammer Wien mit Schild mit der Aufschrift Steuerfluchtweg, das in Eingangsrichtung der Kammer wies.
4: Hier hinter uns wird der Beitrag der Superreichen blockiert. Da können die Steuereinnahmen sprichwörtlich dahin flüchten. Weil mit aller Kraft lobbyiert wird, um zu verhindern, dass Millionen und Milliarden Erbschaften einen gerechten Beitrag zur Konsolidierung des Budgets leisten. Das Schild könnte man auch vor der österreichischen Wirtschaftskammer aufstellen, vor der industriellen Vereinigung oder vor der Parteizentrale der ÖVP.
3: Die Grünen berufen sich bei ihrer Forderung nach Erbschaftssteuern auf Empfehlungen der OECD.
1: Nach 9 Jahren im Exil darf der katalanische Separatistenführer Carles Puigdemont wieder zurück nach Spanien. Das oberste Gericht in Madrid hat den Haftbefehl gegen ihn aufgehoben. Puigdemont war nach illegalen Abspaltungsbestrebungen nach Belgien geflohen. Und in Stockholm ist zu Mittag der Physiknobelpreis vergeben worden. Der belgische Astrophysiker Francis Hansen erhält den Preis für seine Erkenntnisse zum Nachweis kleinster Teilchen aus dem Weltall. Das waren die Nachrichten mit Annalena Seber.
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5: So, heute Morgen dürfen wir ihn noch einmal genießen, den Altweibersommer. Dann wird's wirklich Herbst, oder wie es im Einzelhandel heißt. Vor Weihnachtszeit. Übermorgen erwartet uns eine Kaltfront. Bis dahin genießen wir aber noch die Sonne. Auch wenn vom Redekon bis zum Arlberg im Laufe des Nachmittags die Quellwolken mehr werden, wo es dann auch da und dort einmal etwas Regen geben kann. Ansonsten bleibt sonnig bei aktuellen Temperaturen zwischen 16 Grad in Langen am Arlberg und 21 Grad in Feldkirch. Am Abend, da klingen die letzten Regenschauer in den Bergen wieder ab. Die Nacht verläuft trocken. Bei Tiefstwerten zwischen 7 und 11 Grad. Der morgige Mittwoch, der wird dann wieder sehr sonnig und mild. Mit Südföhn steigen die Temperaturen auf bis zu 24 Grad. Und am Donnerstag, da stellt sich, wie gesagt, das Wetter um. Es regnet häufig und es kühlt deutlich ab. Mit Radio Vorarlberg sind Sie sicher unterwegs um 15.04 Uhr. Sie kommen gut voran. Die Polizei hat keine Störungen gemeldet. Gute Fahrt.
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5: Ja, gleich gibt's hier einen Superhit von den Four Non Blondes.

0: WhatsApp heißt er. Nicht verwechseln mit WhatsApp. WhatsApp ist 90er Jahre. WhatsApp 2000er, ja, mit der App. Da schicken sich die Menschen ja täglich zig Nachrichten und seien sie noch so unwichtig. Sitze gerade am Klo, hat mir neulich jemand geschrieben. Ja, diese Sachen mussten wir früher noch faxen. In dem Fall nannte man das Pipifax.
1: Oh Gott.
0: Ja, dieses Lied, das übermittle ich Ihnen jetzt aber via Radio. Hier sind Toto mit Africa. Ein schöner Nachmittag, Frau Radlberg.

0: 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Was ist los? 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

0: Jedermann zieht die Sonnenbrillen erst später an. Corey Hart, Sunglasses at Night. Jetzt ist es 15.30 Uhr. Sie hören die Radio Vorarlberg Nachmittagsnachrichten.
1: Mit Peter Metzler. Die Flüsse in Österreich haben im September extrem wenig Wasser geführt. Nach Angaben der Naturschutzorganisation WWF verzeichneten über 80% der Flüsse niedrige Pegel. In der Bregenzer Ach etwa fehlten 78% der üblichen Wassermenge, im Rhein waren es fast 70%. Deutschkenntnisse und Arbeitsjahre sollen künftig Vorteile bringen, wenn es um eine gemeinnützige Wohnung in Vorarlberg geht. ÖVP und FPÖ wollen die Vergabe anpassen. Derzeit warten 5.600 Menschen auf eine gemeinnützige Wohnung. Der konkrete Vorschlag soll zu Jahresbeginn vorliegen, sagt Landesrat Marco Tittler. In Feldkirch besuchen in diesem Schuljahr rund 1.100 Kinder die Nachmittagsbetreuung. Das sind so viele wie noch nie. Alle städtischen Schulen in Feldkirch bieten außerdem eine Frühbetreuung vor Unterrichtsbeginn an. Die Zahlen zeigen, welche Rolle die außerschulische Betreuung heute spielt, sagt Bürgermeister Manfred Redler.
2: Außerschulische Betreuung, oder wie es bei mir immer geheißen hat, Hausarrest. Ja, der war bei so einem Wetter doppelt bitter. Heute und morgen können wir ihn nämlich nochmal in vollen Zügen genießen, den Altweibersommer. Auch wenn vom Retekon bis zum Arlberg die Quellwolken jetzt mehr werden, wo es dann auch mal etwas Regen geben kann. Am Abend klingen die letzten Regenschauer in den Bergen auch schon wieder ab. Die Nacht verläuft trocken, bei Tiefstwerten um 7 bis 11 Grad. Der morgige Mittwoch wird wieder sehr sonnig und mild, mit Südföhn steigen die Temperaturen auf bis zu 24 Grad. Ja, und am Donnerstag, da stellt sich das Wetter dann um, es regnet häufig und es kühlt deutlich ab. Mit Radio Vorarlberg sind Sie sicher unterwegs um 15.32 Uhr. Sie kommen gut voran, die Polizei hat keine Störungen gemeldet. Wenn Ihnen was auffallen sollte, Stau oder Blitzer, gerne durchgeben, kostenlos unter 0800 20 4000.
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2: Gleich mit den Village Peoples. Peoples ohne S natürlich. Aber die Bengals, die haben hinten ein S mit den

0: Super Sound von Mike and the Mechanics aus den 90ern. Over my shoulder, über meine Schulter. Müssen Sie bei dem Lied auch immer an den netten Brauch denken, wo man einen Blumenstrauß über die Schulter wirft und derjenige, der ihn fängt, ist dann als Nächster dran. Wo macht man das nochmal? Bei Begräbnissen?
1: Spielst du?
0: Ah nee, bei Hochzeiten, sorry, bei Hochzeiten. Ich glaube, es ist Zeit zu gehen. Bernhard Zindler sagt danke fürs Zuhören. Ich wünsche Ihnen noch einen feinen Dienstagnachmittag. Servus.
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2: Am Mikrofon ist Anselm Peer. Rund 300.000 Menschen in Österreich sind laut Schätzungen spielsüchtig. Viele verzocken ihr Geld bei illegalen Glücksspielen im Internet. Und da gerät jetzt die Karibikinsel Curaçao in den Fokus als Steuerparadies für Glücksspielfirmen. In gehackten Daten der Glücksspielbehörde von Curaçao sind auch Verbindungen nach Österreich gefunden worden. Mehr von Bernd Koschuh.
3: Die deutsche Journalistin und IT-Expertin Lilith Wittmann hat die von ihr gehackten Daten der Glücksspielbehörde von Curaçao fast vollständig ins Internet gestellt. Sie argumentiert:
4: Ich finde, dass das in Ordnung ist, weil es ein signifikantes öffentliches Interesse daran gibt, weil das eine Milliardenindustrie ist, die da dahinter steht. Ich würde das als organisierte Wirtschaftskriminalität bezeichnen.
3: Das Online-Magazin Jetzt.at hat die Daten durchforstet und 4 Österreicher als Verantwortliche von Glücksspielfirmen auf Curaçao gefunden. Der auf Spielerklagen spezialisierte Anwalt Karim Weber sagt zu den nun öffentlichen Daten:
5: Natürlich kann das was bringen, weil man in Österreich auch auf den wirtschaftlichen Eigentümer zivilrechtlich losgehen kann mit Schadenersatzklagen.
3: Bisher hatte Weber rund 200 Klagen gegen Firmen auf Curaçao eingebracht. Doch oft war es schwierig, das von den Spielern verlorene Geld dann auch einzutreiben.
2: Der Sportmodehersteller Eisbär aus Feldkirchen an der Donau streicht 14 der 50 Stellen. Wie die oberösterreichischen Nachrichten berichten, soll der bisherige Standort bis Jahresende geschlossen werden. Die Produktion werde nach Polen und China verlagert. Die Eisbär-Zentrale soll aber in Oberösterreich bleiben. Hinterbliebene des Germanwings-Absturzes sind mit einer Klage für zusätzliches Schmerzensgeld gescheitert. Sie haben die Republik Deutschland auf Hunderttausende Euro geklagt, weil die Flugtauglichkeit des Co-Piloten, der die Maschine vor 11 Jahren absichtlich in die französischen Alpen gesteuert hat, nicht ausreichend geprüft worden sei. Ein deutsches Gericht hat ihre Amtshaftungsklage jetzt abgewiesen. Österreich-Skistar Marco Schwarz wird künftig keine Slaloms mehr bestreiten. Das hat der Kärntner heute im Rahmen einer Pressekonferenz verkündet. Der dichte Rennkalender zwingt den 8-fachen Medaillensieger bei Großevents zu dieser Entscheidung. Daniel Kulowitz.
6: 4 Disziplinen unter einen Hut zu zaubern, das geht sich einfach nicht mehr aus für Marco Schwarz. Die Slalom-Ski lässt der 31-Jährige künftig daheim.
7: Es war sicher eine von den härtesten Entscheidungen in meiner Karriere, was ich bis jetzt gehabt habe. Wenn man sich den FIS-Kalender anschaut, lässt sich die 4 Disziplinen, es lässt sich nicht vereinbaren. Jetzt bin ich ja schon über 30, habe auch eine Verletzungshistorie schon hinter mir und da muss ich einfach vernünftig sein, sich auf gewisse Sachen zu fokussieren, als wir in 4 Disziplinen Mittelmaß zu sein.
6: 3 Siege plus 11 Podiumsplatzierungen, das war die Slalom-Ausbeute von Marco Schwarz, der sich künftig nur noch auf Riesentaler von Super-G fokussieren will. Abfahrten werde Schwarz in den richtigen Momenten aber ebenfalls bestreiten.
2: Das waren die Nachrichten mit Anselm Peer.
8: Die kommende Nacht verläuft trocken in Vorarlberg, Tiefstwerte 7 bis 12 Grad, morgen Mittwoch. Da gibt es zuerst sonnig und leicht föhnig wird es auch, dann bilden sich allerdings Wolken. Die Höchstwerte noch einmal 19 bis 24 Grad, bevor der Donnerstag kommt. Da gibt es eine Wetterumstellung, eine Kaltfront zieht auf und vor Mittag gibt es schon die ersten Schauer. Am Nachmittag regnet es dann überall, teilweise auch stark. Die Höchstwerte dann nur noch 14 bis 17 Grad. Der Verkehrsservice 3 nach 4, da liegen uns keine aktuellen Meldungen vor. Sie haben Freifahrt. Alles Gute.
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8: Und cooler Musik. Gleich in der nächsten Viertelstunde die Eurythmics. Mit Sweet Dreams. Schönen Dienstag. Ich wünsche Ihnen nur das Beste.

0: wieder ein herrlicher Herbsttag heute. Und Krähen lieben Walnüsse. Vielleicht haben Sie es auch schon gesehen, wenn Sie die Nüsse im Flug auf die Straße fallen lassen. Hallo Simon Groß aus unserer Online-Redaktion. Servus.
1: Servus. Habe ich auch schon beobachtet, stimmt. Die lassen die Nüsse aus großer Höhe fallen oder auch aus weniger großer Höhe mit dem Ziel, dass die Nüsse dann aufbrechen.
0: Also die machen das absichtlich. Die verlieren nicht die Nüsse, sondern...
1: Na, die machen das wirklich absichtlich und passen auch die Fallhöhe an. Aber nicht nur das, die checken auch, dass der Mensch für sie arbeiten kann. Die haben verstanden, dass eine Ampel zum Beispiel auf Rot schaltet und die Autos stehen bleiben. Und die fahren dann über die Nüsse drüber und dann holen sie sich einfach die geknackte Nuss.
0: Was Krähen sonst noch können, das lesen Sie auf vorarlberg.orf.at.

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2: Und jetzt wieder zurück zu heute, Dienstag, 6. Oktober, 16.30 Uhr ist das. Hier sind die Nachrichten.
3: Mit Peter Metzler. Wohnen in Vorarlberg ist teuer und damit längst ein Fixstarter auf der Tagesordnung im Landtag. Auch morgen wird wieder darüber debattiert. Die Neos verlangen, die Planung für leistbares Wohnen neu zu denken. ÖVP und FPÖ wollen, dass Deutsch und Beschäftigung eine stärkere Rolle bei der Vergabe spielen. 5.600 Menschen stehen derzeit auf der Warteliste. Birgit Entner-Gerholt.
4: Je größer die Notlage ist, desto schneller kommt man an eine gemeinnützige Wohnung. Zusatzpunkte gibt es zum Beispiel für Kinder im Haushalt oder für Alleinerziehende. In Zukunft sollen auch Deutschkenntnisse und Arbeitsjahre Punkte bringen. Wer Deutsch spricht und arbeitet, würde auf der Warteliste also vorrücken, so die Idee von ÖVP und FPÖ. Einen rechtlichen Spielraum gibt es dafür, sagt Verfassungsjurist Peter Bußjäger. Ein Bonus für Integration und Arbeit sei zulässig. Wer eine gemeinnützige Wohnung sucht, muss warten. Für knapp 60% der Bewerber kann aber innerhalb eines Jahres eine Wohnung gefunden werden. Bei besonders dringlichen Fällen sind es über 90%.
3: In Feldkirch besuchen in diesem Schuljahr rund 1.100 Kinder die Nachmittagsbetreuung. Das sind so viele wie noch nie. Alle städtischen Schulen in Feldkirch bieten außerdem eine Frühbetreuung vor Unterrichtsbeginn an. Die Zahlen zeigen, welche Rolle die außerschulische Betreuung heute spielt, sagt Bürgermeister Manfred Rädler. Wie schnell kann eine Welt auseinanderbrechen? Mit dieser Frage ist das Vorarlberger Landestheater in die neue Saison gestartet. Gezeigt wird Tom Stoppards Werk Leopoldstadt. Es geht um das Schicksal einer jüdischen Familie über 50 Jahre hinweg. Der deutsche Regisseur Johannes Lepper hat inszeniert.
5: Wir haben die Geschichte der Familie Merz, die diese Zeit durchlebt haben. Und das ist kurz zusammengefasst ein tiefer Fall von 1899, in dem die Familie Merz, eine sehr wohlhabende Familie, Teil der Bourgeoisie Wiens, große Komponisten sitzen am Tisch der Familie, bis hin zu 1955, in dem dann die letzten drei Überlebenden sich noch einmal in der Wohnung treffen und wir hören, was mit den anderen passiert ist. Und das ist den meisten Menschen, Gott sei Dank, auch bewusst, was mit diesen Menschen passiert ist.
3: Der Drei-Länder-Marathon am Sonntag sprengt schon vor dem Startschuss alle Rekorde. Insgesamt sind über 17.000 Teilnehmer genannt. Allein auf der Originaldistanz sind es erstmals mehr als 3.000. Thomas König informiert.
6: Der Dreiländermarathon ist heuer in Sachen Anmeldung regelrecht überlaufen worden. Am Sonntag wird ein Gesamtfeld von 14.300 Laufsportbegeisterten erwartet. Allein 9 Sonderzüge und 5 Schiffe helfen beim Transport auf die Lindauer Insel. Für die 42 Kilometer Distanz haben heuer 3.400 Läuferinnen und Läufer genannt. Das ist fast ein 30% Plus gegenüber dem bisherigen Rekord aus dem Vorjahr. Nachmeldungen sind noch bis einschließlich Samstag möglich. Auch der 3 Jahre alte Streckenrekord bei den Männern von 2 Stunden 9 Minuten 15 Sekunden könnte fallen. Dafür soll ein 10-köpfiges afrikanisches Elitefeld sorgen. Der Dreiländermarathon wird auch erstmals live auf ORF Sport Plus übertragen. Der Startschuss fällt am Sonntag um 9.45 Uhr.
2: Ja, die Wetteraussichten bis dahin, die haben wir aus der Geosphere Austria für Sie von Benedikt Wiemer.
7: In den Abendstunden können vor allem vom Rettikon bis zum Arlberg noch ein paar Regenschauer auftreten. Diese klingen aber in der ersten Nachthälfte ab. Die Temperaturen sinken bis morgen früh auf 7 bis 11 Grad, in höheren Tallagen zum Teil auch etwas tiefer. Auch am morgigen Mittwoch ändert sich noch wenig. Abermals gibt es viel Sonne und sehr mildes Herbstwetter bei bis zu 24 Grad. Im Süden wird es im Tagesverlauf zunehmend föhnig und bis zum Abend ziehen erste Wolkenfelder als Vorboten einer Kaltfront auf. Diese erfasst uns dann am Donnerstag und sorgt für einen Wetterumschwung mit Regen und deutlicher Abkühlung. In der Nacht auf Freitag sinkt die Schneefallgrenze gegen 1500 bis 1700 Meter. Somit wird es oberhalb der Waldgrenze ein erstes Mal weiß. Leicht wechselhaft und kühler als zuletzt bleibt es wahrscheinlich auch am Wochenende.
2: Der Bärenkreuzung-Index verrät uns, es beginnt der Feierabendverkehr. Von Toasters kommen sollten Sie 10 bis 15 Minuten auf jeden Fall mehr einplanen Richtung Bärenkreuzung. Und sonst wird es auch mehr, aber noch unter 10 Minuten. Falls Sie Infos haben, gerne melden, kostenlos 0800 20 4000.
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2: Wer war vorgestern beim Peter Cornelius Konzert? Aufzeigen, kurz. Ui, das sind viele. Ah ja, also gut, zum noch einmal ein bisschen reinfühlen in den Sonntagabend. Peter Cornelius gleich mit Du Entschuldige nach Michael Jackson und Dirty Diana.

0: voll reingelegt. Ein Mann will sich in seiner Wohnung mit einer Prostituierten treffen, aber dann wird er ausgeraubt. Christine Amon mit der ganzen Geschichte. Servus.
1: Hallo, ja, das ist alles ungefähr vor einem Monat passiert. Der 28-Jährige hat online ein Treffen mit dieser Prostituierten vereinbart. Die Frau ist dann gekommen, aber hat noch eine weitere Frau mit nach Hause, nach Nenzing gebracht. Mhm. Und dann sind plötzlich zwei maskierte Männer aufgetaucht. Sie haben den 28-Jährigen mit Messern bedroht und raubten ihm Bargeld und andere Wertgegenstände. Und dann sind sie geflüchtet.
0: Wie du gesagt hast, das ist ziemlich genau ein Monat her, aber jetzt hat man 4 Verdächtige.
1: Genau, das Landeskriminalamt hat gemeinsam mit der Polizeiinspektion Nenzing 4 rumänische Staatsangehörige ausgeforscht und festgenommen und alle 4 sitzen mittlerweile in der Justizanstalt Feldkirch. Es sind also 2 Frauen und 2 Männer.
0: Das ist aber nicht das Einzige, was sie wahrscheinlich gemacht haben. Die haben nämlich ziemlich sicher schon öfter zugeschlagen.
1: Darauf deutet zumindest einiges hin. Bei den Ermittlungen ist nämlich weiterer Schmuck aufgetaucht, zum Teil wirklich hochwertige Stücke. Und die kann die Polizei bisher keinem konkreten Fall zuordnen. Die Ermittler gehen aber davon aus, dass auch dieser Schmuck aus einer Straftat oder aus mehreren Straftaten stammen dürften und möglicherweise aus Fällen bisher überhaupt nicht angezeigt worden sind. Und deshalb sucht jetzt die Polizei eben nach den Besitzern dieser Schmuckstücke.
0: Die Telefonnummer und auch die Schmuckstücke.

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2: Willkommen zum Journal um 5. Der Führungsstreit sorgt in der SPÖ weiter für Turbulenzen. Die Trockenheit setzt Österreichs Flüssen nach wie vor zu. Am Mikrofon ist Anselm Peer. Der Führungsstreit sorgt weiter für heftiges politisches Rumoren. In einem Video wendet sich der nicht ganz freiwillig scheidende Parteichef Andreas Babler heute an die SPÖ-Mitglieder. Er bezeichnet seine Ablöse als geordneten Übergang und einen Riesenerfolg. Andreas Jölli berichtet.
3: Die SPÖ kommt nicht zur Ruhe. Der vereinbarte schrittweise Machtwechsel sorgt weiter für Turbulenzen, auch wenn der scheidende Parteichef Andreas Babler von einer geordneten Übergabe spricht. Das sei ein Riesenerfolg.
4: Eine geordnete Übergabe hat es in der Partei seit Jahrzehnten nicht mehr gegeben.
3: Es gehe in der SPÖ vorrangig um die Bewegung und nicht um Personen, sagt Andreas Babler.
4: Es darf nicht um die Egos gehen einzelner Personen, so wie man das in der Politik so oft erlebt.
3: Offen ist allerdings immer noch, ob Gerhard Seiler weiteren Parteivorsitz der SPÖ anstrebt. Auf Instagram klingen allerdings schon Wahlkampftöne an. Gerhard Seiler wirbt für ein zukunftsfrohes Österreich und Europa und gegen eine Vergangenheitsideologie der Rechten, wie er sagt.
5: Das ist ein großartiges Land mit vielen Talenten. Wir können das.
3: Wer die SPÖ künftig führen soll, ist weiter ungeklärt. Eva-Maria Holzleitner und Philipp Kucher, die Andreas Babler geschäftsführend unterstützen sollen, haben jedenfalls schon abgewunken.
2: In Frankreich haben heute wieder zehntausende Menschen gegen Missstände an Schulen und Universitäten protestiert. Dabei ist es in mehreren Städten erneut zu Zusammenstößen gekommen. Seit Beginn der Proteste vor einer Woche sind laut dem französischen Innenministerium hunderte Jugendliche und Sicherheitskräfte verletzt worden. Nach 9 Jahren im Exil darf der katalanische Separatistenführer Carles Puigdemont wieder zurück nach Spanien. Das oberste Gericht in Madrid hat den Haftbefehl gegen ihn aufgehoben. Aus Spanien, Josef Manola.
6: Die bewegte Karriere von Carles Puigdemont nimmt eine Neuwende. 2017 hatte er mit einem Unabhängigkeitsreferendum die Abspaltung Kataloniens von Spanien angestrebt. Als Regionalpräsident rief er die Unabhängigkeit aus. Madrid erklärte das Vorgehen für illegal. Puigdemont floh nach Belgien, um einer Festnahme zu entgehen. Von dort kämpfte er als EU-Abgeordneter weiter für die Unabhängigkeit. Mit seiner Partei Junts wurde er zum unverzichtbaren Partner von Pedro Sánchez. Denn der spanische Premier hatte ihm die Amnestie versprochen. Der europäische Haftbefehl wurde aufgehoben. Jetzt fehlt die Löschung seiner Strafe. Puigdemont will nämlich rechtzeitig für die Parlamentswahl am 29. November nach Katalonien zurückkehren.
2: Die Trockenheit setzt Österreichs Flüssen weiter zu. Auch im September hat der Wassermangel angehalten, mit Rekordtiefständen im Westen. In Tirol waren vor allem die Bezirke Landeck und Imst betroffen. Berthe Tomasowitsch berichtet.
7: In den letzten 12 Monaten ist in Tirol um 30% weniger Niederschlag gefallen als im langjährigen Durchschnitt. Auch der September hat keine Trendwende gebracht. Laut dem aktuellen Wasserhaushaltsbericht des Umweltministeriums war der September ähnlich trocken wie der Juli oder der Mai. Die Isar bei Scharnitz, der Inn bei Innsbruck oder auch die Ache bei St. Johann haben Pegelstände im untersten Bereich. In Oberösterreich liegt die Wasserführung der Traun im September um 70% unter dem langjährigen Mittel. Auch an der Enz bei Steyr oder an der Vöckler bei Vöcklerbruck wurden deutliche Defizite gemessen. Die Folgen der Trockenheit reichen über den Sommer hinaus. Umso mehr müsse man heute vorausschauend handeln, damit die Wasserversorgung auch morgen gesichert bleibe, sagt Umweltminister Norbert Totschnig in einer Aussendung. Die Naturschutzorganisation WWF fordert ein bundesweites Niedrigwasserschutzprogramm und die Renaturierung von Flüssen.
2: Eine Betrugsmasche mit angeblichen Nachrichten vom Finanzamt macht gerade wieder verstärkt die Runde. René Meyer-Priel aus unserem Verification-Team. Um was geht's da?
8: Betrüger verschicken wieder SMS- und WhatsApp-Nachrichten, die angeblich vom Finanzamt oder Finanzonline kommen. Darin heißt es, die Finanzonline-ID laufe ab und müsse über einen Link erneuert werden. Aber Achtung, nicht auf den Link klicken. Er führt auf gefälschte Seiten, die persönliche Daten, Passwörter sowie Konto- und Kreditkartendaten abgreifen sollen. Das Finanzministerium selbst warnt, wenn seriöse Infos verschickt werden, passiert das per Post oder über die Finanz-Online-Databox. Verdächtige Nachrichten per SMS daher sofort löschen und den Anweisungen nicht folgen.
2: Das war das Journal um 5 mit Anselm Peer.
9: Das Wetter morgen Mittwoch, da beginnt der Tag erst sonnig und leicht föhnig und dann bilden sich Wolken, aber 19 bis 24 Grad haben wir noch einmal. Am Donnerstag dann die Wetterumstellung, da kommt eine Kaltfront. Vor dem Mittag gibt es schon erste Schauer, am Nachmittag regnet es überall, teilweise auch stark und die Höchstwerte nur noch 14 bis 17 Grad. 5 nach 5, hier der Verkehrsservice mit den längsten Staus im Land, so um die 10 Minuten bitte, rechnen Sie auf den Stadteinfahrten von Feldkirch, da brauchen Sie auf der Lichtensteiner Straße stadteinwärts und im Bereich Adetzenberg-Tunnel stadteinwärts rund 10 Minuten mehr. Dann auch die 10 Minuten gelten für die Mäderer Straße auf der Umfahrung Mäder Richtung Altach, der Grund der Feierabendverkehr. Und falls Sie Infos haben, gerne anrufen, kostenlos 0800 20 4000.
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9: Und gleich Bruno Mars, Marry You. Nach diesem Kult 80er, schönen Feierabend.

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0: Die Kult-Hits aus den 80er, natürlich darf der Nena nicht fehlen, nur geträumt. 6:07 ist es. 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Na? Und? Der Didi aus Lustenau hat es heute früh gewusst.
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2: Mein Didi!
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0: 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Den nächsten Musikschnipsel zu erraten gibt es dann morgen früh wieder bei Dominik Dapré und Nicole Oberhauser um kurz nach 7:30.
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0: Einmaliger Sound aus den 80ern von Alpha Will. Dienstag, Feierabend, 17.30 Uhr. Das sind die Nachrichten.
1: Mit Peter Metzler. Nach dem heißen Sommer überlegen viele Gemeinden, wie sie ihre Zentren abkühlen könnten. Ein Ansatz lautet: weniger Asphalt, mehr Grünflächen. Der Verein Bodenfreiheit zeigt mit dem Projekt Bodergurt, wie kleine versiegelte Flächen begrünt werden können. Benedikt Drechsel hat sich das Projekt in Frastanz angesehen.
2: Ob Asphalt oder Grünstreifen, der Unterschied kann enorm sein. Asphalt kann sich im Sommer auf bis zu 60 Grad aufheizen. Begrünte Flächen bleiben mit etwa 20 Grad deutlich kühler. Entsiegeln hilft aber nicht nur gegen die Hitze. Wo kein Asphalt mehr liegt, kann Regenwasser wieder versickern. Gerade bei Starkregen ist das wichtig. Der Verein Bodenfreiheit zeigt Gemeinden und Interessierten in Workshops, wie kleinere Flächen selbst entsiegelt werden können. Große Baumaschinen braucht es dafür nicht. Ein Schneidegerät, ein Pickel und ein Vorschlaghammer reichen aus, um den Asphalt zu entfernen. Der Verein will mit dem Projekt Menschen ermutigen, nicht mehr benötigte Asphaltflächen wieder zu begrünen.
1: In Feldkirch besuchen in diesem Schuljahr rund 1.100 Kinder die Nachmittagsbetreuung. Das sind so viele wie noch nie. Alle städtischen Schulen in Feldkirch bieten außerdem eine Frühbetreuung vor Unterrichtsbeginn an. Diese Zahlen zeigen, welche Rolle die außerschulische Betreuung heute spielt, sagt Bürgermeister Manfred Rädler. Wohnen in Vorarlberg ist teuer und damit längst ein Fixstarter auf der Tagesordnung im Landtag. Auch morgen wird wieder darüber debattiert. Die Neos verlangen, die Planung für leistbares Wohnen neu zu denken. ÖVP und FPÖ wollen, dass Deutsch und Beschäftigung eine stärkere Rolle bei der Vergabe spielen. 5.600 Menschen stehen derzeit auf der Warteliste. Birgit Entner-Gerhold.
3: Je größer die Notlage ist, desto schneller kommt man an eine gemeinnützige Wohnung. Zusatzpunkte gibt es zum Beispiel für Kinder im Haushalt oder für Alleinerziehende. In Zukunft sollen auch Deutschkenntnisse und Arbeitsjahre Punkte bringen. Wer Deutsch spricht und arbeitet, würde auf der Warteliste also vorrücken, so die Idee von ÖVP und FPÖ. Einen rechtlichen Spielraum gibt es dafür, sagt Verfassungsjurist Peter Bußjäger. Ein Bonus für Integration und Arbeit sei zulässig. Wer eine gemeinnützige Wohnung sucht, muss warten. Für knapp 60% der Bewerber kann aber innerhalb eines Jahres eine Wohnung gefunden werden. Bei besonders dringlichen Fällen sind es über 90%.
1: Der Drei-Länder-Marathon am Sonntag sprengt schon vor dem Startschuss alle Rekorde. Insgesamt sind über 17.000 Teilnehmer genannt. Allein auf der Originaldistanz sind es mehr als 3.000. Thomas König informiert.
4: Der Dreiländermarathon ist heuer in Sachen Anmeldung regelrecht überlaufen worden. Am Sonntag wird ein Gesamtfeld von 14.300 Laufsportbegeisterten erwartet. Allein 9 Sonderzüge und 5 Schiffe helfen beim Transport auf die Lindauer Insel. Für die 42-Kilometer-Distanz haben heuer 3.400 Läuferinnen und Läufer genannt. Das ist fast ein 30% Plus gegenüber dem bisherigen Rekord aus dem Vorjahr. Nachmeldungen sind noch bis einschließlich Samstag möglich. Auch der 3 Jahre alte Streckenrekord bei den Männern von 2 Stunden 9 Minuten 15 Sekunden könnte fallen. Dafür soll ein 10-köpfiges afrikanisches Elitefeld sorgen. Der Dreiländermarathon wird auch erstmals live auf ORF Sport Plus übertragen. Der Startschuss fällt am Sonntag um 9.45 Uhr.
0: Das Wetter morgen Vormittag noch einmal sonnig und dann beginnt es sich langsam umzustellen. Da kommt was, am Nachmittag bilden sich dann Wolken. Da haben wir noch einmal 24 Grad, aber am Donnerstag dann die Wetterumstellung, nur noch 17 Grad. Da zieht eine Kaltfront auf. Schon vor dem Mittag kann es regnen, am Nachmittag dann überall. Und der Verkehrsservice, kurz nach 17:30, da haben wir immer noch Feierabendverkehr. Die längsten Staus gibt es in Feldkirch vor der Bärenkreuzung. Und zwar einmal, wenn Sie von Liechtenstein kommen und dann auch von Toasters. Da hat sich jetzt gerade ein bisschen zumindest beruhigt. Also es dürfte langsam, aber sicher besser werden im Feierabendverkehr. Und wenn Sie Hinweise haben, dann können Sie gerne anrufen, kostenlos 0800 20 4000. Eine gute, aber vor allem sichere Fahrt wünschen wir Ihnen und jetzt gleich feine Musik haben wir für Sie und zwar Patrick Swayze, She's Like the Wind.
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0: Mit welchem Vorarlberger Platz sollen wir heuer antreten?
1: 9 Plätze.
2: 9 Schätze.
0: Na, die TV-Show in Vorbereitung und es stehen ja drei schöne Plätze in Vorarlberg zur Auswahl. Die Alpe Clesenza, die Wallfahrtskirche St. Corneli und die Tilisuna, das Tilisuna-Gebiet. Abstimmen können Sie und zwar noch ein paar Stunden. Bis Mitternacht läuft die Abstimmung und übermorgen erfahren wir dann, welcher Platz es in Vorarlberg heuer wird. Danke für Ihre Stimme.

kurz vor sechs, Feierabendverkehr hat sich beruhigt, alle Staus unter 10 Minuten, kommen Sie gut nach Hause, 0800 20 4000, unsere Gratis-Hotline.

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2: Am Mikrofon ist Lorenz Wildner. Die Verhandlungen zur Reform der Wehrpflicht sind festgefahren. Nach einer weiteren Verhandlungsrunde heute sieht die FPÖ eine Einigung vorerst als gescheitert. Für sie scheitert es vor allem am Zivildienst. Auch die Grünen sind mit dem vorliegenden Entwurf noch nicht zufrieden. Die Regierung zeigt sich dennoch zuversichtlich. Viktoria Waldecker fasst zusammen.
3: Die Regierung habe sich bei der Wehrdienstreform einzementiert und komme den Freiheitlichen in den Verhandlungen nicht entgegen, kritisiert der freiheitliche Wehrsprecher Volker Reifenberger. Der große Knackpunkt sei der Zivildienst.
4: Wenn der Wehrdienst verlängert wird, muss gleichzeitig der Wehrersatzdienst, der Zivildienst, verlängert werden.
3: Sonst werde die FPÖ nicht zustimmen, sie sei aber weiter verhandlungsbereit. Auch die Grünen stimmen der Reform bisher nicht zu. Sie wollen erst weiter verhandeln, wenn der Gesetzentwurf in Begutachtung ist. ÖVP-Verhandler und Klubobmann Ernst Gödel zeigt sich dennoch optimistisch.
5: Ich bin durchaus guter Dinge, dass wir bis Jahresende ein gutes Ergebnis zusammenbringen werden.
3: Der Plan der Regierung sei weiterhin, dass die Wehrdienstreform im Dezember im Nationalrat beschlossen werde. Die Zeit dafür wird allerdings immer knapper.
2: Mehrere österreichische Banken kämpfen derzeit mit einem Systemausfall. Kundinnen und Kunden können daher aktuell weder mit Karte bezahlen, noch über ihr Online-Banking Geld überweisen. Mehr von Julian Kern.
6: Betroffen sind rund 30 Banken, darunter die Volksbank, die Oberbank oder auch die Bank 99. Die Störung betrifft alle Services, die über das Online-Banking funktionieren, wie etwa Echtzeitüberweisungen. Auch die Kartenzahlung in Geschäften funktioniert derzeit nicht. Wie viele Bankkundinnen und Kunden insgesamt betroffen sind, steht derzeit noch nicht fest. Alleine bei der Bank 99 dürften es rund 300.000 sein. Die Ursache des Problems ist eine Störung bei einem Tiroler Softwareanbieter, mit dem viele Banken zusammenarbeiten. Auslöser soll ein Stromausfall rund um die Mittagszeit im Großraum Innsbruck gewesen sein. An der Lösung des Problems wird derzeit gearbeitet, heißt es. Im Laufe des Abends sollten Online-Banking und Kartenzahlung wieder bei allen Banken funktionieren.
2: Zwei Handelsschiffe sind in bulgarischen Gewässern des Schwarzen Meeres von Drohnen angegriffen worden. Eines der Schiffe sank, die gesamte Besatzung wird vermisst. Auf dem zweiten Schiff brach ein Feuer aus, 18 Menschen wurden gerettet, zwei davon schwer verletzt. Bulgariens Premierminister Radev verurteilte den Angriff als groben Verstoß gegen das Völkerrecht. Und nach Jahrzehnten im klassischen US-Fernsehen wechseln die Emmy Awards ins Streaming. Ab 2027 wird die wichtigste US-Fernsehpreisverleihung bei Prime Video übertragen, wie die Television Academy heute mitteilte. Die Preise sollen aber ohne Abo anzusehen sein und weiter im September verliehen werden. Die Vereinbarung wird vorerst 6 Jahre laufen. Bisher wechselte die Übertragung der Emmys zwischen den Sendern ABC, CBS, Fox und NBC. Das waren die Nachrichten mit Lorenz Wildner.
7: Morgen Mittwoch ist es erst sonnig, dann kommen Wolken und die Temperaturen noch einmal wie heute 19 bis 24 Grad, bevor dann am Donnerstag die Wetterumstellung kommt, die Kaltfront. Am Vormittag beginnt es dann schon mit ersten Regenschauern, am Nachmittag regnet es überall und dann hat es nur noch Höchstwerte zwischen 14 und 17 Grad. 3 nach 6, der Verkehrsservice hier bei Radio Vorarlberg, alles unter 10 Minuten. Es beruhigt sich langsam der Feierabendverkehr. Falls Sie Infos haben, gerne 0800 20 4000, unsere Gratis-Hotline. Kommen Sie gut an.
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0: Mit Bryan Adams in den Feierabend. 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

0: Und mit Heaven is a Place on Earth ist es 18.30 Uhr hier mit Radio Vorarlberg, die Nachrichten.
1: Mit Peter Metzler. Der Verein Bodenfreiheit will mehr Flächen in Vorarlberg entsiegeln. Damit könnten Siedlungsräume im Sommer abgekühlt werden. An heißen Tagen kann sich Asphalt auf rund 60 Grad aufheizen. Auf begrünten Flächen können es bis zu 40 Grad weniger sein. Der Verein zeigt in Workshops, wie man kleine Flächen selbst entsiegeln kann. Nach zwei Containerbränden in Wolfurt hat die Polizei einen Verdächtigen ausgeforscht. Der 41-Jährige hat sich laut Polizei bei Bränden in unmittelbarer Nähe aufgehalten. Den zweiten Brand heute früh hat er selbst der Polizei gemeldet. Der 41-Jährige ist aber nicht geständig. Das österreichische Fußball-U17-Team beendet den Istria Cup in Kroatien auf Platz 2. Im Finale des Acht-Nationen-Turniers setzt es gegen die Türkei eine 1:4-Niederlage. Im österreichischen Kader sind drei Spieler aus Vorarlberg.
0: Damit sind wir bei den Wetteraussichten. Morgen am Vormittag ist es noch einmal sonnig. Am Nachmittag kommen dann die Wolken und das kündigt dann schon einen Wetterumschwung an. Übermorgen Donnerstag, dann wird es nur noch bis maximal 17 Grad haben und damit auch eine Kaltfront, mit der wir rechnen müssen. Es ist ja übrigens Herbst. Kurz nach 6:30, der Verkehrsservice hier bei Radio Vorarlberg, da liegen uns keine Meldungen vor. Eine gute Fahrt.
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0: Und Dr. Cotugno. L'Italiano.

0: Heute Abend hier bei Radio Vorarlberg geht es wieder um eine der größten Naturkatastrophen, und zwar die vom 26. August. Da hat ja eine Flutkatastrophe eine ganze Region zerstört. Über 1400 Menschen sind bereits tot geborgen. Mehr als 5000 Menschen werden immer noch vermisst. Und dringende Hilfe kommt auch aus Vorarlberg. Mit dabei bei so einer Organisation ist die Beatsauerin Sabine Klotz.
1: Also am Anfang haben wir uns gedacht, das ist halt wieder mal eine Flut. Das ist ja irgendwie auch gang und gäbe, dass alle paar Jahre im Monsun was passiert. Oder gar mit dem Klimawandel verstärkt die letzten paar Jahre. Aber wo die Bilder dann gekommen sind und wie riesig diese Flutwelle war und wie viel Betroffene es da gibt, da war man eigentlich schon fast in einer Starre, muss ich sagen. Also das Ausmaß war diesmal schon noch nie da gewesen. Und das Team in Nepal war natürlich gut präpariert. Also wir haben das fertig im Lager gepackt. Decker, Zeltplaner, die ganze Wasserreinigungstabletten, diese Washkits sozusagen. Und wir haben angefangen zu packen, während das Ganze überhaupt erst angelaufen ist, oder? Also da haben wir schnell reagieren können, aber wir haben Flutopfer dann doch recht schnell erreichen können.
0: Und es gibt immer noch viel zu tun, jetzt kommt der Winter auch noch, und was da benötigt wird, das haben wir heute hier für Sie im Radio. Und zwar im Kulturmagazin nach 8.

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1: Am Mikrofon ist Lorenz Wildner. Der ehemalige Präsident des Deutschen Bundesnachrichtendienstes BND, August Hanning, ist heute wegen des Verdachts der Spionage und des Landesverrates festgenommen worden. Hanning hat den Auslandsgeheimdienst bis 2005 geleitet. Nach seinem Ausscheiden soll er mit geheimen Informationen Geschäfte gemacht haben. Aus Berlin, Maria Knips-Witting.
2: Früh am Morgen hat die Polizei den ehemaligen Chefspion festgenommen. Die Vorwürfe gegen August Hanning wiegen schwer. Ausspähung, versuchter Landesverrat und geheimdienstliche Agententätigkeit. Hanning soll jahrelang geheime Informationen von seinem ehemaligen Büroleiter beim Geheimdienst erhalten haben.
3: Auf diese Weise soll Herr Hanning in den Besitz von ca. 2000 Dokumenten gekommen sein, die zum Teil auch eingestuft waren als Verschlusssachen,
2: sagt Ines Peterson, die Sprecherin des Generalbundesanwalts. Hanning soll die Informationen an Kunden seiner privaten Sicherheitsfirma weitergegeben haben. Die Unterlagen sollen unter anderem sensible Informationen zum iranischen Atomprogramm und zur russischen Armee enthalten haben. Neue Erkenntnisse erhoffen sich die Ermittler für morgen. Dann soll Hanning dem Haftrichter vorgeführt werden.
1: In Frankreich weiten sich die Schulproteste aus. Präsident Macron hat deshalb für den Abend eine Krisensitzung einberufen. Landesweit gingen laut dem Innenministerium fast 260.000 Menschen auf die Straße. Gewerkschaften sprechen sogar von 450.000. Die Regierung fürchtet, dass sich die Proteste wegen hoher Sprit- und Lebenshaltungskosten zu einer neuen Massenbewegung ausweiten. Die Staatsanwaltschaft Linz ermittelt gegen Peter Pilz wegen zweimaliger Falschaussage, und zwar nach einer Anzeige des ÖVP-Abgeordneten Andreas Hanger. Die Staatsanwaltschaft bestätigt einen Bericht des Standard. Die Vorwürfe betreffen die Jahre 2019 und 2022. Und es wird auch wegen Beleidigung der Staatsanwaltschaft Krems ermittelt. Barbara Ganzfuß berichtet.
4: 2025 hat Peter Pilz die Staatsanwaltschaft Krems als Schlafanwaltschaft bezeichnet. Hintergrund waren die Ermittlungen nach dem Tod des ehemaligen Justizsektionschefs Christian Pilnacek. Die Vorwürfe der Falschaussage gehen weiter zurück. 2018 soll Peter Pilz vom damaligen Eurofighter-Staatsanwalt Michael Radastić von einer heiklen Weisung erfahren haben. Und das soll er sowohl als Zeuge im Ermittlungsverfahren als auch im Untersuchungsausschuss bestritten haben. Peter Pilz sagt zu den Ermittlungen, seit er über den Tod des früheren Justizsektionschefs Christian Pilnacek recherchiert und veröffentlicht hat, hagle es Klagen und Anzeigen. Offenbar habe er sich mit der alten Pilnacek-Justiz und der ÖVP-Polizeispitze angelegt und man wolle ihn mundtot machen.
1: Die österreichische Strabag steht kurz vor einem Großprojekt in Tschechien. Es handelt sich dabei um das größte Autobahnprojekt des Landes, das im Rahmen einer öffentlich-privaten Partnerschaft umgesetzt werden soll. Der Wert des Großprojekts wird laut der Strabag über die Laufzeit von 28 Jahren mit 2,9 Milliarden Euro angegeben. Das waren die Nachrichten mit Lorenz Wildner.
5: Das Wetter morgen, zuerst wird es sonnig und dann leicht föhnig. Am Nachmittag bilden sich dann aber Wolken. Die Temperaturen recht angenehm wie heute, bis zu 24 Grad, bevor dann am Donnerstag die Kaltfront kommt. Maximal 14 bis 17 Grad haben wir dann noch. Und vor dem Mittag gibt es schon erste Schauer, am Nachmittag regnet es dann überall. 7:03, der Verkehrsservice hier bei Radio Vorarlberg. Guter Feierabendverkehr, nämlich freie Fahrt hier für alle, die unterwegs sind. Falls Sie Infos haben, 0800 20 4000 ist unsere Gratis-Hotline.
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5: Und unserem kleinen Spielchen. Wer Lust hat, reinhören. Und wer eine Idee hat, einfach anrufen. Erkenne den Song nach der allerersten Sekunde. Wenn Ihnen das reicht, na dann 055 72 38 30. Ich freue mich auf Ihre Tipps.

0: Erkenne den Song nach der allerersten Sekunde. Hören wir nochmal rein. Und dann im Kopf weiter singen und dann müssten wir eigentlich vielleicht eine Idee haben. Fragen wir mal die Gerda, die kommt aus Bludenz und hat es fein, oder?
1: Ja, gehörig, danke.
0: Gemütlich.
1: Auf der Couch
0: und ja, Radio, fein. Und ja, ein kleiner Radioloser.
1: Ja, genau, ja. Ja.
0: Und, was meinst
1: du? Mein Tipp wäre ja My Destiny vom Lionel Richie.
0: Hast du einfach im Kopf weiter gesungen? Also was hast du gesungen? Das ist ja nur ein Schlagzeug.
1: Ja, aber die Melodie geht dann im Kopf weiter.
0: Ja. So automatisch merkt man sich das denn schon. Natürlich, Lionel Richie, My Destiny.
1: Du hörst dann immer die Töne und dann denkst du, die Melodie kenne ich. Und dann geht es im Kopf weiter. Und dann irgendwann landest du beim Refrain und dann denkst du, jawohl.
0: Man kann nichts dagegen tun, gell?
1: Ja, es ist wirklich so, ja.
0: Einen schönen Abend.
1: Bitte. Danke dir. Servus, bitte.

0: 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Lia Seya, 19.30 Uhr, Radio Vorarlberg hier. Was gibt's Neues? Was hat sich heute getan? Hier die Nachrichten.
1: Mit Peter Metzler. Deutschkenntnisse und die Dauer der Beschäftigung sollen künftig Vorteile bringen, wenn es um eine gemeinnützige Wohnung in Vorarlberg geht. ÖVP und FPÖ wollen die Vergabe anpassen. Derzeit warten 5.600 Menschen auf eine gemeinnützige Wohnung. Der konkrete Vorschlag soll zu Jahresbeginn vorliegen, sagt Landesrat Marco Tittler. Nach zwei Containerbränden in Wolfurt hat die Polizei einen Verdächtigen ausgeforscht. Der 41-Jährige hat sich laut Polizei bei beiden Bränden in unmittelbarer Nähe aufgehalten. Den zweiten Brand heute früh hat er selbst der Polizei gemeldet. Der 41-Jährige ist aber nicht geständig. Das österreichische Fußball-U17-Team beendet den Istria Cup in Kroatien auf Platz 2. Im Finale des 8-Nationen-Turniers setzt es gegen die Türkei eine 1:4 Niederlage. Im österreichischen Kader sind 3 Spieler aus Vorarlberg.
0: Morgen haben wir noch einmal die Temperaturen, die wir gewohnt sind. 19 bis 24 Grad. Zuerst ist es sonnig, am Nachmittag dann wolkig und am Donnerstag die Wetterumstellung. Eine Kaltfront kommt. Es beginnt schon vor dem Mittag mit den ersten Regenschauern hier und da. Am Nachmittag regnet es überall. Die Höchstwerte dann nur noch 14 bis 17 Grad, also der Jahreszeit entsprechend. Kurz nach 7:30 der Verkehrsservice. Hier liegen uns keine aktuellen Meldungen vor. Eine gute Fahrt.
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0: erinnert mich an Dabadu, die Coverband in Vorarlberg, die ja andere Songs covert als die meisten. 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Oktober. 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Noch ganz kurz zu Dabadu, das sind studierte Musiker. 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Was dürfen wir uns da erwarten? Was heißt das für alle, die da kommen?
1: Was man sich erwarten kann, ist, dass wir einfach unser Handwerk sehr gut verstehen. Wir wissen, was wir tun auf der Bühne. Unsere Specials sind sicher Medleys, wo wir Übergänge dazwischen komponieren, wo man sicher einen Vorteil hat, wenn man versteht, was da abgeht musikalisch. Ja.
0: Ich übersetze, das wird ein Wahnsinn. Das ist eine Riesengaudi, auf jeden Fall mit einer Coverband auf höchstem Niveau. Morgen früh wieder, und zwar kurz nach 7:30 gilt es, die Aufgabe zu lösen, nämlich einen Song anhand eines kleinen Ausschnittes zu erkennen. Ich wünsche jetzt schon viel Spaß und hoffe, dass Sie mit dabei sind am 22. Oktober.
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2: Am Mikrofon ist Lorenz Wildner. Zum ersten Mal in Deutschland ist ein AfD-Politiker zum Landtagspräsidenten gewählt worden. Und das just in Sachsen-Anhalt, wo der Verfassungsschutz die AfD als gesichert rechtsextrem eingestuft hat. Mehr von unserer Deutschland-Korrespondentin Maria Knips-Witting.
3: Gespannte Stimmung im Landtag in Magdeburg. Dann verkündet die Vorsitzende das Ergebnis.
4: Für den Wahlvorschlag stimmten 48 Abgeordnete, gegen den Wahlvorschlag 29, 5 Stimmenthaltungen. Sehr geehrter Herr Kollege Rausch, Sie sind damit zum Präsident des Landtages von Sachsen-Anhalt gewählt worden.
3: Große Freude bei der AfD. Sie stellt zum ersten Mal in der deutschen Geschichte einen Landtagspräsidenten. Schon im Vorfeld hatte sich abgezeichnet, dass ihr Kandidat mit Unterstützung des BSW die Wahl gewinnen würde. In der geheimen Abstimmung haben ihn jetzt aber auch Vertreter anderer Parteien unterstützt, obwohl sie vor der Wahl angekündigt haben, entweder mit Nein zu stimmen oder sich zu enthalten.
2: Im Nahostkonflikt fordert die pro-iranische Hisbollah den bedingungslosen Abzug Israels aus dem Südlibanon. Hisbollah-Chef Qassem lehnt Gegenleistungen ab, insbesondere eine Entwaffnung seiner Miliz. Israel wiederum verlangt genau diese Entwaffnung als Voraussetzung für einen Abzug. Die Wirtschaftskammer verordnet sich selbst ein neues Gehaltsschema. Grund dafür war die Diskussion im Vorjahr über die Gehaltserhöhungen der Kammerbeschäftigten. Maria Kern berichtet.
5: Die Gehälter der Beschäftigten in der Wirtschaftskammer wurden bisher meist anhand einer komplexen Berechnungsformel erhöht. Zeitweise ist man aber auch von dieser Formel abgewichen. Dieses System galt als intransparent. Als Reaktion darauf wurde nun beschlossen, dass künftig der sogenannte Tariflohnindex der Statistik Austria als Maßstab für die Gehaltserhöhungen herangezogen werden soll. Der Index bildet die Lohn- und Gehaltsentwicklung fast aller Beschäftigten in Österreich ab. Das neue System in der Kammer soll also transparenter sein. Außerdem gibt sich die Kammer neue Compliance-Regeln. Da geht es etwa um Vorschriften für den Fall von Interessenskonflikten bei Postenbesetzungen. Diese Regeln sind eine Reaktion auf die Causa rund um den zurückgetretenen Wiener Kammerchef Walter Ruck.
2: Die Wiener Polizei fahndet nach einem mutmaßlichen Vergewaltiger. Der Mann soll in der Nacht auf heute in Favoriten eine 85-Jährige auf der Arsenalstraße in einen Innenhof gezogen und dort vergewaltigt haben. Passanten hörten die Hilferufe der Pensionistin. Die Frau wurde verletzt und ins Spital gebracht. Und am Abend ist die Frankfurter Buchmesse offiziell eröffnet worden. Ab morgen ist die weltweit größte Bücherschau für Fachbesucher zugänglich, ab Freitag dann auch für das Publikum. Zum Auftakt hat der Börsenverein des deutschen Buchhandels dazu aufgerufen, künstliche Intelligenz zu regulieren. 120 Verlage haben den Appell an die EU und die deutsche Regierung unterzeichnet. Das waren die Nachrichten mit Lorenz Wildner.
6: Morgen Mittwoch ist es erst sonnig, dann werden die Wolken immer mehr, die Temperaturen noch angenehm 19 bis 24 Grad, der Föhn macht da mit. Am Donnerstag dann die Wetterumstellung, kommt eine Kaltfront, 14 bis 17 Grad maximal. Vor dem Mittag gibt es schon erste Schauer, am Nachmittag regnet es dann überall. 3 nach 8, der Verkehrsservice, hier liegen uns keine Meldungen vor, gute Fahrt.
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7: In Frankreich gibt es seit Tagen Proteste von Schülern und Schülerinnen. Heute haben Schüler und Studenten einen nationalen Protesttag ausgerufen. Mit den Protesten wollen sie bessere Bedingungen zum Lernen erzwingen. Sie fordern auch eine bessere Ausstattung der Schulen. Auch viele Lehrkräfte und Eltern machten mit. Der Unterricht ist heute an hunderten Schulen in ganz Frankreich ausgefallen. In Deutschland hat die Polizei den früheren Chef vom Bundesnachrichtendienst August Hanning festgenommen. Der Bundesnachrichtendienst ist ein deutscher Geheimdienst. Die Staatsanwaltschaft wirft Hanning vor, geheime Informationen verwendet zu haben. Er soll damit auch ausländische Geheimdienste beraten haben. Die Vorwürfe sind sehr ernst. Sie können für Hanning eine lange Gefängnisstrafe bedeuten. Die Umweltschutzorganisation Greenpeace hat 15 Hauptstädte in Europa verglichen, wie sie aus der Nutzung von Gas aussteigen. Dabei hat Wien den 3. Platz erreicht. Nur Stockholm und Paris haben noch besser abgeschnitten. Greenpeace hat besonders die Strategie von Wien gelobt. Wien will nämlich bald alle Heizungen in der Stadt ohne Gas betreiben. Aber Greenpeace hat auch Mängel festgestellt. Zum Beispiel verwendet die Fernwärme noch viel Gas. Heuer gewinnt der Forscher Francis Hudson den Nobelpreis für Physik. Der Nobelpreis ist die wichtigste Auszeichnung für Forscher und Forscherinnen. Der Gewinner bekommt rund 1 Million Euro. Der belgische Forscher arbeitet in der Weltraumforschung. Er hat eine Maschine gebaut, die winzige Teilchen namens Neutrinos entdecken kann. Dadurch kann man etwas über fremde Welten lernen, die so weit weg sind, dass wir sie mit einem Fernrohr nie sehen könnten. Das waren Nachrichten in einfacher Sprache, gelesen von Martin Balder.
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8: Schönen guten Abend, meine Damen und Herren. Ich darf Sie ganz herzlich zum heutigen Kulturmagazin begrüßen. Und das sind die Themen, die wir heute für Sie vorbereitet haben. 1400 Tote, 5000 Vermisste. Vorarlbergs Hilfsorganisationen sind im Dauereinsatz nach der Flutkatastrophe in Nepal. Warum Raumplanung zur Chefsache werden muss, darum geht es im Laufe der heutigen Sendung. Kleider machen Leute, aber wie viel Sozialgeschichte in der Mode steckt, das zeigt eine Ausstellung im Textilmuseum in St. Gallen. Aber wir starten wie immer musikalisch in die Sendung.

0: Es ist eine der größten Naturkatastrophen der letzten Jahrzehnte, die sich in Nepal ereignet hat. Ende August hat eine Flutkatastrophe eine ganze Region zerstört. Über 1400 Menschen wurden totgeborgen, mehr als 5000 Menschen sind noch vermisst. Nach der riesigen Zerstörung wird Hilfe dringend benötigt, vor allem weil auch der Winter vor der Tür steht. Auch Vorarlberger Hilfsorganisationen arbeiten auf Hochtouren, um wichtige Hilfsgüter in die Krisenregion zu bringen.
1: Die Naturkatastrophe im Grenzgebiet von Tibet und Nepal, verheerend. Auf über 5200 Metern Höhe kollabiert ein Felsbett, stürzt samt Gletscher in die Tiefe und verursacht eine Sturzflut. Ganze Landstriche wurden sprichwörtlich ausgelöscht. Vorarlberger Hilfsorganisationen in Nepal reagieren sofort und schicken Hilfsgüter in die Krisenregion. Wie auch die Bizauerin Sabine Klotz mit ihrer Organisation Chaya.
2: Am Anfang haben wir uns gedacht, das ist halt wieder mal eine Flut. Das ist ja irgendwie auch gang und gäbe, dass alle paar Jahre im Monsun was passiert. Oder gerade mit dem Klimawandel verstärkt die letzten paar Jahre. Leider schon die vierte Katastrophe in den letzten 15 Jahren, wo etwas passiert ist. Aber wo die Bilder dann gekommen sind und wie riesig diese Flutwelle war und wie viel Betroffen es da gibt, da war man eigentlich schon fast in der Starre, muss ich sagen. Also das Ausmaß war diesmal schon noch nie da gewesen. Und das Team in Nepal war natürlich gut präpariert, weil wir hier ein großes Lager, also es passiert ja öfter was, wie ein kleines Erdbeben oder 23 in Chajako zum Beispiel. Also wir haben das fertig im Lager gepackt. Decker, Zeltplaner, die ganze Wasserreinigungstablette, diese Washkits sozusagen. Und wir haben angefangen zu packen, während das Ganze noch überhaupt erst angelaufen ist, oder? Also da haben wir schnell reagieren können. Und dank dem Team in Nepal, aber Chaya Nepal, wo der voll da steht, haben wir dann eine recht flotte Genehmigung gekriegt. Es haben viele Leute lang warten müssen, also große internationale NGOs haben nicht verdollen können. Aber wir sind eigentlich dann am Samstag da gestanden und haben am Dienstag verdollen können, nach dem Erhalt der Permits. Die Regierung war recht kompliziert. Diese Verteilungen, dass wir gekriegt haben, überhaupt Genehmigungen, war auch kompliziert. Aber wir haben Flutopfer dann doch recht schnell erreichen können.
1: Die oft schwierige Zusammenarbeit mit den Behörden vor Ort ist zwingend erforderlich.
2: Also wenn du einfach drauf losfährst und irgendwo anstehst und mit dem Laster verteilst, dann hast du einfach eine Schlägerei. Also da sind ja tausende Leute, die etwas brauchen. Und also first come first, oder? Also du musst mit den Politikern zusammenarbeiten. Und dann geht man an, packt es genau ready für die Leute hin, fährt zum LKW um, was diesmal echt enorm war, weil wir hin verstrecken, wo normalerweise eine Stunde brauchst, 12 Stunden braucht, weil diese komplette Straße im Rassvertal, also Nuwakot, ist weggespült. Da sind da einfach über 30 Brücken weg, oder? Das heißt, wir haben von hinten um, über diese Hügelbergstraße um müssen. Es war gerade immer noch Monsunregen. Und die waren brutal benannt. Also wir haben einen großen LKW losgeschickt, dann haben wir es in Jeeps umladen müssen. Das Team hat auf der Straße geschlafen mitten in der Nacht. Also es war echt herausfordernd dieses Mal, ja. Und deswegen eben auch die Genehmigung von der Regierung, weil sonst gibt es einfach die Gefahr von Gewalttätigkeit, die in der Luft liegt natürlich.
1: Vor 15 Jahren hat Sabine Klotz die Hilfsorganisation Chaya gegründet. Seither bietet sie mit ihrem Team humanitäre Nothilfe an und unterstützt abseits von Katastrophen Menschen in Nepal in Sachen Grundversorgung, Medizin, Bildung und auch bei Wiederaufbauprojekten. Das Team vor Ort ist inzwischen auch auf unvorhersehbare Ereignisse vorbereitet.
2: Ja, das haben wir gelernt in den letzten 15 Jahren, muss ich sagen. Weil wir haben ja eigentlich angefangen mit dem Bau von den Geburtenposten, mit Pfadfinderinnen in Österreich und so weiter. Haben dann angefangen, kleine Krankenhäuser bauen und den Schulaufbau nach dem Erdbeben. Haben wir mittlerweile über 30 Schulen gebaut. Also wir haben verschiedene Projekte in alle Bereiche, Gesundheit, Permakultur, Frauenempowerment, Kinder mit Behinderung oder Müllrecycling. Aber das ist quasi immer wieder in Gemeinschaften, wo wir etwas gebaut haben, eine Schule, wo wir zusammen geschafft haben mit den Leuten, ist dann ein Flug oder ein Erdbeben und die kann man natürlich nicht im Stich lassen. Also haben wir eigentlich lernen müssen, um auf humanitäre Katastrophen zu reagieren, weil es einfach Leute sind, die wir lang kennen, Partner, die wir schon lange zusammenarbeiten. Und dann haben wir halt natürlich Moskitonetze, Seife, Wasserreinigungstablette, im Winter dann Babynahrung, vor allem schwangere, stillende Frauen, Notunterkünfte, Baumaterial und so weiter und erst an die Communities verteilt. Und weil wir wissen, es kann immer was passieren, haben wir aber große Lager angelegt, um sofort reagieren können.
1: Das Leid im Himalaya hallt bis nach Vorarlberg nach. Viele Nepalesen kennen Betroffene der Katastrophe. Maya Müller ist Nepalesin und Wahlvorarlbergerin. In ihrem Bekanntenkreis sind einige Betroffene der Flutkatastrophe.
3: Ja, viele Leute sind im Arbeiten gegangen Richtung Tibet, oder? Und sie sind viel vermisst. Und sie haben gesagt, eine Kollegin, ihre Tante, mit Haus weg. Und Oma, Opa, viele Verwandte, Bekannte haben sie getroffen. Und sie sind ganz traurig und hart, muss ich sagen.
1: Um die große Not in Nepal gezielt lindern zu können, arbeiten verschiedene Vorarlberger Hilfsorganisationen situationsbezogen zusammen, so Sabine Klotz.
2: Also es gibt im Ländle ja einige Leute, die zusammenarbeiten da, also Rukba, der Erik Leitner für Schröcken und der Wolfgang Bartler vor allem für Let the Children Walk. Wir sind seit dem Erdbeben schon voll miteinander Partnern und nicht nur bei den Katastrophen, also wir tun immer zusammen Sammler und machen dann gemeinsam die Verteilungen, sondern er bei Omi hat gemeinsame Events. Und er hat ja eine spezielle NGO, wo Kinder quasi wieder auf die eigenen Füße kommen. Also das sind Kinder, die verkrüppelte Füße haben, verdrehte Rücken. Ich reise durchs ganze Land, ich komme dann in brutal entlegene Regionen, sehe Kinder, die am Boden liegen, sich nicht bewegen können. Dann rufe ich den Wolfi an und sage, du Wolfi, wir hätten da einen Fall. Ich zahle dann die Flüge, die Unterkunft von der Familie und dem Kind. Sie zahlen die Operationen, also Let the Children Walk und der Wolfi und seine Spenderinnen. Und dort schaffen wir genauso zusammen über die Katastrophe.
1: Für Wolfgang Bartl aus Nützidas, Gründer des Vereins Let the Children Walk, ist die Zusammenarbeit beider Vorarlberger Hilfsorganisationen in Nepal eine Win-Win-Situation.
4: Und mit der Sabine habe ich eigentlich ganz schnell einen tollen Kontext gefunden, einen tollen Kontakt gefunden. Und für uns ist die Sabine insofern sehr wichtig auch gewesen, wenn wir jetzt größere Sachen hätten, wichtige Dinge, wo einfach für uns eine Nummer zu groß wäre. Weil wir sind 8 Mitglieder in unserem Verein und die Sabine hat halt ein tolles Netzwerk auch in Nepal, in dem sie nepalesische Leute vor Ort hat, die die Sprache optimal kennen, die ganzen Bedürfnisse kennen. Und das hat uns im Zusammenschluss und auch einfach menschlich hat das von vornherein gepasst. Und somit haben wir seit praktisch fast 10 Jahren ein sehr tolles Verhältnis, wo wir uns gegenseitig unterstützen und helfen.
1: Let the Children Walk unterstützt verschiedenste nachhaltige Hilfsprojekte.
4: Ein Schwerpunkt ist das Kinderkrankenhaus in Panepa. Dort unterstützen wir die ganze Infrastruktur für das, dass man operieren kann, dass man Nachbehandlungen hat und so weiter. Und die Gemeinde Gumbadanda unterstützen wir, dass wir die Schule verbessern, dass wir eine Nähschule in der Gemeinde gebaut haben, dass wir zum Beispiel, da gibt es 100 Familien, jeder Familie einmal eine Mutterziege gekauft haben, dass wir für jede Familie einen selbstkonstruierten Ofen haben, dass sie nicht mehr das offene Feuer haben, dass sie ins Freie geht. Und viele, viele andere Tätigkeiten, am Pflanzgarten, jetzt gibt es eine Weberei, dann könnte Maika nicht stricken lernen, die jungen Buben können lernen, Korbflechten. Jede Sache, die wir dort machen, besprechen wir einfach in der Gemeinde, besprechen wir mit den Lehrern. Und so entwickeln sich immer wieder neue Dinge, was so Step by Step dort für sie ein bisschen Hilfe ist in der Gemeinde.
1: Jetzt sind für die Nothilfe in Nepal vor allem Spenden gefragt, dass die Vorarlberger Hilfsorganisationen vor Ort arbeiten können. Auch kleine Beträge können viel bewirken.
4: Ich glaube, der große Vorteil ist, dass man mit einer Spende in Nepal, und wenn es nur 5 Euro sind, in Nepal sind es einfach fast das Zehnfache. Das ist schon mal etwas ganz Besonderes. Und das Nächste ist das, dass es ganz wichtig ist, und ich glaube, das ist wieder der Vorteil von einer Sabine oder von Solja, wo in Nepal vor Ort, wo man persönlich kennt, oder wie bei uns ist wirklich 1:1 diese Umsetzung. Das verschwindet nicht irgendwie im Kanal. Die Korruption ist vor diesem Katastrophe groß, die ist jetzt während der Katastrophe groß. Das ist immer so, immer so ein Land, dass das, man weiß denn nicht genau, wo das wirklich zugeordnet wird. Und ich glaube, das ist jetzt der große Vorteil auch für die kleinen Vereine vor Ort als Vorarlberger, dass man sieht, du, ich fahre da um, die Spende, die du mir gibst, die wird sinnvoll eingesetzt. Nach wie vor natürlich, vielleicht manchmal ist es ein Tropfen auf den heißen Stein, aber trotzdem ist es ein Ergebnis für denjenigen, was den nachher erreicht und betrifft.
1: Spenden sind direkt über die Seiten der Hilfsorganisationen möglich, wie unter chai-ja.org oder letthechildrenwalk.at.
2: Dort sind die ganzen Kontonummern und Spendendaten natürlich verfügbar. Wir sind nur steuerlich absetzbar natürlich und wenn man sich jetzt so ausrechnet, was man unterstützen möchte, man kann jetzt irgendwie 40 Euro zahlen, dann kriegt ein Kind das ganze Schulmaterial an der Schuluniform für ein Jahr. Weil du musst dir vorstellen, da ist ja alles weg. Da ist nicht einmal mehr eine Ziegelmauer übrig, die Leute wissen, wo die Häuser gestanden sind. Um 60 Euro kann man zum Beispiel jetzt erste für einen Monat für 4 Personen kaufen, einen Zeltplaner und eine Matratze und ein paar Decken, halt, damit man halt quasi schlafen kann, drucken, oder? Also man kann mit relativ wenig Geld recht viel erreichen im Moment dort.
1: Es ist ein langer Weg nach der Katastrophe zurück in die Normalität. Ein Weg, den die Menschen in Nepal auch dank der Unterstützung aus Vorarlberg nicht alleine gehen müssen.

Noch ein kurzer Rückblick auf die lange Nacht der Museen am vergangenen Samstag. Das Programm der 81 Museen und Kultureinrichtungen zwischen Vorarlberg, der Schweiz, Liechtenstein und Lindau hat heuer wesentlich mehr Besucherinnen und Besucher angelockt als in den vergangenen Jahren. Immerhin waren heuer 17.500 Nachtschwärmer unterwegs. Die Top 4 Museen in Vorarlberg waren die Vorarlberger Museumswelt in Frastanz, das Jüdische Museum in Hohenems, die Inatura in Dornbirn und der Palast in Hohenems, der übrigens erstmals bei der Langen Nacht der Museen mitgemacht hat.

0: In Österreich gibt es keine bundesweite Liste mit Orten, die unter Ensembleschutz stehen. Dennoch gibt es zahlreiche Orte und Stadtkerne, die aufgrund ihres geschlossenen historischen Erscheinungsbildes unter besonderem Schutz stehen. Dazu zählen unter anderem Hallstatt, Krems, Steyr, Feldkirch, Dürnstein oder Rattenberg. Doch in vielen Gemeinden gibt es ein Gefälle zwischen den geschützten historischen Zentren und dem Umland, denn weite Teile Österreichs sind stark zersiedelt. Die Gründe liegen einerseits im alten Erbrecht. Durch die Realteilung wurden die Parzellen immer kleiner, bis eine landwirtschaftliche Nutzung nicht mehr möglich war. Ein aktuellerer Grund ist die Raum- und Bebauungsplanung, die hierzulande in den Kompetenzbereich der Bürgermeister fällt. Vor allem in kleinen Gemeinden führt das zu Interessenskonflikten. Im Zweifel, Politiker wollen ja wiedergewählt werden, wird Grünland in Bauland umgewidmet. Die infrastrukturelle Aufschließung der Grundstücke kostet aber viel Steuergeld, das in Zeiten knapper Budgets eigentlich nicht mehr vorhanden ist. Deutlich kostengünstiger wäre eine Nachverdichtung von Orten. Die Sendung Radiokolleg auf Ö1 hat sich dieser Thematik gewidmet und gestern ging es um historische Ortsbilder und heute um die Raumplanung.
1: Da ist es in Österreich wirklich ein, finde ich, sehr trauriges Thema, weil man fährt manchmal durch Landschaften von einer Ortschaft zur nächsten und zuerst hat man immer einen Supermarkt, eine Tankstelle und sonst noch was. Dann kommt man in ein relativ leeres Ortszentrum rein, fährt wieder raus durch Supermarkt und Tankstelle, ein bisschen über Land und so geht es dahin. Da, glaube ich, sind wirklich raumplanerisch große, große Fehler gemacht worden.
2: Dieser Meinung ist die Salzburger Landeskonservatorin Eva Hodi. Beruflich ist die oberste Denkmalschützerin des Bundeslandes viel unterwegs. Ihrer Meinung nach gehören die wuchernden Einkaufszentren und Supermärkte an der Peripherie zu den größten Treibern der Zersiedelung.
1: Wieso das so ist, das ist eben Politik und Wirtschaftsentwicklung. Diese Strukturen bauen ja dann alle auch auf Individualverkehr auf. Hingegen, wenn Einkaufsmöglichkeiten in Ortszentren sind, braucht man kein Auto. Verkehr, wissen wir, zersiedelt die Landschaft mit. Das sind wirklich ganz große Themen, wo man endlich wirklich zum Tun kommen muss, wie man Landverbrauch reduziert.
2: Kaum ein anderes europäisches Land ist so stark zersiedelt wie Österreich. Noch vor wenigen Jahren wurden täglich 11 Hektar oder 15 Fußballplätze versiegelt. Aktuell sind es 6,5 Hektar oder 9 Fußballplätze pro Tag. Im Regierungsprogramm wären nur 2,5 Hektar vorgesehen. Die Entscheidung, wo was gebaut wird, trifft der Bürgermeister oder die Bürgermeisterin in Abstimmung mit dem Gemeinderat. Meist handelt es sich hierbei jedoch um fachfremde Personen, also weder um Raumplaner noch um Architekten. Zudem gäbe es neben den gesetzlichen Entscheidungsgrundlagen auch informelle Kriterien, warum Dinge gebaut werden oder nicht, mutmaßt der Architekt Philipp Weinberger, der vor allem in Tirol und Oberösterreich baut.
3: Wir haben einfach so kleine Strukturen, es gibt so viele persönliche Abhängigkeiten oder Beziehungen. Und da will ich gar nicht von Korruption reden, das geht gar nicht so weit. Das ist so ganz subtil und wenn das viel neutraler gestaltet wäre und neutraler, auch von der Landespolitik her, dass sie eben da keine Macht mehr haben, sondern dass sie das einfach auf Fachleute abgibt, die Raumplanung. Da könnte restriktiver sein.
2: Beispiele, wo Bürgermeister in Bausachen freiwillig ihre Macht abgeben, um bessere Lösungen zu finden, gäbe es bereits, erklärt die Salzburger Landeskonservatorin Eva Hodi.
1: Ein sehr gutes Beispiel findet sich im Bregenzer Wald, wo sich Gemeinden zusammengeschlossen haben und diese Kompetenz an ein eigenes Gremium abgegeben haben, damit die Bürgermeister auch aus der Schusslinie genommen sind und fachkompetente Leute diese Bauprojekte beurteilen, beraten, genehmigen.
2: Noch einen Schritt weiter geht man in der Schweiz. Raumplanung falle dort vor allem in die Bundeskompetenz, erklärt Andreas Voigt. An der Technischen Universität Wien ist er Forschungsbereichsleiter am Institut für Raumplanung.
4: In der Raumplanung ist die Bundesebene deutlich intensiver ausgeprägt als in Österreich. Es gibt eine sehr konsequente kantonale Richtplanung in der Schweiz, die dann eben übergreift auf die Gemeinden. Das föderale System ist ähnlich. Große Strukturen sind nicht unbedingt die Voraussetzung, dass es besser geht. Wenn wir zu Menschen auch kurze Wege haben, gelingt manches Mal besser. Und wenn man das persönlich besprechen kann und nicht die Schwierigkeiten hat, wie kommt man überhaupt an die Entscheidungsträgerinnen heran? Also man muss es, glaube ich, da dazwischen belassen und sagen, wo kann man vielleicht die Stellschrauben nachdrehen, damit es besser geht. Also die ganz einfache Lösung gibt es da meines Erachtens nicht.
2: Mit den Entscheidungsebenen rund um das Thema Bauen und der damit verbundenen Zersiedelung unserer Landschaft beschäftigt sich auch Elisabeth Leitner vom Forschungsbereich Bau- und Planungskultur im ländlichen Raum an der Technischen Universität Wien.
5: Ich bin Überzeugung, dass gewisse strategische Entscheidungen auf einer Ebene höher mehr Sinn machen. Es gibt ja auch jetzt schon immer die Landesebene, die Umwidmungen, Flächenwidmungspläne etc. freigibt und da im direkten Kontakt ist mit der Gemeinde. Also ich glaube, in einem guten Zusammenspiel zwischen lokaler Ebene und Landesebene könnte das jetzt schon gut funktionieren, wenn man das wollte.
2: Egal ob Bürgermeister, Gemeinderäte oder Fachgremien. Wer will, kann sich für knifflige Raumordnungsentscheidungen Rat von Julia Forstner holen. Im Forschungsbereich öffentliche Raumplanung an der Technischen Universität Wien leitet sie das sogenannte Raumsimulationslabor, kurz SimLab. Mit dem SimLab werden verschiedene sich überlagernde Strukturen wie die Strom- und Wasserversorgung, der Verkehr oder die Kanalisation in Simulationen dargestellt und von den Kosten her bewertet. Außerdem kann man mit dem SimLab Prognosen erstellen. Dargestellt werden
6: die unterschiedlichen Ebenen im Raum, die eben auch verknüpft sind an die jeweiligen Disziplinen, sei es jetzt die technischen Infrastrukturen, aber auch die sozialen Infrastrukturen, Grünräume zum Beispiel und solche Dinge, dass wir die Informationen räumlich überlagern. Alles passiert ja im Raum. Und damit wir diese holistischen Systemsichten generieren können, haben wir ja sehr viele Daten zur Verfügung schon. Wir haben aber auch die Möglichkeit, dass wir basierend auf Simulationen selbst Daten errechnen und so die Argumente räumlich darstellen können. Wir nennen es Visualisierungsumgebungen, wo wir interaktiv, szenariobasiert zeigen können, welche Auswirkungen eine Entscheidung auch hat und auch wann in der Zeit eventuell basierend auf einer Entscheidung wieder Herausforderungen entstehen können, sodass man sogar so weit geht, dass man sagt, wo wären denn dann die Hebel, um Kurskorrekturen dann wieder vorzunehmen.
2: Bei den Simulationen geht es um nicht mehr und nicht weniger als um die Frage, wie wir in Zukunft leben wollen oder vielleicht auch müssen. Dieser Meinung ist der Raumplaner der TU Wien, Andreas Voigt.
4: Der Job der Wissenschaft ist einmal, die Argumente zu liefern auf hohem Niveau und das zu berechnen, zu modellieren, zu simulieren in die Zukunft. Und dann hoffen wir, dass wir auch in der Politik Partnerinnen finden, die das würdigen können, diese Argumente und auch die Entscheidungen bereit sind zu treffen. Wir sehen es aber jetzt schon zum Teil. Die Menschen entscheiden ja dann schon jetzt bereits und verändern ihre Lebensmittelpunkte oder organisieren das anders oder nutzen das Klimaticket, um sich zu bewegen im Raum oder mit dem Fahrrad. Also die Prozesse sind schon ja im Gang.
2: Ein weiteres wichtiges Anwendungsgebiet des SimLab ist die bereits erwähnte Kostenberechnung verschiedener raumplanerischer Optionen. Dabei gilt, Nachverdichtung ist günstiger als Zersiedelung.
4: Am Ende zahlen es wir immer alle Steuerzahlerinnen, da braucht es auch mehr Kostenwahrheit. Da zu sagen, was können wir uns leisten, das ist einfach ein Gebot der Stunde.
2: Denn auf Dauer, davon sind die Raumplanerinnen und Raumplaner der Technischen Universität Wien überzeugt, werden wir uns die Zersiedelung nicht mehr leisten können. Warum es dennoch verlockend ist, auf der grünen Wiese zu bauen, erläutert der Architekt Elmar Ludescher vom Bregenzer Architekturbüro Ludescher und Lutz.
7: Es ist immer einfacher, in der grünen Wiese zu bauen, als in einer Baulücke. Aber die Allgemeinheit muss natürlich für die Infrastruktur aufkommen. Wasser, Strom, Gas. Ich brauche Straßen, ich brauche Kindergärten. Umso wichtiger ist, dass wir die Ortszentren stärken und diesem Ausufern Einhalt gebieten. Und da muss man über dieses Kirchturmdenken hinwegkommen und die Landschaft wieder ernst nehmen, weil der Landschaftsraum ist eines der wichtigsten Dinge, die wir haben da im Alpenraum. Und da interessieren mich als Architekt jetzt nicht wirklich die Ortsgrenzen. Viel wichtiger ist der Landschaftsraum und da gibt es Nachholbedarf. im Verständnis oder im Sensorium.
2: Einen Vorschlag, wie man der Zersiedelung Einhalt gebieten kann, hat der Projektentwickler Markus Schadenbauer. Über einen Zeitraum von etwa 20 Jahren hat er gemeinsam mit anderen das einst heruntergekommene Zentrum von Hohenems zum neuem Leben erweckt. Das geschah durch Maßnahmen wie Verkehrsberuhigung, einer hochwertigen Sanierung des Altbestandes, Nachverdichtungen mit qualitätvollen Neubauten oder der gezielten Ansiedelung von kleinen, aber feinen Geschäften.
8: In Freuberg ist man ja mal davon ausgegangen, dass die Bevölkerungszahl viel, viel schneller wächst. Und deshalb hat man ja ganz viel Bauland gewidmet. Und vor dem Problem stehen wir, dass eigentlich gewidmetes Bauland nicht rückgewidmet werden kann. Aber ich glaube auch, diesen Anreiz zu schaffen, zu sagen, ich habe zwar einen Baugrund, aber ich finde es einfach da herinnen wesentlich interessanter. Die Kanalgebühren bemessen sich vielleicht an der Entfernung zum Ortskern. Umso weiter weg, umso höhere Infrastrukturkosten muss ich auch tragen. Bin ich dann auch bereit, da draußen zu bauen? Das sind vielleicht ein bisschen unangenehme Entscheidungen, aber ich glaube schon, wir müssen schauen, dass wir diese Kerne nachverdichten können, ohne dass wir ein neues Baufeld aufmachen. Und in die Richtung müssen wir konsequent arbeiten.
2: Dieser Meinung ist auch Elisabeth Leitner vom Forschungsbereich Bau- und Planungskultur im ländlichen Raum der TU Wien. Die Architektin erklärt, wie man über Ortskernabgrenzungen der Zersiedelung Einhalt gebieten könnte.
5: Zu jeder Gemeinde gibt es eine Ortskernabgrenzung. Die setzt sich aus unterschiedlichen Kriterien zusammen, mit Bebauungsdichte, mit öffentlichem Verkehr. Und dass man auf dieser Abgrenzung aufsetzend agiert und sagt, die Dinge, die dort drinnen geschehen, die werden auch gefördert. Das, was draußen geschieht, das wird nicht mehr gefördert. Und dass man dadurch ein Umdenken erwirkt. Einerseits, dass man lernt, okay, offensichtlich ist es klüger zu verdichten. Ich glaube, dass das dann auch jeder Mensch merkt, dass das lebenswerter ist, wenn ein Zentrum lebendig ist.
2: Mit der Verdichtung von Ortszentren beschäftigt sich auch Stefan Bindreiter vom Forschungsbereich örtliche Raumplanung der Technischen Universität Wien.
9: Es wird organisierter begonnen, nachzuverdichten, weil eben das Leben in den Ortszentren durchaus auch seine Vorteile hat, wenn man mit dem Rad zu Fuß die Dinge erledigen kann und nicht zwingend zwei Autos braucht, um den Alltag zu bewältigen. Wenn dann Kinder da sind mit Hol- und Bringdiensten, weil auch der öffentliche Verkehr effizienter funktionieren kann, wenn da gute Dichten da sind.
2: Die steigende Attraktivität von Ortszentren habe, so Raumplaner Stefan Bindreiter, auch mit Veränderungen beim Bau von Einfamilienhäusern zu tun. Doch vor wenigen Jahren konnte man häufig mit Nachbarschaftshilfe sein Haus auf einem einigermaßen großen Grundstück errichten. Doch die Kostenexplosion der vergangenen Jahre sowie strengere Regeln bei der Kreditvergabe haben den Bauboom einbrechen lassen. Für die meisten sei die Errichtung eines eigenen Hauses, so Bindreiter, deshalb kaum mehr oder nur noch mit Abstrichen möglich.
9: Der Garten im Grünen, das ist ja eigentlich mittlerweile mehr Illusion als Realität, wenn man sich die Siedlungsstrukturen anschaut. Man hat die 3 bis 5 Meter Gartenstreifen rundherum, wo halt dann der Rasenmäherroboter fährt, wenn nicht überhaupt schon Kunstrasen verlegt ist. Und ich glaube, dass es eine Aufgabe der Planung ist, zu vermitteln und mit Positivbeispielen zu zeigen, wie räumliche Qualitäten anders entstehen können und dabei aber dann die nötigen Dichten entstehen können mit einem Qualitätssprung, einem positiven für alle Beteiligten.
2: Nachverdichtung ist nicht nur in Österreich ein Thema. In Belgien oder Portugal setze man hierbei auf steuerliche Anreize, sagt Architekt Philipp Weinberger, der diesen Ansatz als nachahmenswert sieht.
3: Es gibt ja Länder in Europa, die das genauso umsetzen, dass sie sagen, halbe Mehrwertsteuer an Arbeiten im Bestand oder Mehrwertsteuer an Arbeiten im Bestand sogar streichen. Und so geht die Nachverdichtung automatisch. Ein anderer Punkt an der Nachverdichtung ist, wir haben halt da wieder so eine breite Gesetzeslage in die Bauordnungen. Da sollte man vielleicht schauen, dass man die Restriktiven ein bisschen offener macht und sagt, okay, Abstandsregeln und so weiter kann ich sehr wohl auch steuern, ob Nachverdichtung und Sanierung interessanter wird oder nicht so interessant ist. Und da gibt es sicher ein paar Bundesländer, die noch ein bisschen nachzuschärfen haben, wenn man das forcieren will und ich denke, auch sollte.

Kleider machen Leute. Mode schreibt aber auch Sozialgeschichte. Das Textilmuseum St. Gallen zeigt in einer Ausstellung, wie internationale Fotografen wie Helmut Newton Ostschweizer Stickereien ins richtige Licht rückten. Fotografien von der Belle Époque bis heute sind zu sehen. Sie zeigen auch, wie sich das Rollenverständnis der Frau in den vergangenen 120 Jahren geändert hat. Schweiz-Korrespondentin Bettina Prendergast hat

0: im Schlaf von Fotografien aus der Ausstellung verfolgt worden, sagt sie. Kein Wunder, das Textilmuseum St. Gallen hat an die 22.000, die Kuratorin hat Hunderte gesichtet, kann aber nur einen Bruchteil zeigen. Zum Beispiel Fotografien aus New York von 1909.
1: Sie zeigen zwei unterschiedliche Models, die aber dann jeweils die Kleidungsstücke und auch den Hintergrund wechseln.
0: Das waren aber keine professionellen Models, das waren die Damen der Gesellschaft.
1: Ja, mit ziemlicher Sicherheit. Also den Beruf des Models gibt es eigentlich noch gar nicht allzu lange. Es gab dann früh schon auch Models, die gewisse Bekanntheit hatten, zum Beispiel, weil sie Moulin Rouge-Tänzerin gewesen war. Also den Promi-Faktor, den kannte man relativ schnell. Hier wissen wir aber nicht, wer das gewesen ist, aber wir nehmen an, dass es eine Dame der Gesellschaft war oder zumindest jemand, den man für angemessen befand, dieses Kleid ordentlich zu repräsentieren.
0: Die Fotos stammen aus dem Nachlass der St. Galler Textilfirma Fritz Rau. Sie nutzt damals schon das junge Medium fürs Geschäft.
1: Und man musste diese Stickerei auch an den Mann bringen, vorzugsweise. Und um eben zu zeigen, was man aus dieser Stickerei machen konnte, das waren ja Stoffe einfach, wurden dann natürlich Kleider genäht und die wurden dann auch fotografiert.
0: Gehen wir noch ein Stückchen weiter. Hier, wie es üblich war zu dieser Zeit, die Damen sehr züchtig angezogen, lange Röcke, große Hüte, natürlich die Perlenketten. Das ist Paris der 20er Jahre. Und zwar findet das alles in der Öffentlichkeit statt.
1: Das Besondere an diesen Bildern ist eigentlich, dass sie nicht im Studio aufgenommen worden sind. Das ist eigentlich so ein frühes Beispiel für Modefotojournalismus. Die Fotos wurden aufgenommen auf den Rennbahnen von Auteuil oder Longchamp.
0: Das hat sich bis heute gehalten, wenn wir uns anschauen. Epsom, Ascot, die ganzen Pferderennen, da gibt es immer noch diese großen Fotostrecken.
1: Genau. Und das Lustige ist eben eigentlich, das hat sogar was von Instagram eigentlich an sich. Diese Bilder wurden im großen Stile reproduziert und wurden dann verkauft, entweder an die Medien oder eben zum Beispiel auch an die St. Galler Textilindustrie, die ja auch wissen musste, was man denn so in Paris trägt. Also das heißt, das, was heute Post ist, war halt damals so eine Postkarte.
0: Die Modefotografie zeigt auch, wie sich die Gesellschaft verändert. Unverrückbar scheint aber, der Mann ist hinter der Linse, die Frau davor.
1: Wenn wir hier nicht gendern bei Modefotografen, dann deswegen, weil hier in der Ausstellung eigentlich auch nur Fotografen vertreten sind. Das ist einfach der Male Gaze, über den man sich auch klar sein muss, wenn man Modefotografien anschaut.
0: Eine Fotografin ist aber vertreten, die US-Amerikanerin Lee Miller. Sie ist zuerst Model und stellt sich dann auch hinter die Kamera.
1: Und was uns wahrscheinlich heute sehr erstaunt, ist, dass die Vogue America oder das ist die britische Vogue, die wir da ausliegen haben, eine Fotografin ins Nachkriegsdeutschland geschickt hat und dass es dann auch diese Fotos gibt von Lee Miller in der Badewanne von Hitler. Und Lee Miller ist sicher eine Ausnahmeerscheinung, sowohl was den künstlerischen Wert ihrer Bilder angeht, aber auch was ihren Abenteuergeist, ihr Pioniertum angeht. Und sie ist sicher mehr als eine reine Modefotografin.
0: Im Zweiten Weltkrieg ist alles knapp, auch Stoff. Mode muss praktisch sein, aus ausrangierten Herrenanzügen werden Kostüme oder Hosen. Dann kommt Christian Dior mit seinem New Look, er dominiert die Boomjahre. Ein Segen für die St. Galler Stickerei, weil man für die weiten Röcke viel Stoff braucht. Aber die feminine Mode ist nicht unbedingt ein Fortschritt für die Frauen.
1: In den 50er Jahren ist man dann auch zurück zur Kleinfamilie und die Frauen haben auch die Berufstätigkeit wieder aufgegeben, die sie natürlich in Kriegszeiten einfach ganz selbstverständlich auch wahrgenommen haben, einfach weil die Männer an der Front waren. Was das Frauenbild angeht, sicher eher rückwärtsgewandt.
0: Hollywood-Ikone Audrey Hepburn prägt die frühen 60er mit ihrer natürlichen Eleganz. Das kleine Schwarze von Givenchy wird weltberühmt.
1: Man wählte gerne berühmte Schauspielerinnen auf einmal, zum einen, weil sie bekannt waren, weil sie schön waren und weil sie sich auch vor der Kamera zu bewegen wussten.
0: Die 80er und 90er bringen einen neuen Frauentyp. Er trägt nicht maßgeschneiderte Haute-Couture-Modelle, sondern immer mehr Prêt-à-porter, also Kleidung von der Stange. Das ist natürlich auch die Zeit, wenn ich jetzt an meine Jugend denke, das waren die Frauen, die man sich angeschaut hat und gedacht hat, boah, so würde ich auch gerne aussehen, wie Cindy Crawford, wie Linda Evangelista. Was waren denn das für Frauentypen? Was haben die verkörpert?
1: Erstmal natürlich eine gewisse Emanzipation überhaupt, weil sie als Frau wahrgenommen worden sind mit Persönlichkeit. Also man kannte ihren Namen, das musste auch angegeben werden. Sie haben viel mit Pete Lindbergh gearbeitet, der auch dafür bekannt war, dass er Modelle nicht nur genutzt hat, um Kleidung zu zeigen, sondern dass er die Menschen, die Frauen gezeigt hat. Sie haben Geschichten bekommen.
0: Im neuen Jahrtausend verschwimmt die Grenze zwischen männlich und weiblich. Mode wird divers.
1: Wir zeigen hier im Wesentlichen Vogue, die haben wir auch bei uns in der Sammlung, haben uns jetzt aber dann eben für den letzten Teil ein anderes Magazin vorgenommen, das ID-Magazin, was eben doch sehr viel stärker auf die gesellschaftlichen Realitäten unserer Zeit eingeht, dass eben auch die Geschlechter nicht mehr so eindeutig identifiziert sind und dass das eben auch ganz selbstverständlich abgebildet wird.
0: Das sieht man auch in der Mode, das ist relativ weit, das sind große Sakkos, weite Hosen, gerade jetzt auch immer noch sehr im Trend, da kann sich jeder austoben.
1: Ja, absolut. Es kommen auch zunehmend Transgender-Models, dass sie eben auch auf Laufstegen zugelassen sind.

0: Dass man generell nicht nur die Mode nicht mehr eindeutig definiert, sondern dass eben auch auf den Modefotos, auf den Fotostrecken oder auch auf den Laufstecken zunehmend divers die Models auftreten.
1: Die Modefotografie ist an die 120 Jahre alt. Sie bekommt jetzt aber Konkurrenz. Selfies ohne viel Aufwand transportieren, was man trägt, sekundenschnell in alle Welt.
2: Das sind jetzt die Influencer, die brauchen keinen Fotografen mehr, die machen das selbst. Wie beeinflusst das die klassische Modefotografie?
0: Also es ist nach wie vor so, dass natürlich die hohe Schule der Modefotografie ist, in einer Printausgabe einer bedeutenden Zeitung zu erscheinen. Wobei man aber sagen musste, den allergrößten Einfluss auf die Modefotografie hat gar nicht mehr das Influencertum. Das, was jetzt in Zukunft das sehr ändern wird, ist KI.
1: In vielen Teilen wird die künstliche Intelligenz die Modefotografie verdrängen, sagt Groß. Damit könnte auch der kritische menschliche Blick verloren gehen, sagt sie. Was bleibt, sind möglicherweise Ideale, die für Frauen im 21. Jahrhundert nicht immer angenehm sind.
3: Es ist übrigens die letzte große Ausstellung, bevor das Textilmuseum St. Gallen im Frühjahr 2027 für 3 Jahre seine Pforten schließt. Das Gebäude muss rund erneuert werden.

Tja, und das war's auch schon für heute. Jasmin Oelz sagt danke fürs Zuhören. Ich wünsche Ihnen noch einen schönen Dienstagabend, aber bleiben Sie dran. Gleich nach den Nachrichten geht's weiter mit dem Soundcheck und Nikolaus Küng.

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1: Am Mikrofon ist Lorenz Wildner. Die Europäische Union soll weiter wachsen, das EU-Beitrittsverfahren beschleunigt werden. Die EU-Kommission plant aber eine Art Notbremsenmechanismus für neue Mitglieder, wenn es Rückschritte bei Demokratie oder Justiz gibt. EU-Erweiterungskommissarin Kroes hat heute im EU-Parlament Erweiterungsfahrplan und Reformpläne der EU-Kommission präsentiert. Aus Brüssel, Tim Kuppel.
2: Die Kommission schlägt konkret vor, den Einstimmigkeitsgrundsatz einzuschränken, damit einzelne EU-Länder nicht wie in der Vergangenheit jeden Schritt im Beitrittsprozess blockieren können. Die Kandidatenländer sollen außerdem rascher Vorteile des europäischen Wirtschaftsraumes genießen, in den Bereichen Energie, Transport, künstliche Intelligenz, Sicherheit und Verteidigung. Für neue Mitglieder sollen zugleich strengere Regeln gelten.
3: We are proposing stronger safeguards for any new member state.
2: Rückschritte bei Demokratie und Justiz sollen laut Kommissionsvorschlag den Verlust des Stimmrechts und finanzielle Strafen nach sich ziehen.
3: Restrict voting rights.
2: Um die Einstimmigkeit in Erweiterungsfragen abzuschwächen, ist Einstimmigkeit unter den EU-Mitgliedstaaten notwendig.
1: Vor 2 Wochen ist bekannt geworden, dass der Tiefkühlproduzent Ado Austria Frost sein Produktions- und Verpackungswerk in Groß-Enzersdorf 2027 schrittweise schließen will. Morgen soll eine zweite Gesprächsrunde zwischen Ado-Managern aus Belgien, Bund, Land Niederösterreich und Landwirtschaftskammer geben. Letztere wollen das Werk erhalten. Jürgen Winterleitner.
4: Bereits vergangene Woche hatte es erste Gespräche gegeben, um das Werk vor der Schließung zu bewahren. Bund, das Land Niederösterreich und Landwirtschaftskammer stemmen sich dagegen. Aus Insiderkreisen heißt es, bei den ersten Gesprächen konnte nicht klargemacht werden, wie die von Ardo angegebenen nötigen Investitionen von 100 Millionen Euro berechnet sind. Medienberichte zu möglichen privaten Investoren wollte Ardo heute gegenüber dem ORF nicht kommentieren. In Betriebsanlagen seien in der Vergangenheit bereits mehrere Millionen Euro investiert worden, heißt es von dem belgischen Konzern. Diese Anlagen seien nicht alt und sollen an anderen Standorten weiterbetrieben werden. Für die Modernisierung der Infrastruktur wären die zitierten 100 Millionen Euro nötig. Aus Sicht des Unternehmens zu viel für den verhältnismäßig kleinen österreichischen Markt.
1: Eine im Waldviertel vermisste 13-Jährige ist heute im benachbarten Tschechien entdeckt worden. Während in der österreichischen Region eine groß angelegte Suchaktion stattfand, wurde das Mädchen letztlich von einem Passanten in Tschechien aufgefunden, wie die Polizei jetzt mitgeteilt hat. Die 13-Jährige war demnach unverletzt. Und nach 28 Jahren und mehr als 50.000 Kilometern Wanderung von Südamerika rund um die Welt ist ein britischer Abenteurer in seine Heimat zurückgekehrt. Als letzte Herausforderung überquerte der 57-jährige Carl Bushby schwimmend den Ärmelkanal. Bushby war 1998 in Chile mit 2 selbstgesetzten Regeln losgewandert, nur zu Fuß oder schwimmend, ohne Transportmittel, zurück nach Großbritannien zu gelangen. Das waren die Nachrichten mit Lorenz Wildner. Das Wetter.
5: Im Großteil von Österreich bleibt es heute Nacht trocken. Zeitweise regnen kann es stellenweise im Westen, besonders im Bereich der Grenze Vorarlberg-Tirol. Morgen noch einmal überall ruhiges, freundliches Herbstwetter. Anfangs kühl und teils nebelig, tagsüber dann recht sonnig und warm mit 18 bis 26 Grad am Nachmittag, am wärmsten im Wiener Becken und im Nordburgenland. Am Donnerstag in der Westhälfte von Österreich mit Regen schon deutlich kühler, spätestens in der Nacht auf Freitag erreicht die Kaltfront dann auch die Osthälfte. Soviel zum Wetter mit Thomas Wostal.
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8: Einen schönen Dienstagabend, willkommen beim heutigen Soundcheck. Vor wenigen Tagen ist es erschienen, das neue Album des Eggermusikers Prince Grizzly mit dem Titel Tilda. Am Spielboden hat er dieses mit großer Band und Gastmusikern vor vollem Haus präsentiert. Ich war bei der Albumpräsentation dabei, wie diese beim Publikum angekommen ist und wie es dem Musiker kurz vor der Präsentation gegangen ist. Das hören Sie in dieser Stunde. Ja, und in diese starten wir auch gleich mit einem Song von Prince Grizzlys neuen Album Watch Me Risin'.

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0: Kürzlich hat der Ecker-Musiker Prince Grizzly sein neues Album Tilda am Spielboden in Dornbirn vor vollem Haus präsentiert. Das mit ungewohnt großer Formation. Zu seiner Band haben sich nämlich einige Gastmusiker gesellt. Der Sound dementsprechend vielfältig. Auf seinem neuen Album zeigt sich Prince Grizzly von seiner nachdenklichen Seite. Das Konzeptalbum handelt von den Vorfahren des Musikers, wie auch der Albumtitel Tilda.
1: Von meiner Großmutter, die Tilda Kosa. Das Album spielt ein bisschen über das Leben von meiner Großeltern. Auf der Gefühlsebene, also es sind natürlich nicht alle Geschichten wahr, was auf einmal passiert, aber es hat einen roten Faden. Und du weißt, dass meine Oma aber Hilda Kosse hat. Was zum Englisch singen schlägt, Gott heißt es Tilda.
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0: typisch für Prince Grizzlys Musikstil Amerikaner bzw. Country, der weinende Sound der Pedal-Steel-Gitarre, den Bandmitglied Johannes Bischoff auf die Bühne bringt.
3: Es geht ums Gefühl und das habe ich beim Metzger gelernt. Es ist vielmal gut, wenn man ein bisschen mehr Gefühl an einer Sache auch nicht tut, als wie man meint, dass es braucht. Und das ist auch der Fall. Und ja.
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0: Amerikaner-Musik. Obwohl die Wurzeln des Genres in den USA liegen, die Inspiration holt sich Prince Grizzly seit jeher aus der Natur des Bregenzer Waldes.
1: Ich liebe den Hormelugus im Fürster, im Haus von meiner Großeltern. Ich bin Bregenzer Wälder und sterbe Bregenzer Wälder. Also, und ich singe auch drüber, das ist halt so. Aber schön auf Englisch.
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0: Der Tag der Albumpräsentation, für den Musiker der Abschluss eines langen Kreativprozesses.
1: Dann ist es draus endlich. Weißt du, irgendwie, und dann kann ich wieder Luft holen und weiter schauen.
0: Das Publikum am Spielboden in Dornbirn belohnt das Konzert zur Albumpräsentation schließlich mit viel Applaus.
4: Super, der Prinz Grizzly ist sowieso ein toller Künstler und wir sind bei vielen Konzerten bei ihm schon gesehen und jedes Mal begeistert.
5: Das Besondere an der CD ist natürlich, dass das ein Konzept hat, von vorn bis hinten. Das sind nicht nur einfach 15 Lieder, sondern das ist von vorn bis hinten eine Geschichte und das ist schon gut. Und mit seiner tollen Stimme, das hört sich super an. Ja.
6: Sau gut, eine ganz außergewöhnliche Stimme, ganz Ausnahmeerscheinung. Nicht nur zu Vorarlberg, ich glaube auch zu Österreich. Und ich persönlich höre ganz viel Country-Musik und wenn ihr die ganzen Amerikaner siehst, dann muss er sich überhaupt nicht verstecken, wirklich nicht. Also in der Zürcher Poolbar zum ersten Mal live gesehen, im Vorprogramm von einer vermeintlich großen Band und die haben sie in Grund und Boden gespielt. Und ich habe alle Platten für ihn daheim, aber ich habe ihn live gesehen, heute zum zweiten Mal und sehr cool, richtig gut.
0: Prince Grizzly, sein neues Album Tilda, ist seit kurzem im Handel und beim Musiker selbst erhältlich. Und hier gibt's jetzt einen meiner persönlichen neuen Lieblingssongs, A Mountain to be Tamed, zu Deutsch ein Berg, der gezähmt werden muss.

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2: Sie feiern heuer ihr 20-jähriges Bühnenjubiläum. Die Musiker der weltbekannten Band von The Subways. Die Band, die mit Songs wie Rock'n'Roll Queen international bekannt wurde, kommt am Freitag ins Konradshom nach Dornbirn. Ich habe die britische Formation mehrfach live gesehen. Meine Empfehlung. The Subways, also am Freitag live im Konradshom zu sehen und hier mit ihrem größten Hit zu hören, Rock'n'Roll Queen. Yeah.

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die Vorarlberger Band Harz Harz mit Meet Me in the Bathroom. Ja, diese Soundcheck-Stunde befindet sich sozusagen auf den letzten Metern. Ein Song geht sich aber noch aus, nämlich von Laurenz Nikolaus, Der Teufel tanzt im Volksgarten. Ich, Nikolaus Küng, sage vielen Dank fürs Zuhören. Jetzt eine ganz angenehme Radio Vorarlberg Musiknacht.

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1: Zum Nachtjournal begrüßt Sie Lorenz Wildner. Das sind einige unserer Themen. Die Verhandlungen rund um den Wehrdienst sind festgefahren. Erstmal stellt die deutsche AfD einen Landtagspräsidenten und die Frankfurter Buchmesse ist am Abend eröffnet worden. Beim Wetter gibt es morgen viel Sonne. Die Verhandlungen zur Reform der Wehrpflicht sind festgefahren. Nach einer weiteren Verhandlungsrunde heute sieht die FPÖ eine Einigung vorerst als gescheitert. Für sie scheitert es vor allem am Zivildienst. Auch die Grünen sind mit dem vorliegenden Entwurf noch nicht zufrieden. Die Regierung zeigt sich dennoch zuversichtlich. Viktoria Waldecke fasst zusammen.
2: Die Regierung habe sich bei der Wehrdienstreform einzementiert und komme den Freiheitlichen in den Verhandlungen nicht entgegen, kritisiert der freiheitliche Wehrsprecher Volker Reifenberger. Der große Knackpunkt sei der Zivildienst.
3: Wenn der Wehrdienst verlängert wird, muss gleichzeitig der Wehrersatzdienst, der Zivildienst, verlängert werden.
2: Sonst werde die FPÖ nicht zustimmen, sie sei aber weiter verhandlungsbereit. Auch die Grünen stimmen der Reform bisher nicht zu. Sie wollen erst weiter verhandeln, wenn der Gesetzesentwurf in Begutachtung ist. ÖVP-Verhandler und Klubobmann Ernst Gödel zeigt sich dennoch optimistisch.
4: Ich bin durchaus guter Dinge, dass wir bis Jahresende ein gutes Ergebnis zusammenbringen werden.
2: Der Plan der Regierung sei weiterhin, dass die Wehrdienstreform im Dezember im Nationalrat beschlossen werde. Die Zeit dafür wird allerdings immer knapper.
1: Wir bleiben in der österreichischen Innenpolitik. Der SPÖ-Führungsstreit sorgt weiter für heftiges politisches Rumoren. Jetzt auch auf dem sozialen Netzwerk Instagram. Dort wenden sich in einem Video sowohl Parteichef Andreas Babler als auch sein Rivale um den Parteivorsitz Gerhard Zeiler an die SPÖ-Mitglieder. Andreas Jörli.
5: Die SPÖ kommt nicht zur Ruhe. Der vereinbarte schrittweise Machtwechsel sorgt weiter für Turbulenzen, auch wenn der scheidende Parteichef Andreas Babler von einer geordneten Übergabe spricht. Das sei ein Riesenerfolg.
6: Eine geordnete Übergabe hat es in der Partei seit Jahrzehnten nicht mehr gegeben.
5: Es gehe in der SPÖ vorrangig um die Bewegung und nicht um Personen, sagt Andreas Babler.
6: Es darf nicht um die Egos gehen, einzelner Personen, so wie man das in der Politik so oft erlebt.
5: Offen ist allerdings immer noch, ob Gerhard Zeiler weiteren Parteivorsitz der SPÖ anstrebt. Auf Instagram klingen allerdings schon Wahlkampftöne an. Gerhard Zeiler wirbt für ein zukunftsfrohes Österreich und Europa und gegen eine Vergangenheitsideologie der Rechten, wie er sagt.
7: Das ist ein großartiges Land mit vielen Talenten. Wir können das.
5: Wer die SPÖ künftig führen soll, ist weiter ungeklärt. Eva-Maria Holzleitner und Philipp Kucher, die Andreas Babler geschäftsführend unterstützen sollen, haben jedenfalls schon abgewunken.
1: Ins Ausland jetzt. Nach dem großen Wahlerfolg der AfD in Sachsen-Anhalt vor genau einem Monat ist heute der Landtagspräsident gewählt worden. Zum ersten Mal ist es in Deutschland ein AfD-Politiker geworden und das eben just in Sachsen-Anhalt, wo der Verfassungsschutz die AfD als gesichert rechtsextrem eingestuft hat. Der Protest mehrerer anderer Parteien war groß. Auch vor dem Landtag gab es eine Demonstration. Aus Magdeburg, Regina Pöll.
8: Sie sind damit zum Präsident des Landtages. Ach so, Entschuldigung.
9: Die AfD applaudiert ihrem ersten Vertreter an der Spitze eines Landtags. Tobias Rausch, langjähriger Abgeordneter und auch weiterhin AfD-Generalsekretär.
10: Die Zeiten von politischen Brandmauern sollten der Vergangenheit angehören.
9: Neben AfD und BSW haben vier weitere Mandatare für Rausch gestimmt, in geheimer Wahl. Die CDU wollte sich enthalten, alle anderen Fraktionen gegen Rausch stimmen. Susan Sibora-Seidlitz von den Grünen.
11: Lassen Sie uns mit Blick auf die Sitzordnung diese Fraktion demokratisch in die Zange nehmen.
9: Die AfD hat sich als stimmenstärkste Fraktion die Sitze in der Mitte gesichert. Die wichtigste Entscheidung folgt im Dezember. Dann will AfD-Spitzenkandidat Ulrich Siegmund Ministerpräsident werden, ebenfalls mit mindestens 3 Stimmen zusätzlich zu denen der AfD.
1: Die Proteste französischer Schülerinnen und Schüler weiten sich aus. Hunderte Schulen im ganzen Land werden blockiert und sind geschlossen. Die meisten Universitäten sind ebenso zu. In einigen Städten sind Demonstranten und Polizei aneinander geraten. Tränengas und Wasserwerfer wurden eingesetzt. Hartmut Fiedler berichtet.
12: Die Proteste gegen die Unterfinanzierung und die Lernbedingungen an den französischen Schulen haben heute das ganze Land erfasst. Gewerkschaften, auch solche außerhalb des Bildungssektors, erklären sich inzwischen solidarisch. Zehntausende Menschen sind auf die Straße gegangen. Die Stimmung ist aufgeheizt. Die Beschreibung der Mängel an Schulen drastisch. Zum Beispiel in Lyon. Die Leute haben kein Dach. Im Winter frieren sie in der Klasse. Ein Drittel der Lehrer fehlt. Wir wollen, dass uns die Regierung zuhört. Es geht um unsere Zukunft. Eine Elternvertreterin fragt, warum es Geld fürs Militär gibt, aber nicht für Gesundheit und Bildung. In manchen Städten kommt es zu gewalttätigen Auseinandersetzungen.
1: Und aufgrund der anhaltenden Proteste im ganzen Land hat Frankreichs Präsident Macron am Abend eine Krisensitzung einberufen. An dem Treffen nehmen laut Regierungskreisen der Premier, Innen- und Bildungsminister teil. Am Abend ist die 78. Frankfurter Buchmesse eröffnet worden. Die nächsten zwei Tage ist sie als weltgrößtes Branchentreffen für Fachbesucher geöffnet, am Wochenende dann auch für das allgemeine Publikum. Heuer gibt es ein neues Raumkonzept. Mehr von Judith Hoffmann.
13: Nach dem enormen Ansturm im Vorjahr wird heuer umgekrempelt. Fachverlage wandern in die oberen Stockwerke, Publikumsmagneten ins Erdgeschoss, erklärt Ines Bachor von der Buchmesse.
14: So schaffen wir am Messewochenende ein riesiges Literaturfestival.
13: Und genügend Platz für den erwarteten Andrang.
14: Es kommen auch sehr viele Content-Creatorinnen, die teilweise wirklich mehrere Millionen Follower haben.
13: Das gute alte Buch wird besonders in den bunten neuen Genres präsent sein.
14: In diesem Jahr sind die Genres Romance, Romantasy, Fantasy auch über alle Hallenebenen verteilt.
13: Ehrengastland Tschechien präsentiert sich mit 160 Neuübersetzungen und einer Fülle von Veranstaltungen. Für Jürgen Boos ist es die letzte Ausgabe als Messechef.
15: Ja, es ist seltsam. Ich werde es vermissen.
13: Ihm folgt der 53-jährige Joachim Kaufmann nach.
1: Und was heute alles aus sportlicher Sicht passiert ist, weiß Emily Weber.
16: Guten Abend. Im Fußball wurde David Alaba heute bei seinem neuen Club Udinese Calcio vorgestellt. Der Innenverteidiger sagte, es sei genau der richtige Schritt in seiner Karriere. Er sei bereit und fit für die Aufgabe. Das U21-Nationalteam der Männer gewinnt in der Fußball-EM-Qualifikation mit 7:1 gegen Wales. Österreich schafft als Gruppendritter dennoch nicht die Qualifikation zur Endrunde. Im Wintersport hat Marco Schwarz heute bekannt gegeben, dass er nicht mehr im Slalom antreten wird. 4 Disziplinen, das sei einfach zu viel. Und auch Michaela Schifrin, die 110-fache Weltcupsiegerin, hat verkündet, im Slalom kürzer zu treten. Im Tennis beendet Jannik Sinner seine Saison vorzeitig. Er hat anhaltende Knieprobleme und wird deswegen auch bei den Erste Bank Open nicht aufschlagen. Sinja Kraus hat heute ihr ATP 1000 Achtelfinale in Peking gegen Nicola Batunkova verloren. Und heute Nacht steht noch eine große Verabschiedung an. Lionel Messi wird zum 208. und letzten Mal für Argentinien auflaufen. Beim Testspiel gegen Benin um 1 Uhr unserer Zeit wird Messi ein Trikot mit goldener Rückennummer tragen.
1: Und die Wetteraussichten hat jetzt noch Thomas Wostal für uns.
17: Der Regen in Teilen von Vorarlberg klingt in 1 bis 2 Stunden ab und dann ist die Nacht in ganz Österreich trocken. Morgen ist es anfangs kühl und stellenweise nebelig. Tagsüber wird es noch einmal überall recht sonnig und ungewöhnlich warm mit Höchstwerten von 18 bis 26 Grad. 26 sind es am ehesten im Wiener Becken und im Nordburgenland. Außerdem kommt lebhafter, teils föhniger Südwind auf. Am Donnerstag kühlt es mit teils starkem Regen in der Westhälfte Österreichs schon deutlich ab. Spätestens in der Nacht auf Freitag dann auch ganz im Osten.
1: Das war das Nachtjournal. Noch einen schönen Abend wünscht Lorenz Wildner.
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1: Am Mikrofon ist Lorenz Wildner. Der Euro verliert gegenüber dem US-Dollar weiter an Wert. Der Kurs ist so niedrig wie seit 17 Monaten nicht mehr, also seit Mai 2025. Ein Euro ist heute gerade einmal 1,12 Dollar wert. Details von Volker Obermeier.
2: Zwei Gründe sind für die Entwicklung ausschlaggebend. Zum einen zahlen die USA höhere Zinsen auf Einlagen und Anleihen. Zum anderen wächst bei Investoren die Sorge, dass große EU-Volkswirtschaften sich zu sehr verschulden und Haushalte zu wenig sanieren. Im Fokus steht da besonders Frankreich. Für Unternehmen ist ein schwacher Euro gut für Exporte in die USA. Negativ ist, dass Rohstoffe wie Öl in Dollar abgerechnet werden. Das treibt wiederum die Teuerung, so Stefan Bruckbauer, Chefanalyst der Bank Austria.
3: Momentan wäre ein etwas stärkerer Euro wahrscheinlich für den Euroraum sogar besser, um eben die Inflation schneller bekämpfen zu können.
2: Generell seien die Märkte derzeit nervös, sagt Bruckbauer. Von einer Euro-Krise sei die Währungsunion jedoch weit entfernt.
1: In Frankreich hat Präsident Macron wegen der anhaltenden Proteste am Abend eine Krisensitzung einberufen. Er trifft unter anderem mit Premier Lecornu, Bildungsminister Chaffray und Innenminister Nunet zusammen. Am heutigen Protesttag haben sich laut der Gewerkschaft rund 450.000 Menschen beteiligt. Auslöser für die teils gewalttätigen Prozesse waren rund 2.000 Lehrstellen, die zum Schulbeginn unbesetzt waren. Im Schwarzen Meer sind wieder Handelsschiffe mit Drohnen beschossen worden. Vor der Küste Bulgariens wurden zwei Frachter schwer beschädigt. Ein Schiff ist gesunken, die gesamte Besatzung wird vermisst. Mata Georgiev.
4: Es ist der zweite Vorfall binnen 24 Stunden. Erst gestern ist vor der Küste Rumäniens ein türkisches Schiff nach Drohnenbeschuss untergegangen. Die Ukraine wirft Russland vor, dahinter zu stecken, doch darüber wird spekuliert. Und unklar ist auch, wer für die heutigen Angriffe verantwortlich ist. In der Nacht werden zwei Handelsschiffe in bulgarischen Gewässern von Luft- und Seedrohnen getroffen, erklärt Premierminister Roman Radev. Der Angriff auf zivile Schiffe sei ein Bruch des Völkerrechts. Ein Frachter, der unter der Flagge Togos unterwegs war, ging unter. Nach der gesamten Crew wird gesucht. Die Besatzung des anderen Schiffs, das ukrainisches Getreide geladen hatte, wurde gerettet. Zwei Personen haben schwere Verbrennungen. Von der EU-Kommission heißt es, die Lage im Schwarzen Meer sei zutiefst und zunehmend beunruhigend.
1: Am Königlichen Schloss in Stockholm hat die Polizei Schüsse abgegeben. Ein Verdächtiger wurde dabei schwer verletzt ins Krankenhaus gebracht. Die Polizei war wegen eines bewaffneten Mannes alarmiert worden. Laut dem der Polizei besteht keine Gefahr für die Öffentlichkeit. Der Einsatz fand im Außenbereich des Schlosses statt, der viele Touristen anzieht. Das waren die Nachrichten mit Lorenz Wildner. Wir kommen abschließend noch zum Wetter.
5: Im Großteil von Österreich ist und bleibt es heute Nacht trocken. Der Regen in Teilen von Vorarlberg klingt nach Mitternacht ab. Morgen ist es anfangs kühl und stellenweise nebelig. Tagsüber wird es noch einmal überall recht sonnig und für Anfang Oktober auch sehr warm mit Höchstwerten von 18 bis 26 Grad. Am wärmsten wird es dabei im Osten. Und es kommt lebhafter, teils föhniger Südwind auf. Am Donnerstag kühlt es mit teils starkem Regen in der Westhälfte Österreichs schon deutlich ab. Spätestens in der Nacht auf Freitag auch ganz im Osten. Soviel zum Wetter mit Thomas Wostal.

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1: Am Mikrofon ist Lorenz Wildner. Eine Amnestie ermöglicht dem Separatistenführer Carles Puigdemont die Rückkehr nach Katalonien. Mit 7 Abgeordneten seiner Partei Junts hat der im Brüsseler Exil lebende Politiker Spaniens Innenpolitik beeinflusst. Das Ende der Unterstützung für die linke Minderheitsregierung besiegelte auch das Ende der Legislaturperiode von Pedro Sánchez. Aus Spanien, Josef Manola.
2: Die bewegte Karriere von Carles Puigdemont nimmt eine Neuwende. 2017 hatte er mit einem Unabhängigkeitsreferendum die Abspaltung Kataloniens von Spanien angestrebt. Als Regionalpräsident rief er die Unabhängigkeit aus. Madrid erklärte das Vorgehen für illegal. Puigdemont floh nach Belgien, um einer Festnahme zu entgehen. Von dort kämpfte er als EU-Abgeordneter weiter für die Unabhängigkeit. Mit seiner Partei Junts wurde er zum unverzichtbaren Partner von Pedro Sánchez, denn der spanische Premier hatte ihm die Amnestie versprochen. Der europäische Haftbefehl wurde aufgehoben, jetzt fehlt die Löschung seiner Strafe. Puigdemont will nämlich rechtzeitig für die Parlamentswahl am 29. November nach Katalonien zurückkehren.
1: Russland bereitet laut dem ukrainischen Präsidenten Selenskyj einen massiven Angriff auf die Ukraine vor. Selenskyj beruft sich dabei auf Geheimdienstinformationen. Die ukrainischen Sicherheitsdienste und die Luftwaffe seien bereit, im Rahmen der eigenen verfügbaren Verteidigungsmittel zu reagieren, so der Präsident. Rund 30 heimische Banken waren am Nachmittag von einem Systemausfall betroffen. Kundinnen und Kunden konnten weder mit Karte bezahlen noch online Geld überweisen. Betroffen waren etwa die Hypo- und Volksbanken sowie die Bank 99. Auslöser war ein Stromausfall im Großraum Innsbruck, wo der Server eines Softwareanbieters steht. Kurz vor dem 80. Geburtstag von Nobelpreisträgerin Elfriede Jelinek hat die Stadt Wien bekannt gegeben, einen Teil ihres literarischen Archivs zu kaufen. Rund 600.000 Euro will die Stadt für den Teil Vollers ausgeben. Bernd Matschedolnik.
3: Wer immer schon mal die Werkmanuskripte, Typoskripte und Korrespondenzen von Elfriede Jelinek mit eigenen Augen sehen wollte, kann das in Zukunft in der Wien-Bibliothek im Rathaus tun. Dort soll der Teilvorlass der Literatur-Nobelpreisträgerin nach wissenschaftlicher Bearbeitung öffentlich zugänglich gemacht werden. Zum literarischen Archiv der Autorin gehören auch Lebensdokumente und von Jelinek selbst angelegte Sammlungen zur Rezeption ihres Werkes. Der Kaufpreis von 600.000 Euro für den Teilvorlass wurde auf Grundlage von Gutachten ermittelt. Es sei wichtig, das literarische Archiv Jelineks für kommende Generationen in Wien zu sichern, heißt es aus dem Rathaus. Die FPÖ kritisiert den hohen Kaufpreis angesichts des laufenden Sparzwangs und fordert eine Veröffentlichung der Gutachten.
1: Finnland stoppt den Bau von 2 neuen Google-Rechenzentren. Beide Projekte sollen zuerst einer Umweltverträglichkeitsprüfung unterzogen werden. Die Aufsichtsbehörde hat eine Untersuchung eingeleitet. Demnach besteht der Verdacht, dass im Zuge der Bauarbeiten hunderte Hektar Wald gerodet wurden. Nach der gescheiterten Hinrichtung im US-Bundesstaat Tennessee ist die betroffene Krista Pike wieder bei Bewusstsein. Gabriele Tüchler, die 50-Jährige, ist auch wieder ansprechbar.
4: Die Anwälte von Krista Pike sagen, dass sie wach ist und sprechen kann. Sie wird weiter in einem Krankenhaus intensivmedizinisch versorgt. Trotz der schweren Verletzungen, die sie an ihren Armen erlitten hat, ist sie noch immer mit Handschellen gefesselt und an das Bett gekettet, sagen ihre Anwälte. Ihre Prognose sei weiterhin unklar und sie stehe vor einem langen Genesungsprozess. Die 50-jährige Pike sollte am vergangenen Mittwoch hingerichtet werden, hat allerdings 2 Giftspritzen überlebt.
1: Nach Jahrzehnten im klassischen US-Fernsehen wechseln die Emmy Awards ins Streaming. Ab 2027 wird die wichtigste US-Fernsehpreisverleihung bei Prime Video übertragen, wie die Television Academy mitgeteilt hat. Die Preise sollen aber ohne Abo anzusehen sein und weiter im September verliehen werden. Die Vereinbarung soll vorerst 6 Jahre laufen. Bisher wechselte die Übertragung der Emmys zwischen den Sendern ABC, CBS, Fox und NBC. Das waren die Nachrichten mit Lorenz Wildner. Wir kommen noch zum Wetter.
5: Der Regen in Teilen von Vorarlberg klingt bald ab und dann bleibt es heute überall trocken. Anfangs ist es heute kühl und stellenweise nebelig. Tagsüber wird es noch einmal recht sonnig und für Anfang Oktober sehr warm mit Höchstwerten von 18 bis 26 Grad. Am wärmsten wird es dabei im Osten. Und es kommt heute lebhafter, teils föhniger Südwind auf. Am Donnerstag kühlt es mit teils starkem Regen in der Westhälfte Österreichs schon deutlich ab, spätestens in der Nacht auf Freitag auch dann ganz im Osten. Soviel zum Wetter mit Thomas Wostal.
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1: Es ist 1 Uhr im Nachrichtenstudio Gabriele Tüchler. Gebrauchte Kleidung kaufen und verkaufen. Dafür nutzen viele Menschen die Online-Plattform Vinted. Millionen Artikel, ständig neue Angebote und ein Algorithmus, der mitlernt, was uns gefällt. Doch in Online-Foren berichten Nutzer bereits davon, dass sie sich süchtig fühlen. Anke Mandl berichtet.
2: Der Algorithmus merkt sich, was uns gefällt und zeigt uns ähnliche Angebote. Dazu kommt die Verknappung. Viele Secondhand-Teile gibt es nur einmal. Gleichzeitig sehen wir, wenn andere Nutzer Interesse haben oder bereits ein Angebot gemacht haben. Diese Kombination kann den Kaufdruck verstärken, sagt Waltraud Posch von der Suchtprävention Vivid.
3: Es erzeugt Stress, denn es motiviert mich zum raschen Handeln. Diese künstliche Verknappung sagt mir, du musst dich schnell entscheiden, sonst ist das Teil vielleicht weg.
2: Vinted verweist auf Ö3-Nachfrage auf die Merkliste. Dort kann man Artikel speichern und später in Ruhe entscheiden. Genau das empfiehlt auch die Suchtprävention. Vor dem Kauf kurz innehalten und sich fragen, warum man gerade kaufen möchte. Denn problematisch wird es nicht ab einer bestimmten Zahl an Teilen, sondern wenn das Kaufen selbst zum Bedürfnis wird.
1: Mehr als 60.000 Schülerinnen und Schüler haben heuer die Sommerschule besucht. Gleichzeitig meldet die Bildungsdirektion, dass mehr als 1.000 Kinder der Verpflichtung, die Sommerschule zu besuchen, nicht nachgekommen sind. Besonders viele Fälle gab es in Wien, Oberösterreich und der Steiermark. Auf der Burg Schleining im Bezirk Oberwart laufen nach einer Greenpeace-Warnung vorsorgliche Arbeiten wegen einer möglichen Asbestbelastung. Theresa Eder, sie sollen vor den kommenden Herbst-Events abgeschlossen sein.
4: Das betroffene Material wird befeuchtet und mit neuem Material abgedeckt. Damit soll verhindert werden, dass Asbestfasern freigesetzt werden. Laut Landesholding handelt es sich um eine reine Vorsichtsmaßnahme. Bei den Arbeiten entstehe kein Staub. Außerdem werde die vorgeschriebene Schutzausrüstung verwendet. Bis zum Beginn der Halloween-Veranstaltung sollen die Maßnahmen abgeschlossen sein. Greenpeace hat erst Ende September wieder vor einer Asbestbelastung bei der Burg Schleining gewarnt und eine Sperre des Areals gefordert.
1: US-Präsident Donald Trump will nach dem Tod einer Laborantin in Russland mit Kreml-Chef Wladimir Putin telefonieren. Die US-Gesundheitsbehörde hat zuvor mitgeteilt, dass sie Berichte über einen Verdachtsfall einer Lungenpest in der russischen Region Irkutsk aufmerksam verfolge. Und jetzt zum Wetter, unser Thomas Wostal.
5: Heute ist es zunächst wieder kühl und teils nebelig. Tagsüber setzt sich aber die Sonne durch und es wird sehr warm mit 18 bis 26 Grad am Nachmittag. Am wärmsten wird es dabei im Osten. Außerdem kommt heute lebhafter föhniger Südwind auf. Morgen Donnerstag die Wetterumstellung. In der Westhälfte von Österreich kühlt es mit teils starkem Regen schon deutlich ab und spätestens in der Nacht auf Freitag erreicht diese Kaltfront dann auch den Osten. Die Schneefallgrenze sinkt bis Freitag früh auf 1900 bis 1600 Meter Höhe.

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1: Es ist 2 Uhr im Nachrichtenstudio. Gabriele Tüchler. Morgen Donnerstag geht es nochmal um jede Sekunde für Photovoltaikbesitzer, denn der letzte Fördercall des Jahres steht an. 2027 soll dann alles anders werden, berichtet Paul Siehorsch.
2: Der Förderfokus liegt dann auf Batteriespeichern und es gilt nicht mehr das aktuelle First-Come-First-Serve-Prinzip, sondern man holt das Geld nach dem Einbau mit der Rechnung ab, Energiestaatssekretärin Elisabeth Seehettner von der ÖVP.
3: Man macht ganz normal den Auftrag, lässt seine Anlage fertigstellen mit dem Speicher und dem System des Energiemanagements und dann, wenn das Ding fertig abgerechnet ist und fertiggestellt ist, kann man dann mit seiner Rechnung die Förderung bekommen.
2: Wie viel Geld 2026 im Topf sein wird, lässt Seehettner noch offen. Es werde jedenfalls so viel sein, dass auch Ende des Jahres noch Anträge durchgehen. Eine Oppositionspartei ist für den Parlamentsbeschluss zur neuen Förderung nötig. Lukas Hammer von den Grünen kritisiert, dass noch wenige Details zur neuen Förderung auf dem Tisch liegen und erfordert höhere Fördermittel im kommenden Jahr.
1: Wieder wird die Jahreskarte der Wiener Linien ab Anfang nächsten Jahres teurer. Sie soll ab 2027 jährlich an die Inflation angepasst werden. Wie stark sie im kommenden Jahr steigt, ist noch offen. Bei einem Cyberangriff auf das Gerichtssystem des US-Bundesstaates Arizona sind personenbezogene Daten von mehr als 1 Million Menschen gestohlen worden. Der Angriff soll damit begonnen haben, dass ein Gerichtsangestellter auf einen bösartigen Link in einem E-Mail geklickt hat. Einmal von Südamerika aus rund um die Welt zurück nach England. Ein 57-jähriger britischer Abenteurer ist mehr als 50.000 Kilometer gewandert und geschwommen. 28 Jahre lang hat die Reise gedauert, Daniel Theissl.
4: November 1998, Karl Baschby, damals noch 29 Jahre alt, startete in Punta Arenas in Chile. Sein Ziel, Hull im Norden Englands, ohne Transportmittel, nur zu Fuß oder schwimmend. Über Mittel- und Nordamerika wandert Baschby nach Alaska, weiter geht's über Russland, Asien und quer durch Europa bis zum Ärmelkanal. 28 Jahre später empfangen ihn im Süden Englands Freunde und Familie, als er dort aus dem Wasser steigt. Geplant waren eigentlich 14 Jahre, aber Visa Probleme, die Finanzkrise und die Corona-Pandemie haben die Reise etwas in die Länge gezogen.
1: Und jetzt zum Wetter und zu Thomas Wostal.
5: Heute ist es noch einmal ganz ähnlich wie in den letzten Tagen. In den nächsten Stunden ist es kühl und teils nebelig. Tagsüber scheint dann oft die Sonne und es wird für Anfang Oktober sehr warm mit 18 bis 26 Grad am Nachmittag. Außerdem kommt heute lebhafter föhniger Südwind auf. Morgen Donnerstag kommt die Wetterumstellung. In der Westhälfte von Österreich kühlt es mit teils starkem Regen schon deutlich ab und spätestens in der Nacht auf Freitag erreicht diese Kaltfront dann auch den Osten. Die Schneefallgrenze sinkt in der Nacht auf Freitag auf 1900 bis 1600 Meter.
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